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1: Am Mikrofon Sebastian Rosenauer. Es ist 3 Uhr. Die Sommerferien gehen in die Zielgerade. In einer Woche heißt es dann in Wien, Niederösterreich und im Burgenland wieder back to school. Und das bedeutet für viele Familien auch extra Ausgaben. Nina Lehmann berichtet.
2: 181 Euro werden im Schnitt für den Schulstart ausgegeben. Das sind um 55 Euro mehr als im Vorjahr, so der Handelsverband. Am häufigsten werden Schreibwaren wie Stifte oder Füllfedern gekauft. Dahinter folgen Kleidung und Schuhe sowie Hefte und Schultaschen. Außerdem noch Bücher, Laptops, Tablets oder Taschenrechner. 30% der Befragten planen Geldgeschenke oder den Kauf von Süßigkeiten. Am liebsten wird übrigens im stationären Papier-, Schreibwaren- und Buchhandel eingekauft. Ausländische Online-Shops folgen vor Discountern und Supermärkten. Insgesamt erhofft sich der Einzelhandel durch den Schulbeginn einen Mehrumsatz von rund 350 Millionen Euro.
1: Und für die, die nur noch eine Woche Ferien haben, heißt es jetzt noch einmal baden gehen. Was einigen vielleicht unangenehm aufgefallen ist, die heuer oft schwimmen waren, ist, dass es besonders viele Bremsen gibt. Und das liegt an den vergleichsweise hohen Niederschlägen im Vorjahr. Tobias Mayer berichtet.
3: Vor allem die Regenbremse, die häufigste Bremsenart in Europa, komme derzeit in ganz Österreich vermehrt vor, sagt der Parasitologe Hans-Peter Führer von der Veterinärmedizinischen Universität Wien.
4: Das geht von Niederösterreich bis Tirol.
3: Verantwortlich dafür seien die Niederschläge, die im vergangenen Sommer gefallen sind.
4: Das hat damit zu tun, dass die Bremse die Eier in Schlamm legt, die Larve sich auch darin entwickelt. Und letztes Jahr war ein sehr feuchtes Jahr. Und einige Bremsenarten haben eine Entwicklung, die circa ein Jahr dauert. Und eine solche Bremsenart ist heuer vermehrt geschlüpft und sticht derzeit Mensch und Tier.
3: Bremsenstiche sind zwar schmerzhaft in der Regel, aber ungefährlich. Eine Ausnahme stellen Allergiker dar. Sie sollten vermehrt auf Schutzkleidung achten bzw. bei schweren Allergien ein Notfallset mitführen.
1: Im Ärmelkanal zwischen Frankreich und Großbritannien ist die Suche nach zwei gekenterten Fischern vorerst ausgesetzt worden. Die fünfköpfige Besatzung des französischen Fischkutters war am Samstag in Seenot geraten und gekentert. Drei Fischer konnten von einem anderen Boot gerettet werden. Zwei Fischer werden weiterhin vermisst. Und die Wetteraussichten hat jetzt Thomas Wostal.
5: Die neue Woche beginnt warm, aber wechselhaft. Denn heute am Montag überquert eine Regenfront Österreich und die Sonne zeigt sich nur zeitweise. In der Früh und am Vormittag kann es vor allem im Westen und im Norden regnen, zum Mittag dann für einige Zeit auch im Osten. Am Nachmittag ziehen die Regenwolken in den Süden und bringen hier stellenweise auch Gewitter. Es wird windig heute und die Temperaturen erreichen meist 22 bis 28 Grad. Bis zu 31 Grad gibt es im Gebiet von Unterkärnten über die südliche Steiermark bis zum Südburgenland.
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1: Im Studio Sebastian Rosenauer. Es ist 4 Uhr. Am Attersee soll heute die Bergung des abgestürzten Kleinflugzeugs fortgesetzt werden. Nach einigen abgebrochenen Versuchen sollen jetzt Spezialtaucher helfen, das Wrack zu heben. Aus Oberösterreich berichtet Doris Fischer-Stadler.
2: Bisher waren bei den Bergungsversuchen in 163 Metern Tiefe Tauchroboter im Einsatz. Das hat nicht geklappt und es besteht auch die Gefahr, dass das Wrack beim Bergungsversuch auseinanderbricht. Heute sollen nun Spezialtaucher versuchen, die Leinen an dem Flugzeug anzubringen. Geplant ist, das Wrack zuerst auf 40 Meter anzuheben und dann mit Hebeballons an die Oberfläche zu bringen. In der Maschine befinden sich noch immer die Leichen des 24-jährigen Fluglehrers und seiner 19-jährigen Flugschülerin. Die beiden sind am Mittwoch mit dem kleinen Flugzeug von Salzburg kommend bei einem Übungsflug in den See gestürzt.
1: Nach dem tödlichen Schusswaffenangriff bei einer Rave-Party im Schweizer Aarau läuft die internationale Großfahndung. Die Polizei hat am Tatort zwei unterschiedliche Patronenhülsen gefunden. Es könnte sich also um mehrere Täter handeln oder um einen Schützen mit mehreren Waffen. Die Hintergründe der Tat, bei der gestern früh eine 22-Jährige getötet worden ist, sind nach wie vor unklar. Und Führungswechsel bei der teilstaatlichen OMV. Nach 5 Jahren an der Spitze wird Alfred Stern morgen abgelöst. Der Öl-, Gas- und Chemiekonzern wird dann erstmals von einer Frau geleitet. Die gebürtige Irin Emma Delaney war 30 Jahre lang beim britischen Mineralölkonzern BP. Jetzt soll sie die OMV in die Zukunft führen. Maria Kern berichtet.
3: Das Öl- und Gasgeschäft ist immer noch der größte Gewinnbringer für die OMV. Aber wie kann der Konzern, der zu einem knappen Drittel dem Staat gehört, langfristig Dividenden liefern? Immerhin soll sich die OMV auf lange Sicht von Öl und Gas verabschieden. Diese Frage soll nun die neue OMV-Chefin Emma Delaney beantworten. Anlegervertreter Florian Beckermann ortet einige neue Geschäftsfelder, etwa Erdwärme fürs Heizen.
4: Alle kennen das Projekt hier in der Nähe von Wien mit der Geothermieerforschung. Es gibt große Projekte für die Erzeugung von Wasserstoff, um auch andere Energieträger für die Industrie bereitzustellen.
3: Ob diese Projekte langfristig Gewinne sichern können, bleibt abzuwarten. Fix ist jedenfalls eines. Mit der Irin Emma Delaney sitzt an der Spitze der OMV nun erstmals eine Frau.
1: Und die Wetteraussichten hat jetzt Thomas Wostal.
5: Heute am Montag zeigt sich die Sonne nur zeitweise, denn im Laufe des Tages überquert von Deutschland her eine Regenfront Österreich. In der Früh und am Vormittag kann es vor allem im Westen und im Norden regnen, zum Mittag auch im Osten. Und am Nachmittag ziehen die Regenwolken in den Süden und bringen hier stellenweise auch Gewitter. Es wird windig heute und die Temperaturen erreichen 22 bis 28 Grad, bis zu 31 im Gebiet von Unterkärnten über die südliche Steiermark bis zum Südburgenland. Ähnlich sommerliche Temperaturen dann auch am Dienstag.
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1: Am Mikrofon Martina Kofler. Guten Morgen. Die USA haben erstmals seit Ende Juli wieder Ziele im Iran beschossen. Laut US-Armee wurden iranische Stellungen auf einer Insel mitten in der Straße von Hormuz angegriffen, wie Sebastian Rosenauer berichtet.
2: Die Insel Larak liegt genau zwischen dem Iran und dem Oman in der Meerenge von Hormuz. Dort hat die US-Armee zwei Raketenstellungen der iranischen Revolutionsgarden bombardiert, weil sie versucht haben sollen, neue Seeminen in der Meerenge zu legen. Der Iran bestätigt die Angriffe und spricht von mehreren Toten, darunter auch Zivilisten. Im Gegenzug hat der Iran US-Stützpunkte in Jordanien angegriffen. Größere Schäden oder Opfer dürfte es aber nicht geben. Die jordanische Armee hat laut eigenen Angaben die meisten Raketen abgefangen. Es ist das erste Wiederaufflammen der bewaffneten Kämpfe seit rund einem Monat. Am Verhandlungstisch ist ja zuletzt nichts mehr weitergegangen und auch der angekündigte Wirtschaftskrieg gegen den Iran hat das Regime bisher nicht in die Knie gezwungen.
1: Nach dem Fährunglück vor Zypern mit mindestens 8 Toten gibt es schwere Vorwürfe gegen die Besatzung des Schiffes. Der Kapitän soll laut Zeugen von Bord geflüchtet sein. Einige der rund 260 Passagiere berichteten außerdem von verschlossenen Türen und Fluchtwegen auf der Fähre. Der Kapitän und 7 Crewmitglieder wurden festgenommen. Für Islands Regierungschefin Kristrún Frostadóttir ist die Absage an die EU beim Referendum vom Wochenende kein Rückschlag, sondern ein Sieg für die Demokratie, wie sie sagt. Frostadóttir hatte zuvor für die Wiederaufnahme der EU-Gespräche geworben. 52,8% der Isländerinnen und Isländer sprachen sich bei dem Referendum gegen neue Gespräche mit Brüssel aus, 47,2% dafür. Das US-Finanzministerium hat mehreren Journalisten die Akkreditierung für das heute beginnende Treffen der G20-Finanzminister in Asheville in North Carolina verweigert. Unter ihnen Reporter der New York Times und des Wall Street Journals. Die New York Times spricht von einem weiteren beunruhigenden Versuch der Trump-Regierung, unabhängigen Journalismus zu untergraben. Nach einer plötzlichen Sturzflug im Grand Canyon im Westen der USA werden noch 15 Menschen vermisst. Laut Nationalparkverwaltung mussten Dutzende Menschen in Sicherheit gebracht werden. Verletzt wurde offenbar niemand. Das waren die Nachrichten mit Martina Kofler. Und jetzt zum Wetter.
3: Ein größtenteils sehr heißer August geht allmählich zu Ende. Und der September startet ebenfalls überdurchschnittlich warm. Durchschnittliche Höchsttemperaturen wären Anfang September zum Beispiel in den Landeshauptstädten so bei etwa 23 Grad. In der kommenden Woche wird es aber deutlich wärmer. Zum Wochenende hin könnte es sogar wieder verbreitet um die 30 Grad geben. Zum heutigen Montag, da zeigt sich nur zeitweise die Sonne, denn im Laufe des Tages überquert von Deutschland her eine Regenfront Österreich. In der Früh und am Vormittag kann es vor allem im Westen und im Norden regnen, zum Mittag auch im Osten. Am Nachmittag ziehen die Regenwolken dann weiter in den Süden und bringen hier auch stellenweise Gewitter. Es wird windig heute und die Temperaturen erreichen meist 22 bis 28 Grad. Bis zu 31 Grad sind stellenweise im Gebiet von Unterkärnten über die südliche Steiermark bis zum Südburgenland zu erwarten. Ähnlich sommerliche Temperaturen dann auch am Dienstag und oft sonnig. Am Nachmittag entstehen dann im Bergland stellenweise Regenschauer oder Gewitter. Soviel zum Wetter mit Thomas Bostal.

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0: Glenn Frey begleitet uns hinein in diesen Montag. Es ist jetzt genau 5:30 und wir schon auf Tirolstraßen. Sicher sind Sie unterwegs mit dem Radio Tirol Verkehrsservice und nichts los so früh morgendlich in Tirol. Gute Fahrt.
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2: Mit Klaus Schönherr, schönen guten Morgen. Das Dürrehilfspaket der Bundesregierung in der Höhe von 240 Millionen Euro bringt auch den Tiroler Bäuerinnen und Bauern Entlastung. Und das, obwohl Tirol im Vergleich zu anderen Bundesländern deutlich weniger geschädigt sei. Das sagt Josef Hechenberger, der Präsident der Landwirtschaftskammer.
3: Ich gehe davon aus, dass summa summarum dieses Paket schon auf dem ersten Blick beziehungsweise dann in weiterer Folge einige Millionen Euro auf die Tiroler Bauernhöfe bringt, wohl wissend, dass natürlich die wirtschaftlichen Verwerfungen, was denn das Rindfleisch betrifft, was den Markt generell betrifft, jede Bauernfamilie trifft.
2: Die Tiroler Landwirte würden die Auswirkungen der Sommerhitze nämlich deutlich spüren. Kühe würden weniger Milch geben, es gäbe weniger Futter für die Tiere und Früchte sind als Folge der Hitze auch kleiner ausgefallen. Die Polizei bittet weiter um Hinweise zu einer 64-jährigen Frau vom Großfolderberg. Zuletzt gab es Hinweise, dass sie im Oberland bei Robben bzw. Karres gesehen worden sein könnte. Entsprechende Suchaktionen blieben aber erfolglos. Die Frau hatte ihr Wohnhaus Mittwoch früh gegen 6.30 Uhr verlassen. Seitdem fehlt von ihr jede Spur. Sie trug laut Polizei einen Rucksack und hat einen hinkenden Gang. Und der Ötztaler Wadmarathon ist gestern mit 2 neuen Streckenrekorden bei den Männern und bei den Frauen zu Ende gegangen. Mehr als 4.200 Radsportlerinnen und Sportler haben die 227 Kilometer über ganze 4 Alpenpässe in Angriff genommen. Daniela Schmiederer berichtet.
4: Der Kanadier Jack Burke schafft die 227 Kilometer und 5.500 Höhenmeter in Rekordzeit 6 Stunden 29 Minuten 21 Sekunden. Damit ist der Streckenrekord aus dem Jahr 2019 um 18 Minuten unterboten. Hinter Burke kommen zwei Tiroler ins Ziel, Vorjahressieger und Lokalmatador Daniel Federspiel aus Imst und der Sautener Miguel Brucker. Bei den Frauen lässt sich die deutsche Janine Meyer trotz eines Sturzes auch ihren vierten Sieg nicht nehmen. Sie kann ihren Streckenrekord aus dem Vorjahr erneut unterbieten und gewinnt in 7 Stunden 15 Minuten und 46 Sekunden. Radsportlerinnen und Sportler aus 38 Nationen waren bei der 45. Auflage des Ötztaler Radmarathons mit dabei. 1300 großteils ehrenamtliche Helferinnen und Helfer standen dafür im Einsatz.
0: Und wir schauen ins Radio Tirol Wetterservice. Ja, der Montag, der startet wie viele von uns so ein bisschen verschlafen. Etwas grau und stellenweise sogar nass noch, vor allem zwischen Außerfern und Kufsteinkössen bleibt die Wolkendecke hartnäckig. Im Inntal, Oberland und in Osttirol, da wird später aber freundlicher und sogar recht sonnig. Allerdings gilt, am Nachmittag könnten sich wieder Gewitterwolken dazu gesellen. Die Temperaturen, die schaffen trotzdem angenehme 22 bis 27 Grad. Der Wettertrend, morgen Dienstag noch ein bisschen durchwachsen, ab Mittwoch legt der Sommer den Turbo ein und bleibt noch ein bisschen länger auf der Überholspur.
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0: Reggae geht immer Bob Marley und The Wailers, auch um 5:45 am Montagmorgen.
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0: Ja, den Sommer, den gibt's noch immer, der gibt nicht auf. Heute so kleines von Schnaufpäuschen, aber doch bis 27. Gerade allerdings geht er halt doch so peu à peu zu Ende. Hört man immer wieder, ja, der Herbst liege schon spürbar in der Luft. Und diesen Wandel der Jahreszeiten, der ja Sinn macht und gut ist, den macht sich die Gerti Rohrmoser in den kommenden Tagen zu ihrem Thema in unseren Morgengedanken.
2: Der Sommer und die für viele damit verbundene Urlaubszeit schenkt uns Leichtigkeit. Wir dürfen den Tag ohne Plan beginnen, in einer Wiese liegen und den Wolken bei ihrer Wanderung über den Himmel zuschauen, uns einfach einmal treiben lassen. Es zeigt sich, dass Müßiggang nicht immer Laster im Gepäck hat, sondern manchmal auch das Hirn frei macht für gute Ideen. Alles wirkt heller, freundlicher und die Sorgen schrumpfen auf ein Mindestmaß. Wenn der Herbst kommt und uns neue Geschäftigkeit bringt, Termine und Arbeitsalltag wieder im Vordergrund stehen und die Eile unseren Takt bestimmt, vergessen wir schnell, wie leicht der Sommer sich angefühlt hat. Dabei könnten wir gerade dann ein wenig von der sommerlichen Leichtigkeit brauchen. Wir müssen nicht immer alles verkomplizieren, sondern dürfen auch einmal 5 Grade sein lassen. Wenn die Tage nass und kalt werden, kann Leichtigkeit wie ein innerer Anker funktionieren und als Gegenmittel gegen den Herbstblues. Sie erinnert uns daran, wir dürfen leichter leben, als wir glauben.
0: Morgengedanken diese Woche von der Vorsitzenden der Evangelischen Frauenarbeit in Österreich, Gerti Rohrmoser.
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0: Es darf auch ein bisschen geschnulzt werden am Montagmorgen. Karl Payer um 6:05. Gegen kurz nach 6:30 geht heute die Sonne im Land auf, aber da ist sie noch von vielen, vielen Wolken verdeckt. Erst so gegen Mittag lockert sie etwas aus, vor allem in Osttirol und im Oberland. Aber warm wird es, 21 bis 27 Grad in 2000 Meter zum Mittag um 13 Grad. Schauen wir aktuell, ja, kann man schon gut aushalten. 15 Grad hat es in Achenkirch, 14 Grad in Lienz, 16 in Meierhofen, 18 Melden, Kufstein und Reute, Bozen sogar schon 20 Grad und im Raum Innsbruck 17 Grad aktuell.
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1: Mit Martina Kofler im Studio. Guten Morgen. Die Mehrheit der Isländer will nicht in die EU. Knapp 53% haben beim Referendum am Wochenende gegen eine Wiederaufnahme der Beitrittsverhandlungen gestimmt. Die Reaktionen in der Bevölkerung fallen nach einem aufgeheizten Wahlkampf unterschiedlich aus. Aus Reykjavik berichtet Eva Böcksteiner.
2: Das Referendum ist vorbei, die Aufarbeitung aber noch lange nicht. Ich bin extrem enttäuscht, so Gyrre Gestadottir. Ich hätte so gerne gehabt, dass wir die Verhandlungen mit der EU ausprobieren können. Ich bin glücklich über den Ausgang, so Sigurdur Ingimarsson, aber nicht glücklich, wie es unser Land gespalten hat. Dass der zuletzt raue Ton des Wahlkampfes nachhaltig negative Folgen hat, glaubt Vilborg Guðjónsdóttir von der Universität Island nicht. Ich vertraue darauf, dass alles bald wieder normal wird und wir uns auf andere Herausforderungen konzentrieren können. Und davon gibt es in Island so einige, von hohen Kreditzinsen bis zu teuren Lebensmitteln.
1: Die US-Armee hat erstmals seit Wochen wieder Ziele im Iran bombardiert, und zwar zwei Raketenstellungen auf der Insel Larak, mitten in der Straße von Hormuz. Iranische Soldaten hätten hier versucht, neue Seeminen zu positionieren, heißt es aus Washington. Der Iran bestätigt den Angriff und spricht von mehreren Toten. Im Gegenzug hat Teheran US-Stützpunkte in Jordanien angegriffen. Nach dem Schusswaffenangriff bei einer Rave-Party im Schweizer Aarau mit einer Toten und 5 zum Teil schwer Verletzten läuft eine internationale Großfahndung. Die Polizei hat am Tatort 2 unterschiedliche Patronenhülsen gefunden. Unklar ist demnach, ob es ein oder mehrere Täter waren. Das Datum für das Begräbnis des am Freitag verstorbenen norwegischen Königs Harald steht fest. Er wird am 9. September in Oslo beigesetzt. Morgen wird sein Sarg in der Schlosskapelle aufgebahrt, damit die Bevölkerung Abschied nehmen kann. Und in der Fußball-Bundesliga sind in der 4. Runde am Wochenende 21 Tore gefallen. Und Rapid ist mit einem 3:1-Sieg gegen Vizemeister Sturm Graz erstmals seit 11 Monaten wieder Tabellenführer. Martin Lang.
3: 4 Spiele, 4 Siege zum Ligaauftakt hat Rapid erstmals seit 11 Jahren geschafft. Aber Trainer Johannes Hoftorup will das nicht überbewerten. Wir haben ein Team, wo jeder für den anderen kämpft. Aber ich warte ab, ob nach dem Winter auch noch die Sonne scheint. Hinter Rapid und LASK ist Salzburg mit 2 Punkten Abstand. Und Sturm hat als 4. 4 Punkte Rückstand zur Spitze mit der ersten Liga-Niederlage seit 6,5 Monaten. Trainer Fabio Ingolitsch.
4: Deswegen wissen wir, um was es geht. Es geht darum, richtig konsequent wieder zu sein in der Umsetzung. Das muss natürlich ein Riesen-Learning sein und ein Riesenantrieb.
3: Am Tabellenende ist die Wiener Austria nach einem 1:4 Debakel in Salzburg.
1: Das waren die Nachrichten mit Martina Kofler.
5: Und das ist das Radio Tirol Wetterservice. Der Montag, der startet ja wie das erste Aufwärmen im Fitnessstudio. Etwas zäh, ein bisschen zach. Noch dazu ist es teils grau in grau und auch nass, vor allem vom Außerfern bis nach Kössen. Aber im Laufe des Tages kommt Bewegung hinein und die Sonne zeigt sich immer öfter, vor allem im Oberland und in Osttirol. Der Nachmittag allerdings schon wieder Gewitter im Anzug. 22 bis 27 Grad, also schon noch sehr sommerliche Temperaturen. Morgen dann, ja, der Dienstag ein bisschen Wackelkandidat, ab Mittwoch dann Spätsommer in Bestform. Und sicher sind Sie unterwegs mit dem Radio Tirol Verkehrsservice. Guten Morgen, Hermann Hammer.
6: Ja, guten Morgen. Derzeit sind uns noch keine Störungen gemeldet und damit eine angenehme Fahrt.
5: Guten Morgen, Tirol. Es gibt Menschen, die schauen morgens frisch, fit und fröhlich aus. Und es gibt den Rest von uns, gell? Also praktisch, Claudia.
7: Ja.
5: Alle.
7: Ganz du schaust wohl. Gut aus.
5: Ja, du schaust aber wunderbar aus.
7: Ja,
5: wunderbar. Und Sie schauen aber so wahnsinnig ausgeschlafen aus. Aber nichtsdestotrotz, wir kämpfen uns gemeinsam hinein in diesen Montag.
7: Ja, auf geht's.
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0: Guten Morgen, Tirol, 10 Minuten nach 6. Es ist Montag, der 31. August. Alles, alles Gute Ihnen, wenn Sie heute Ihren Schlüpftag feiern, so wie Theodore Sharp, besser bekannt als Ted Ligerdy. Claudia kennt ihn auch noch, gell? 42 wird er der amerikanische Skirennfahrer, Olympiasieger war er und 5-mal sogar Weltmeister. Und dann, Schmacht. 77 wird Schauspieler Richard Gere, der Mann zur Pretty Woman.
1: Ja, so super und so cooler Typ. Du, genau. Und passend jetzt vielleicht für ein gesundes Frühstück, Barbara, heute feiern wir auch den Snack mit Tradition, das Studentenfutter.
0: Oh, genau, der einzige Nüsse-Mix, bei dem seit Jahrhunderten darüber gestritten wird, ob die Rosinen in der Packung wirklich notwendig sind.
1: Ja, natürlich, finde ich.
0: Okay.
1: Studentenfutter gibt es tatsächlich schon seit dem 17. Jahrhundert. Damals war es Energie für schlaue Köpfe. Heute ist es das, was man kauft, wenn man einfach gesund snacken will.
0: Ja, genau. Und dann am Weg zur Arbeit oder Uni noch Croissant, Schokolade und Softgetränke dazu kauft. Studentenfutter ist quasi die Alibi-Gurke unter den Snacks.
1: Genau. Aber damals wie heute sind die Nüsse eine gute Energielieferantin und, wenn man es mag, sozusagen die Powerbank des 17. Jahrhunderts.
0: Ja, dann auf einen guten Wochenstart mit oder ohne Studentenfutter. Und egal, ob Sie Rosinen lieben, wie die Claudia, oder verabscheuen, volle Power geht's hinein in den Montag.
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0: Nicht nur Katja Ney versprüht ganz viel Summerfeeling, auch die kommende Woche wird noch einmal, ja, spätsommerlich. Heute ein bisschen verregnet mit Temperaturen bis 27 Grad, aber ab morgen geht's dann wieder, ja, mit viel Sonne.
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0: Und das Wetter brauchen wir auch. Guten Morgen am Montag und ein Hallo zur vorletzten Woche. In der Radio Tirol Sommerfrische. Diese Woche, Claudia, sind wir
2: im Bezirk Kufstein. Da haben wir wieder viel vor diese Woche mit Ihnen im Radio und natürlich vor Ort.
0: Begleitet werden Sie von Isabella Krasnitzer. Schönen guten Morgen, Isabella, start mal.
3: Guten Morgen, Barbara. Schönen Wochenbeginn. Heute grüßen wir vom idyllischen Tiersee. Sommerfrisch sind wir die ganze Woche ja im Bezirk Kufstein unterwegs. Und wenn die Wolken weiterziehen und die Regenschauer Einsprung in den 25 Grad warmen Tiersee lohnt sich zwischen Rhein eigentlich immer. Heute wollen wir uns die Zeit vertreiben beim Tischfußball mit dem Wurzelverein ganz groß rauskommen. Mich lassen die nicht, ich drehe da die Hebel durch. Gut, dann werde ich mich halt eben unterhalten mit interessanten Persönlichkeiten zur Schönheit der Region, die sich sehr viel Natur hat bewahren können. Mit einer Kulturregion, die Passionsspiele Tiersee, die trumpfen im Herbst ja wieder auf und vom Kräuter Ernten bis zum Bio-Käsen werden wir Geist und Gaumen heute verwöhnen. Um 10 geht's los.
0: Was Tiersee alles kann. Pah, viel geboten heute.
2: Ja, allerhand los, aber wenn Sie live dabei sein wollen, ohne Kennwort geht dann nichts.
0: Genau.
2: Das lautet heute Hollywood.
0: Das ist unser Losungswort, die Eintrittskarte. Damit können Sie ab 10 Uhr überall live dabei sein. Heute bei der Radio Tirol Sommerfrische aus Tiersee.
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0: Die Musik von Freddie Mercury, der Blick auf unsere Straßen, jetzt um 6:30 mit Hermann Hammer.
1: Ja, derzeit sind uns keine Störungen gemeldet, damit eine angenehme Fahrt.
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3: Klaus Schönherr, schönen guten Morgen. In Osttirol ist gestern Mittag ein 41-Jähriger bei einem Alpinunfall ums Leben gekommen. Der Mann ist beim Abstieg vom Muletter Seichenkopf in Iselsbergstronach gestolpert. Der 41-Jährige ist so in einer felsdurchsetzten Rinne abgestürzt. Sein Begleiter ist rasch zum Verunglückten abgestiegen. Ein Notarzt konnte wenig später aber nur mehr den Tod des Bergsteigers feststellen. Hoher Besuch wird morgen in Tirol erwartet. Auf Einladung von Bundespräsident Alexander Van der Bellen treffen sich die deutschsprachigen Staatsoberhäupter in Innsbruck. Auf dem Programm stehen dabei neben einem Arbeitsessen zahlreiche Empfänge. Robert Schuler berichtet.
4: Wenn die Staatsoberhäupter aus Österreich, Deutschland, der Schweiz, Liechtenstein, Belgien und Luxemburg in Tirol zusammenkommen, kann man wortwörtlich von einem Gipfeltreffen sprechen. Den Auftakt im Programm machen die Begrüßung und ein Arbeitsmittagessen am Berg Isel. Danach geht es auf den Stubaier Gletscher und die Aussichtsplattform Top of Tirol in 3200 Metern Seehöhe. Dort ist auch ein Treffen mit Gletscherexpertinnen geplant. Am Abend steht ein landesüblicher Empfang in Innsbruck an. Am Mittwoch besuchen Bundespräsident Alexander Van der Bellen und seine Amtskollegen, dann das Europäische Forum in Alpbach. Das zweitägige Treffen der deutschsprachigen Staatsoberhäupter ist informell, ein Austausch ohne politische Beschlüsse. Es findet jedes Jahr abwechselnd in einem der europäischen Länder statt, die Deutsch als offizielle Amtssprache führen.
3: In Alpbach hingegen haben gestern die Konferenztage begonnen. Teilnehmende aus Wirtschaft, Wissenschaft und Politik diskutieren über Europas Zukunft. Wie Europa gewinnt, das ist das diesjährige Motto, allerdings als Aufforderung und nicht als Frage gedacht. Denn in Europa laufe einiges unrund, wie der Präsident des Forum Alpbach, Ottmar Karas, sagt.
5: Wir wissen, dass die Europäische Union nicht fertig ist. Und wir wissen, dass überall dort, wo wir nicht fertig sind, sind wir abhängiger geworden. Und wir sind auch oft deshalb nicht fertig, weil wir die nationalen Interessen noch immer über die Gesamtinteressen stellen, nämlich Europas in der Welt. Denken Sie an die Verteidigungspolitik, denken Sie an die Wettbewerbspolitik, denken Sie an die Frage des Klimawandels. Und hier müssen wir gemeinsam handeln und damit gemeinsam die Europäische Union stärken.
3: Sagt also Ottmar Karas, und 2 Wochen sind es noch, dann beginnt in Tirol das neue Schuljahr. In der Gemeinde Zams bereitet man sich jetzt schon darauf vor. Erstklässler erhalten wieder 150 Euro Schulstartgeld, wie Daniela Schmiederer berichtet.
6: Vor 4 Jahren hat die Gemeinde Zams das Schulstartgeld für Erstklässler ins Leben gerufen. 150 Euro in Gutscheinform können sich die Familien dafür auch heuer wieder seit Mitte August im Gemeindeamt abholen. Laut aktuellen Studien kostet der Schulstart inklusive Schultaschen und notwendige Utensilien im Schnitt 300 Euro. Mit der Maßnahme wolle man einen Beitrag zur Entlastung leisten, betont Bürgermeister und SPÖ-Landtagsabgeordneter Benedikt Lentsch. Stand jetzt werden im September in Zams 40 Kinder vom Kindergarten in die Volksschule wechseln. Die Gemeinde Zams stellt im Rahmen der Aktion damit rund 6.000 Euro zur Verfügung.
0: Und wir schauen ins Radio Tirol Wetterservice. Zuerst einmal noch viele Wolken und gelegentlich auch ein paar Regenschauer, vor allem so vom Außerfern bis Richtung Kössen. Im Laufe des Tages arbeitet sich die Sonne aber immer mehr vor, besonders im Oberland und in Osttirol wird es heute recht freundlich. Am Nachmittag können dann ein paar Gewitter nachlegen. Morgen dann schon ein bisschen stabiler, ab Mittwoch geht das Wetter dann weiter in den Urlaubsmodus und bringt hochsommerliche Temperaturen. Heute hat es auch immerhin schon bis 27 Grad.
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0: Und den großen Hits, das ist einer von Reinholds Bilgeri.

0: Sunny wird's dann ab Mittag und heute vor allem im Oberland und in Osttirol. 6.41 Uhr Minuten ist es. Guten Morgen, Tirol. Guten Morgen, Claudia.
1: Guten Morgen.
0: Fleißig, wie wir die Frau Zimmermann kennen. Sicher schon die aktuellen Lottozahlen gesehen und gecheckt.
1: Ja, natürlich. Aber leider waren es wieder genau die 6 Zahlen, die ich nicht angekreuzt habe.
0: Ja, Talent muss man haben.
1: Ja, absolut. Andere treffen einen Sechser. Ich treffe nicht mal die richtige Reihe, wie übrigens auch sonst niemand bei der gestrigen Ziehung die Zahlen richtig erraten hat.
0: Eben, und ja, dafür gibt es beim nächsten Mal einen Vierfach-Jackpot mit rund 4,3 Millionen Euro.
1: Ja, für 4,3 Millionen, da würde ich sogar anfangen, eine Liste zu machen, für was sie das Geld.
0: Ja, das machst du genau 3 Tage lang, gell?
1: Ja, genau.
0: Aber nachdem du ja die Lottozahlen aktuell gecheckt hast, bitteschön.
1: Ja, die richtigen Zahlen wären gewesen 3, 6, 17, 28, 32, 40, Zusatzzahl 22.
0: Man muss ja nicht alle richtig haben, es geht sicher vielleicht ein 3er, 4er oder 5er aus. Und den Joker haben wir auch noch.
1: Ja, und da lauten die Zahlen 2 0 0 8 9 6.
0: Alle Angaben ohne Gewähr.

0: guter Rhythmus für einen noch ein bisschen verregneten Montagmorgen, die Rolling Stones heute. Der 31. August. Hallo Tirol und guten Morgen Radio Tirol. Guten Morgen, Team.
1: Guten Morgen.
0: Also manche sagen, man kann es schon so ein bisschen riechen. Ganz langsam kommt jetzt der Herbst. Und da fallen nicht nur die Blätter, sondern da fallen bei manchen auch Entscheidungen fürs Leben, Claudia.
2: Oh ja, da bei so einem normalen Antrag, das tut es nicht mehr. So ein einfacher Kniefall, da werden schon manche so richtig kreativ, was das so angeht. Okay. Heiratsanträge.
0: Ah ja, wenn wir das Wochenende haben, wir auch, ja, ich habe schon gedacht, ja. Was hängt hier? Beim Ötztaler Radmarathon, da ist jetzt ein Video viral gegangen. Ja, Klaus Schönherr, was sieht man da drauf?
1: Der Jack Burke, der Kanadier und Waldtiroler, hat da gestern nicht nur einen neuen Streckenrekord aus seinen Wadeln rausgestrampelt. Der Sieger des Ötztaler hat im Ziel seiner Freundin auch gleich noch auf den Knien einen Heiratsantrag gemacht. Die Menschen rundum waren begeistert und Bilder davon, die gibt es auch online unter tirol.orf.at.
0: Hat uns das gefallen? So, weiß ich nicht. Okay.
2: Klasse. Wichtig von Herzen und so Hände schwitzen gehört doch dazu,
0: ja,
2: oder?
0: Ja, wurscht, wo er gemacht wird, ganz der Antrag egal. Und weh, so schaut's aus.

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1: Mit Martina Kofler im Studio. Guten Morgen. Eigentlich wollten die USA das Regime im Iran zuletzt mit noch härteren Wirtschaftssanktionen in die Knie zwingen. In der Nacht hat das US-Militär aber erneut Stellungen des Iran in der Straße von Hormuz angegriffen. Teresa Kulowitsch berichtet.
2: Ziel der US-Schläge war eigenen Angaben zufolge die iranische Insel Larak in der Straße von Hormuz. Zwei Raketenabschussrampen seien dabei zerstört worden. Mit ihnen hätte der Iran weitere Seeminen in der für den Welthandel so wichtigen Meeresenge in Hormuz legen wollen, heißt es aus den USA. Iranischen Angaben zufolge sind bei dem Angriff auch Zivilisten ums Leben gekommen. Die Revolutionsgarden drohen den USA nun mit Vergeltung. Erste Schläge gegen die USA habe man in Jordanien verübt. Auf Videos vom Iran veröffentlicht ist zu sehen, wie Raketen in Richtung der beiden US-Luftwaffenstützpunkte in King Hussein und Al-Asraq abgeschossen werden. Die Raketen konnten abgefangen werden, wie der Sender Fox News unter Berufung auf US-Kreise berichtet.
1: Nach der verheerenden Flutkatastrophe im Himalaya haben die Behörden in Nepal mit der Massenbestattung hunderter nicht identifizierter Opfer begonnen. Die Zahl der Toten ist inzwischen auf fast 800 gestiegen. Mehr als 3000 Menschen werden vermisst. Die Bergung des abgestürzten Kleinflugzeugs aus dem Attersee hat sich am Wochenende mehrfach verzögert. Jetzt sollen Spezialtaucher helfen, das Wrack zu heben, berichtet aus Oberösterreich Doris Fischer-Stadler.
3: Bisher waren bei den Bergeversuchen in 163 Metern Tiefe Tauchroboter im Einsatz. Das hat nicht geklappt und es besteht auch die Gefahr, dass das Wrack beim Bergungsversuch auseinanderbricht. Heute sollen nun Spezialtaucher versuchen, die Leinen an dem Flugzeug anzubringen. Geplant ist, das Wrack zuerst auf 40 Meter anzuheben und dann mit Hebeballons an die Oberfläche zu bringen. In der Maschine befinden sich noch immer die Leichen des 24-jährigen Fluglehrers und seiner 19-jährigen Flugschülerin. Die beiden sind am Mittwoch mit dem kleinen Flugzeug von Salzburg kommend bei einem Übungsflug in den See gestürzt.
1: Radprofi Felix Gall ist bei der Spanien-Rundfahrt Vuelta weiter auf Podestkurs. Und das, obwohl er gestern auf der 9. Etappe Zeit in der Gesamtwertung eingebüßt hat. Christoph Ott.
4: Der 28-Jährige kommt auf der anspruchsvollen Etappe 18 Sekunden hinter dem Tagessieger und gesamtführenden Spanier Enric Mas als Vierter ins Ziel.
5: Heute wollten wir es vielleicht ein bisschen zu sehr mit der Brechstange dann im Finale. Ein bisschen zu viel investiert dann mit den Attacken. Aber ich glaube dann, den Schaden noch ganz gut in Grenzen gehalten.
4: In der Gesamtwertung ist Gall weiter auf Platz 3 und zieht ein positives Fazit nach der ersten Woche der Spanien-Rundfahrt.
5: Grundsätzlich können wir sehr zufrieden sein oder beziehungsweise bewegen wir uns auf einen hohen Level. Das Team ist mega stark, ich fühle mich gut.
4: Galls Edelhelfer und Teamkollege Gregor Mühlberger wird auf der 9. Etappe 12. und ist in der Gesamtwertung als 9. ebenfalls weiter in den Top 10.
1: Das waren die Nachrichten mit Martina Kofler.
6: Und wir schauen zum Wetter. Der Montag, der startet, ja, wie viele von uns, ein bisschen verschlafen. Grau in Grau ist es meistens noch und stellenweise sogar etwas nass. Vor allem zwischen Mauserfern und Kufsteinkössen bleibt die Wolkendecke heute hartnäckig. Im Inntal, im Oberland und in Osttirol wird später aber freundlicher und sogar recht sonnig. Allerdings gilt, am Nachmittag könnten sich wieder Gewitterwolken durchsetzen. Die Temperaturen, die schaffen trotzdem angenehme 22 bis 27 Grad. Morgen noch ein bisschen durchwachsen. Ab Mittwoch legt der Sommer den Turbo ein und bleibt dann länger auf der Überholspur. Und sicher sind Sie unterwegs mit dem Radio Tirol Verkehrsservice und Hermann Hammer.
7: Ja, 12 Interlautobahn in Richtung Westen zwischen Wiesing und Jembach. Nach einem Unfall ist die linke Fahrspur gesperrt. Es gibt Stau, Sie brauchen 10 Minuten länger. Gute Fahrt.
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6: Guten Morgen. Um 7:04, ja, Sie sitzen erst am Frühstückstisch oder vielleicht sogar schon im Auto, aber sind alle nicht so ganz wach noch, Claudia?
10: Keine Sorge, wir sprechen langsam.
6: Ja, wobei, das halten wir ungefähr 5 Sekunden durch, denke ich, oder? Ich würde sagen, dann übernimmt die Musik Boy George, weil der kann langsam singen.
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0: für ein Tag, die Sonne scheint, kann man sagen. Oder was für ein Tag. Handy und Sonnenbrille daheim liegen lassen. Ärgerlich, aber da liegt das Zeug wenigstens sicher. Aber etwas auf der Autobahn vergessen, also auf einer Raststätte oder beim Parkplatz, weniger lässig. Unser Thema heute in Guten Morgen Tirol. Und da gibt's kurioseste Fundstücke, Claudia.
1: Ja, damit sind nicht nur Dosen und Zigarettenstummel gemeint. An der Raststation, am Pannenstreifen oder auch auf der Fahrbahn müssen da oft die Arbeiter der ASFINAG oft zweimal hinschauen, was da so alles herumliegt. Das kann auch Patrick Bickel von der Autobahnmeisterei bestätigen.
2: Also auf Platz Nummer 1 für mich die Unterwäsche. Das finde ich einfach schwer zum Verlieren, wenn man so selber einmal denkt. Dann zweitens natürlich die Gartenlosch, sehr groß, klobig und eigentlich was für meine Freizeit. Und auf dem dritten Platz würde ich die Schuhe legen, weil ich denke, wenn ich jetzt in Urlaub fahre und komme da an und denke mir, das sind meine Wanderschuhe oder meine Lieblingsschuhe und die liegen irgendwo auf der A12 auf dem Pannenstreifen, ärgert es mich natürlich sehr.
0: Schuhe, Gartenlosch, Unterwäsche, wie verliert man sowas?
1: Ja, und nicht nur das, was es knapp nicht auf die Top-3-Hitliste geschafft hat. Zum Beispiel ein Kühlschrank am Pannenstreifen.
0: Illegal gratis entzockt quasi.
1: Ja, Wahnsinn, es wird noch kurioser. Oft werden sogar keine Gegenstände, sondern die eigenen Mitfahrer vergessen.
2: Das kommt immer darauf an, was es ist. Wenn es Handys sind, Geldbörsen etc., wird es bei der nächsten Autobahnpolizeiinspektion abgegeben. Die bringen es dann entweder zum Pfundamt oder es hat sich schämen und molden bei uns in der Zentrale. Aber ansonsten, wir haben in Tirol 2025.380 Tonnen Müll gehabt und rund ein Viertel von dem Ganzen wird händisch aufgehabt von den Mitarbeitern. Und da haben wir dann nicht immer viel Zeit zum Detektiv spielen, außer, wie gesagt, wenn es persönliche Sachen betrifft.
0: Aber die eigenen Mitfahrer, die wollten wir auch noch wissen, gell?
2: Ja, das haben wir schon gehabt, ja, dass wir Kinder vergessen haben, weil die Eltern gedacht haben, die schlafen hinten drin und sind schnell in die Raststätte rein, haben das aber immer gleich wieder gemerkt und umdreht und noch nie irgendwas passiert. Aber natürlich kommt sowas auch vor, wenn man in den Urlaub fährt, dass man denkt, die schlafen jetzt schon hinten 3 Stunden, ich bleibe nur schnell stehen und hole mir was zum Trinken und fahre gleich weiter. Aber immer gut ausgegangen.
0: Was ja, haben wir in der Fahrschule gelernt? Oder?
1: 3S-Blick, unbedingt.
0: Ja,
1: der da wäre. Weißt du noch? Ja. Okay, Rückspiegel, Seitenspiegel, Schulterblick.
0: Bingo.

0: Einen schönen Montagmorgen, Tirol. 19 Minuten nach 7 ist es jetzt. Vermissen Sie zufällig im Kühlschrank Ihre Gartenliege oder Teile Ihrer Unterwäsche? Eventuell haben Sie das Zeug ja auf der Autobahn vergessen, Claudia.
1: Patrick Bickel von der Autobahnmeisterei hat uns heute ja schon von solchen sehr skurrilen Funden erzählt. Jetzt stellt sich natürlich die Frage, was passiert mit diesen gefundenen Gegenständen?
2: Das kommt immer darauf an, was es ist. Wenn es Handys sind, Geldbörsen etc., wird es bei der nächsten Autobahnpolizeiinspektion abgegeben. Die bringen es dann entweder zum Fundamt oder es hat sich Schämen und Molden bei uns in der Zentrale. Aber ansonsten, wir haben in Tirol 2025.380 Tonnen Müll gehabt und rund ein Viertel von dem Ganzen wird händisch aufgehabt von den Mitarbeitern. Und da haben wir dann nicht immer viel Zeit zum Detektiv spielen, außer wie gesagt, wenn es persönliche Sachen betrifft.
0: Ja, da wird dann der Detektiv schon wach in diesen Leuten, gell? Ja.
1: Und falls Sie einmal etwas verlieren auf der Autobahn, einfach bei der Autobahnmeisterei melden.
0: Unbedingt.
2: Also wenn sich der Lenker meldet und weiß, wo ungefähr, kann unser Streckendienst den Zeitraum ein wenig eingrenzen und explizit nach dem suchen, beziehungsweise wenn es noch nicht gefunden worden ist, vielleicht finden und dann können wir das auch gern wieder retournieren. Also das ist überhaupt kein Problem.
0: Also die Chancen stehen gut auf ein Wiedersehen, gell? Mhm. Mit diesen Sachen, die man da liegen gelassen hat oder verloren. Am besten immer zweimal kontrollieren, ob jetzt wirklich alles dabei ist und möglichst die Kinder nicht an der Raststätte vergessen.
1: Bitte.
0: Ist ja auch schon vorgekommen.
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1: Halb acht ist es jetzt und Sie sind sicher unterwegs mit dem Radio Tirol Verkehrsservice und Hermann Hammer.
2: Ja, auf der A12 der Interlautobahn in Richtung Westen zwischen Wiesing und Gembach ist jetzt die Unfallstelle geräumt und der Stau, der löst sich. Auf A13 Brennerautobahn in Richtung Brenner, da hat uns die Leitstelle auf Höhe Schönberg einen LKW-Brand gemeldet. Die Kameras zeigen derzeit zwischen Innsbruck Süd und Schönberg abschnittsweise etwas LKW-Stau. Gute Fahrt!
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4: Mit Klaus Schönherr, schönen guten Morgen. Das Dürrehilfspaket der Bundesregierung in der Höhe von 240 Millionen Euro bringt auch den Tiroler Bäuerinnen und Bauern Entlastung. Und das, obwohl Tirol im Vergleich zu anderen Bundesländern deutlich weniger geschädigt sei. Das sagt Josef Hechenberger, ist der Präsident der Landwirtschaftskammer.
5: Ich gehe davon aus, dass summa summarum dieses Paket schon auf dem ersten Blick beziehungsweise dann in weiterer Folge einige Millionen Euro auf die Tiroler Bauernhöfe bringt, wohl wissend, dass natürlich die wirtschaftlichen Verwerfungen, was denn das Rindfleisch betrifft, was den Markt generell betrifft, jede Bauernfamilie trifft.
4: Die Auswirkungen der Hitze seien nämlich deutlich zu spüren. Kühe würden weniger Milch geben, es gäbe weniger Futter für die Tiere und Früchte sind als Folge der Hitze auch kleiner ausgefallen. Die Lage am Lehrlingsmarkt erholt sich wieder, das zeigen aktuelle Auswertungen der Tiroler Wirtschaftskammer. Anfang September starten heuer rund 1600 junge Menschen eine Fachberufslehre in Tirol. Rund 2900 Betriebe bieten dafür eine Ausbildung an. Laut dem Wirtschaftskammer-Lehrlingsbeauftragten David Narr komme der Sinn einer Lehre nämlich wieder mehr bei den Menschen an.
6: Ja, man merkt jetzt schon, dass zum Beispiel gerade im Tourismus die Zahlen leicht steigend sind. Bei den Lehranfängern haben wir da aktuell ein Plus von 8%, in der Gesamtzahl von 3,6%. Aber auch kleine Branchen, kleine Ausbildungsbranchen, wie zum Beispiel Banken und Versicherungen oder der Verkehr, haben stabile Ist-Zahlen und sind aber leicht auch im Wachsen.
4: Auch die künstliche Intelligenz würde das befeuern, weil man Fachkräfte, die mit ihren Händen arbeiten, eben nicht so einfach ersetzen könne, sagt David Nauer. Der ORF hat zum Auftakt der Konferenztage gestern in Alpbach geladen, wie Europa gewinnen kann. Das ist auch eine Frage, die den öffentlich-rechtlichen Rundfunk massiv betrifft. Denn dieser steht in vielen Ländern Europas unter massivem wirtschaftlichem und politischem Druck. Das sagt die ORF-Generaldirektorin Ingrid Thurnherr.
7: Es ist vielleicht jetzt eine gute Zeit, dass wir uns die Frage stellen, wofür gibt es uns? Was ist unser Auftrag? Was können nur wir? Was können wir besser als alle anderen? Was wollen andere vielleicht auch nicht leisten für diese Gesellschaft und für die Demokratie? Und wenn wir klare Antworten auf diese Fragen haben, dann stehen wir, glaube ich, wieder unumstritten da und daran sollten wir jeden Tag arbeiten.
4: Sagt also Ingrid Thurnherr. Und der Ötztaler Radmarathon ist gestern mit 2 neuen Streckenrekorden bei den Männern und den Frauen zu Ende gegangen. Mehr als 4200 Radsportlerinnen und Sportler haben die 227 Kilometer über 4 Alpenpässe in Angriff genommen. Daniela Schmiederer berichtet.
8: Der Kanadier Jack Burke schafft die 227 Kilometer und 5500 Höhenmeter in Rekordzeit. 6 Stunden 29 Minuten 21 Sekunden. Damit ist der Streckenrekord aus dem Jahr 2019 um 18 Minuten unterboten. Hinter Burke kommen 2 Tiroler ins Ziel, Vorjahressieger und Lokalmatador Daniel Federspiel aus Imst und der Sautener Miguel Brucker. Bei den Frauen lässt sich die deutsche Janine Meyer trotz eines Sturzes auch ihren 4. Sieg nicht nehmen. Sie kann ihren Streckenrekord aus dem Vorjahr erneut unterbieten und gewinnt in 7 Stunden 15 Minuten und 46 45 Sekunden. Radsportlerinnen und Sportler aus 38 Nationen waren bei der 45. Auflage des Ötztaler Radmarathons mit dabei. 1300 großteils ehrenamtliche Helferinnen und Helfer standen dafür im Einsatz.
1: Und wir schauen zum Radio Tirol Wetterservice. Schwül warm wird es heute, aber es bleibt wechselhaft. Guten Morgen, Monika Weiß vom GSW-Wetterdienst.
9: Hallo, schönen guten Morgen. Ja, die nächtliche Front zieht langsam ab, dahinter leicht wechselhaft, vor allem im Unterland, am freundlichsten heute in Osttirol. In Osttirol bzw. in Lienz ist es auch momentan heiter bei 15 Grad, auch Bozen meldet heiter und 19 Grad. Am Innsbrucker Flughafen dagegen stark bewölkt bei leichtem Regenschauer und 17 Grad. Der Patschakofl meldet bedeckt leichten Regenschauer und 8 Grad. In Kufstein ist es bedeckt bei 18 Grad. Landeck meldet bedeckt 16 Grad und Reute stark bewölkt bei 16 Grad. Die nächtlichen Schauer über Nordtirol ziehen am Vormittag ab. Dahinter stellt sich zeitweise sonniges und für ein paar Stunden überall trockenes Wetter ein. Ab dem mittleren Nachmittag ist aber im Unterland erneut mit teils kräftigen Schauern und Gewittern zu rechnen. Über Osttirol verläuft der Vormittag durchwegs sonnig. Am Nachmittag können sich einzelne Haufen Wolken zu Schauern bilden. Es wird schwül warm heute mit Höchsttemperaturen von 22 bis 27 Grad. Freundlicher der morgige Dienstag, es gibt nämlich viel Sonne. Am Mittwoch dürften teils dichtere Wolken queren, im Unterland und in Osttirol eventuell auch kurze Schauer.

0: schönes Mal. Uli Bär kann gut singen. Felix Gall kann gut Radl fahren. Österreichs Radsport-Aushängeschild ist auf dem besten Wege nach seinem zweiten Gesamtrang beim Giro d'Italia, auch bei der Vuelta, aufs Podest zu pedalieren. Nach diesem Wochenende liegt der Osttiroler auf Rang 3. Großartig, oder, Martin Papst?
1: Ja, einen schönen guten Morgen. Platz 3 im Gesamtklassement nach einer Woche Spanien-Rundfahrt ist natürlich eine tolle Sache, wobei Felix Gall mit seinem Decathlon-Team auf der gestrigen schweren 9. Etappe die vor ihm liegenden Enric Mas aus Spanien und Primož Roglič aus Slowenien angreifen wollte.
2: Wollten wir es vielleicht ein bisschen zu sehr mit der Brechstange dann im Finale. Ich habe mich gut gefühlt, aber dann ja, war es dann doch ein bisschen länger und die letzten 5 Kilometer dann auch mit ein bisschen Gegenwind war dann schwierig und ich glaube, ich hab's dann ein bisschen zu viel investiert dann mit den Attacken. Hab dann mein eigenes Tempo fahren müssen, aber ich glaube, dann den Schaden noch ganz gut in Grenzen gehalten.
1: Gall verliert als Vierter dieser Etappe, die der zuvor souverän führende Superstar

0: Tadej Pogacar wegen eines schweren Sturzes gar nicht mehr in Angriff nehmen konnte. Zeit auf Maas und Roglic liegt am heutigen Ruhetag 1 Minute und 39 Sekunden hinter dem Spanier und 21 hinter dem Slowenen.
1: Grundsätzlich können wir sehr zufrieden sein. Das Team ist mega stark, ich fühle mich gut. Oder beziehungsweise ja, schaut's, bewegen wir uns auf einem hohen Level.
0: Dass es die kommenden knapp 2 Wochen zu halten gilt. Heute ist aber zuerst einmal Beine und Seele baumeln lassen für Felix Gall angesagt.

0: Es ist 8:08, Montag heute, der 31. August. Und eine klebrige, erpickerte Angelegenheit startet heute nicht nur in Fliers, sondern auch in Nikolsdorf in Osttirol und am Walchsee. Es werden wieder Zapfen geerntet, Claudia.
1: Tausende Tannenzapfen werden an allen drei Standorten eingesammelt. In 5 Jahren sollen dann aus diesen Samen wieder junge Bäume wachsen.
0: Ja, und diese Zapfenernten, ja, das ist gar nicht so ohne.
1: Ja, die werden ja nicht am Boden, sondern in fast 40 Metern Höhe gepflückt, erzählt uns der Christian Annewanter von den Landesforstgärten.
2: Die Baumkletterer beernten oben die Zapfen im obersten Drittel, gell, also die hängen im oberen Bereich der Tannenbaum, und je nach Behang kämen schon bis zu zwischen 30, teilweise 60, 70 Kilo an Zapfen mit runtergenommen werden. Wir haben auch einzelne Bäume, die 100 bzw. 115 Kilo haben. Das heißt, da hängt der Einzelne schon einige Zeit lang oben. Also es ist, und das ist auch ein bisschen eine kräfteraubende Arbeit, nicht das auf wie kraxeln, natürlich auch gefährlich, darf man nicht vergessen, sondern auch diese Vielzahl an Zapfen müssen ja mit der Hand runtergeklaubt werden.
0: Also das ist richtige Handarbeit und da braucht es viel Fingerspitzengefühl.
1: Ja, und dazu kommt die Tannenzapfen, die picken, die kleben natürlich da vom Harz, sagt der Christian Annewanter.
2: Es ist eine verdammt pickige Angelegenheit, gell? Die Tannenzapfen harzen sehr stark und da brauchst du einiges, dass die Zapfen dann auch wieder vom Handschuh runterkommen. Gell? Also, und das ganze Klettergerüst wieder gereinigt werden muss. Also ich sag, also diese Arbeit verdient Hochachtung.
0: Ja, und was dann mit den geernteten Zapfen passiert und warum diese Pflückaktion so wichtig ist. Darüber reden wir noch in Guten Morgen Tirol gleich nach 8.
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1: Im Nachrichtenstudio begrüßt sie Martina Kofler. Nach dem Millionen-Coup im Wiener MAG geht die Diskussion um das Sicherheitskonzept des Museums weiter. Die Museumsleitung will von Schwachstellen ja nichts wissen. Eine Augenzeugin sieht das ganz anders. Sie übt gegenüber der Tageszeitung Die Presse und dem ORF heftige Kritik an den Sicherheitsvorkehrungen. Mehr von Veronika Mauler.
2: Schon beim Betreten der Ausstellung wundert sich Sonja T., weil niemand in ihre Tasche schaut. Dann hört sie ein dumpfes, lautes Klopfen, minutenlang. Kurz danach kommt eine Besucherin auf sie zu.
3: Die hat zu mir gesagt, da schlägt jemand eine Vitrine ein. Und ich habe gesagt, was? Aber warum ist dann kein Alarm oder irgendwas?
2: Als sie zu der Vitrine zurückgeht, sieht sie die Scherben, aber kein Personal.
3: Theoretisch hätte noch jemand hingehen können und auch noch die Ohrringe, die ja noch drinnen waren, auch noch rausnehmen können.
2: Die Sicherheitsvorkehrungen waren aus ihrer Sicht nicht ausreichend.
3: Wenn ich niemanden in die Taschen schaue, ob da jemand eine Pistole oder einen Hammer da drinnen hat, dann gefährde ich ja auch die Besucher.
2: Von Seiten des Museums heißt es, die Abläufe werden nun durch einen externen Sicherheitsexperten unabhängig untersucht. Das sei bei einem solchen Vorfall üblich.
1: Island will nicht in die EU. Eine knappe Mehrheit hat sich beim Referendum am Wochenende gegen weitere Beitrittsverhandlungen ausgesprochen. Tim Kuperl aus unserer Auslandsredaktion. Was bedeutet das jetzt für die Beziehungen zwischen Brüssel und Island?
4: Die bleiben wie bisher, sind jetzt schon sehr eng verflochten. Island ist Mitglied im europäischen Wirtschaftsraum. Verknapp heißt das, die Isländer müssen sich jetzt schon an viele Regeln des gemeinsamen Marktes halten, können aber nicht mitreden. Mit dem Nein zu EU-Beitrittsverhandlungen behalten sie aber ihre Unabhängigkeit bei der Fischerei, was für viele Isländer ein Abstimmungsmotiv gewesen sein dürfte. Immerhin machen Fischerei und Fischprodukte knapp ein Viertel der isländischen Gesamtwirtschaftsleistung aus.
1: Kann das die EU jetzt schwächen?
4: Ja, die EU ist dadurch ganz klar geschwächt. Die Entscheidung der Isländer ist Wasser auf die Mühlen der EU-Kritiker. Das Beispiel zeige, dass es für wirtschaftlich erfolgreiche Länder nicht mehr erstrebenswert sei, der EU beizutreten, sagte etwa der freiheitliche EU-Abgeordnete Harald Wilimski. Für EU-Strategen wäre es schön gewesen, mit dem Beitritt des kleinen reichen Islands die EU-Erweiterung auch im Westbalkan voranzutreiben. Das muss man sich jetzt abschminken. Und zu guter Letzt Zurückweisung, das tut immer weh, auch der Europäischen Union.
1: Tim Kupal war das aus unserer Auslandsredaktion. Bei einer Sturzflug im Grand Canyon im US-Bundesstaat Arizona ist mindestens ein Mensch ums Leben gekommen. Es gibt 15 Vermisste. Videoaufnahmen zeigen, wie die Wassermassen ganze Felsbrocken und Fußgängerbrücken mitreißen. Zahlreiche Besucher mussten mit Hubschraubern in Sicherheit gebracht werden. Und zum Auftakt der Tennis US Open ist Mitfavorit Novak Djokovic überraschend gleich in der ersten Runde ausgeschieden, nach einem 5-Satz-Match, bei dem er sich mehrmals am Platz übergeben musste. Das waren die Nachrichten mit Martina Kofler.
5: Und wir schauen ins Radio Tirol Wetterservice. Dieser Montag, der startet so ein bisschen wie das erste Aufwärmen im Fitnessstudio. Etwas zäh, ja, ein bisschen zäh ist es. Aber grau und nass ist bald Geschichte. Es lockert auf, die Sonne kommt heraus, vor allem im Oberland und in Osttirol. Erst am Nachmittag könnten sich wieder ein paar Gewitterwolken zeigen. Die Temperaturen 22 bis 27 Grad noch einmal. Morgen noch einmal ein bisschen durchwachsen, dann wird es aber schon wieder recht spätsommerlich. Und Sie sind sicher unterwegs mit dem Radio Tirol Verkehrsservice und Hermann Hammer.
6: Ja, und derzeit kommen Sie wieder ohne nennenswerten Störungen voran. Eine angenehme Fahrt.
5: Willkommen am letzten Augusttag heute. Es könnte ein richtig guter Tag werden. Na, ich weiß schon, das könnte stört Sie, oder? Ich würde sagen, es wird heute ein richtig guter Tag. Ja, das gefällt Ihnen schon besser, oder? Manchmal reicht einfach ein nettes Gespräch, ein freundliches Gesicht und ein guter Song. Und genau von all dem verteilen wir jetzt ganz viel.
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0: Kim Wilde zu Gast in Guten Morgen Tirol und Sie sind sicher unterwegs mit dem Radio Tirol Verkehrsservice und jetzt um 8:08 gibt es eine ganz aktuelle Meldung von der A12 Interlautobahn, Hermann Hammer.
1: Ja, A12 Interlautobahn in Richtung Kufstein zwischen Gramsach und Wörgl West. Nach einem Unfall ist der rechte Fahrstreifen gesperrt. Es gibt Stau, Sie brauchen 10 Minuten länger. Gute Fahrt.
0: Und wir halten Sie dann natürlich am Laufenden.

0: Wir schwanken und schaukeln so ein bisschen im Rhythmus vom Falco mit am Klettergurt hoch droben in den Wipfeln. Da wird nämlich gerade gesammelt. Die Tannenzapfenernte, die startet diese Woche wieder in Fliers, Claudia.
1: Ja, und nicht nur dort, auch in Nikolsdorf und in Lavant in Osttirol und in Walchsee im Unterland.
0: Die Arbeiter klettern da wirklich hoch, hoch, hoch hinauf.
1: Ja, so locker 30 bis 40 Meter. Also schwindelfrei müssen sie auf alle Fälle sein, das sagt der Christian Annewander von den Landesforstgärten.
2: Die Tannenzapfen werden stehend am Baum in Klettertechnik beerntet. Das heißt, da gehen Spezialisten, sei es Forstfacharbeiter, sei es Industriekletterer, am stehenden Baum auf und beernten Zapfen von mindestens 20 Bäumen. 20 Bäumen deswegen, damit man die genetische Variabilität der einzelnen Bäume aufrechterhalten kann.
1: Ja, und das ist wichtig, weil aus diesen Samen dann wieder neue Tannen wachsen. Die Arbeit ist aber nach dem Ernten nicht vorbei, bis man aussehen kann.
2: Es sind mehrere Schritte vonnöten. Als erstes wird dieser Zapfen in die Landesforstgärten gebracht. Wir haben ja drei in Tirol, in Stamsbad, Hering und Nikolsdorf. So auch die Verteilung dieser Erntebestände der Heurigen. Dort werden sie einmal zwischengelagert, die werden dann flach aufgeschüttet und sie werden täglich ein- bis zweimal umgeschaufelt, dass die trocknen, dass sie nachreifen können, dass ja kein Schimmel sich bildet. Und im kommenden Frühjahr bzw. im kommenden Herbst oder auch im übernächsten Herbst 2028 im Frühjahr ausgesät.
0: Und die neuen Bäume, die daraus entstehen, die sind ganz besonders.
1: Ja, diese Tannenbäume sind besonders resistent gegen Trockenperioden, besser als zum Beispiel Fichten. Im Prinzip wird da jetzt also der Samen für den Wald der Zukunft geerntet. 3 bis 5 Jahre dauert es dann nach der Zapfenernte, bis ein kleiner Tannenbaum wieder gewachsen ist.
0: Höchst interessant, oder? Mhm. Ja. Aber auch andere Bäume werden in den nächsten Wochen noch geerntet. Die Fichte, die Zirbe, Eiche, Ahorn und auch die Lärche. Also toi, toi, toi allen Kletterern fürs Zapfenernten.
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0: 9 Minuten vor 8:30 Uhr ist es Montag, 31. August.
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0: Und das tun wir ab heute in der vorletzten Woche der Radio Tirol Sommerfrische, Claudia.
3: Schnell vergeht's eigentlich, aber unser Programm im Radio und live vor Ort ist noch so richtig vollgestopft.
0: Ja, in der nächsten zauberhaften Region unseres Landes.
3: Diese Woche ist der Bezirk Kufstein an der Reihe und heute genau sind wir in Thiersee unterwegs.
0: Ihre Begleiterin ist Isabella Krasnitzer und bestens informiert.
4: Filmland Kufsteiner Land, Filmkulisse Thiersee. Ich sage nur das doppelte Lottchen, das ist hier auch gedreht worden. Guten Morgen, Barbara. Heute grüßen wir vom Thiersee. Sommerfrisch sind wir ja die ganze Woche im Bezirk Kufstein unterwegs. Schwimmen gehen, wenn die Wolken weg sind und die Regenschauer natürlich immer. Jetzt ist der See bei 25 Grad ja fast schon wärmer als die Luft. Heute wollen wir uns die Zeit vertreiben beim Tischfußball, mit dem Wurzelverein ganz groß rauskommen. Wir erkunden die Kulturregion. Die Passionsspiele Thiersee, die haben Neues auf dem Spielplan. Und vom Kräuterernten bis zum Bio-Käsen lassen wir Geist und Gaumen verwöhnen. Um 10 geht's los.
0: Also sommerfrischeln Sie mit uns vorm Radio. Und wenn Sie live dabei sein wollen, ja, da braucht es ja noch quasi die Eintrittskarte, das Losungswort, bitte, Claudia.
3: Ja, und das lautet, weil ja Thiersee so oft Filmkulisse war, Hollywood.
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2: 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Der Blick auf unsere Straßen jetzt 8:30 mit Hermann Hammer.
3: Ja, 12 Interlautobahn in Richtung Kufstein zwischen Gramsach und Wörgl West. Nach einem Unfall ist der rechte Fahrstreifen gesperrt. Es gibt Stau, Sie brauchen 20 Minuten länger und 15 Minuten länger brauchen Sie auf der Interlautobahn in Richtung Westen zwischen Wattens und Hall. Gute Fahrt.
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5: Mit Klaus Schönherr, schönen guten Morgen. In Tirol wird morgen hoher Besuch erwartet. Auf Einladung von Bundespräsident Alexander Van der Bellen treffen sich die deutschsprachigen Staatsoberhäupter in Innsbruck. Auf dem Programm stehen neben einem Arbeitsessen auch zahlreiche Empfänge, wie Robert Schuler berichtet.
6: Wenn die Staatsoberhäupter aus Österreich, Deutschland, der Schweiz, Liechtenstein, Belgien und Luxemburg in Tirol zusammenkommen, kann man wortwörtlich von einem Gipfeltreffen sprechen. Den Auftakt im Programm machen die Begrüßung und ein Arbeitsmittagessen am Berg Isel. Danach geht es auf den Stubaier Gletscher und die Aussichtsplattform Top of Tirol in 3200 Metern Seehöhe. Dort ist auch ein Treffen mit Gletscherexpertinnen geplant. Am Abend steht ein landesüblicher Empfang in Innsbruck an. Am Mittwoch besuchen Bundespräsident Alexander Van der Bellen und seine Amtskollegen, dann das Europäische Forum in Alpbach. Das zweitägige Treffen der deutschsprachigen Staatsoberhäupter ist informell, ein Austausch ohne politische Beschlüsse. Es findet jedes Jahr abwechselnd in einem der europäischen Länder statt, die Deutsch als offizielle Amtssprache führen.
5: Die Polizei bittet weiter um Hinweise zu einer 64-jährigen Frau vom Großfolderberg. Zuletzt gab es Hinweise, dass sie im Oberland bei Robben bzw. Karis gesehen worden sein könnte. Suchaktionen blieben aber erfolglos. Die Frau hat ihr Wohnhaus Mittwoch früh gegen 6.30 Uhr verlassen. Seitdem fehlt von ihr jede Spur. Sie trug laut Polizei einen Rucksack und hat einen hinkenden Gang. Zum Auftakt der Konferenztage hat gestern Abend der ORF geladen, wie Europa gewinnen kann. Das ist auch eine Frage, die den öffentlich-rechtlichen Rundfunk massiv betrifft. Denn dieser steht in vielen Ländern Europas unter massivem wirtschaftlichen und politischen Druck. So sagt gestern in Alpbach die ORF-Generaldirektorin Ingrid Thurnherr.
7: Es ist vielleicht jetzt eine gute Zeit, dass wir uns die Frage stellen, wofür gibt es uns? Was ist unser Auftrag? Was können nur wir? Was können wir besser als alle anderen? Was wollen andere vielleicht auch nicht leisten für diese Gesellschaft und für die Demokratie? Und wenn wir klare Antworten auf diese Fragen haben, dann stehen wir, glaube ich, wieder unumstritten da und daran sollten wir jeden Tag arbeiten.
5: Sagt also Ingrid Thurnherr. Und in Nordtirol gibt es derzeit nur 7 bestätigte Brutpaare von Bartgeiern. Die Vögel werden in den Alpen wieder angesiedelt, nachdem sie vor 100 Jahren ausgerottet worden sind. Wer in den Bergen unterwegs ist, kann zum Schutz der seltenen Vögel beitragen. Das sagt Elisabeth Weninger vom Bartgeiermanagement Nordtirol.
8: Ich bin angewiesen wirklich auf die Hilfe von ganz vielen fleißigen Beobachterinnen und Beobachtern, die viel draußen unterwegs sind und mir dann die Sichtungen, also wenn sie einen Bartgeier gesehen haben, melden. Unter anderem eben auch, wenn sie ein Paar gemeinsam fliegend sehen. Und dann rücken wir eben aus und schauen, ob wir nicht diese Horstnische finden.
5: Ja, Bartgeier erkennt man an ihren Flügelspannweiten von bis zu 3 Metern und am keilförmigen, spitz zulaufenden Schwanz. Sichtungen können online gemeldet werden, Brutstellen sollen aber ungestört bleiben. Fotos von Horsten oder Nesten sollen jedenfalls keinesfalls irgendwo veröffentlicht werden.
2: Und wir schauen ins Radio Tirol Wetterservice. Ja, von allem so ein bisschen was heute beim Wetter an diesem Montag. Guten Morgen, Monika Weiß vom GSW-Wetterdienst.
9: Hallo, schönen guten Morgen. Ja, es bleibt hinter der nächtlichen Front recht wechselhaft, am freundlichsten heute im Osttirol. Die nächtlichen Schauer über Nordtirol ziehen demnächst ab. Es wird zeitweise sonnig und bleibt für ein paar Stunden trocken. Ab dem mittleren Nachmittag ist aber im Unterland erneut mit teils kräftigen gewittrigen Schauern zu rechnen. Über Osttirol zunächst sonnig. Am Nachmittag können sich hier einzelne Schauer bilden. Dazu gibt es schwülwarme Höchstwerte von 22 bis 27 Grad. In Summe freundlich geht es weiter. Morgen Dienstag gibt es in ganz Tirol viel Sonne. Am Mittwoch dürften aus Westen teils dichtere Wolken aufziehen und im Unterland und in Osttirol vielleicht auch kurze Schauer bringen. Danach schaut es derzeit nach ein paar sonnigen, stabilen und hochsommerlich warmen Tagen aus.
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2: Und den großen Hits, das ist jetzt einer von Maywood.

0: Schönen Montagmorgen, Tirol, 8.41 Uhr.
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0: Dieser letzte Augusttag macht heute Sommerverschnaufpause. Es wird immer wieder regnen in Tirol, vor allem vom Auserfern bis Kössen. Dazwischen ein bisschen Sonne, aber vor allem in Osttirol ist es heute freundlich. Trotzdem gute Gelegenheit, einmal die Frage aller Fragen zu stellen, Claudia.
2: Was machen die Bademeisterinnen und Bademeister eigentlich bei Regen? Also Fahrt wird ihnen jedenfalls nicht, das sagt der Thomas, locker aus dem Wattener Schwimmbad.
3: Also bis eins haben wir sowieso immer offen, für unsere Dauerschwimmer, für unsere Frühschwimmer und schauen. Sonst machen wir einfach Arbeiten im Maschinenhaus. Wenn es nicht zu stark regnet, dann tun wir mähen. Wir finden schon immer wieder was. Und wenn es nachmittags schön wird, dann lassen wir eigentlich offen.
2: Ja, eben. Ja, bisher war es aber sowieso eine sonnige Saison, sagt er.
3: Ja, heuer haben wir sehr viel zu tun gehabt. Ich glaube, wir haben nur 4 oder 5 Mal zugesperrt bis jetzt. Wir haben, glaube ich, eine super Saison gehabt mit sehr vielen Besuchern.
0: Ja, und ab und zu so ein Regentag, das ist ja nicht schlimm wirklich.
2: Ja, eben überhaupt nicht. Und für die Liegewiese ist so ein Regenguss natürlich auch super.
3: Ja, ist auch angenehm und die Wiesen braucht es unbedingt. Also wir haben jetzt im Sommer wirklich Probleme gehabt, auch mit Bewässern. Es war einfach zu heiß, zu trocken und so viele Besucher, dass die Wiesen eigentlich überhaupt keine Ruhe findet.
0: Ja, Ruhe gibt es heute für die Wiesen, ja, und für die Bademeisterinnen und Bademeister im Land. Ganz liebe Grüße.

0: Können wir auch das, was die Roberts können. 10 Minuten vor 9, guten Morgen Tirol. Die Gewitter von der Nacht, die ziehen jetzt am Vormittag ab. Osttirol kriegt dann ja einiges an Sonne. Ziemlich hartnäckig sind die Wolken dagegen im Unterland. Aber schwülwarm wird es in ganz Tirol heute noch einmal mit 22 bis 27 Grad. Und die aktuellen Werte mit unserem Riesenthermometer hat jetzt gerade die Claudia nachgemessen.
1: In Hall ist es wolkig bei 16 Grad, Tannheim heiter bei 14 Grad, in Landeck viele Wolken noch bei 16 Grad. Aber in Lienz, da ist der Himmel überwiegend schon blau bei 14 Grad. Und in Thiersee, wo heute die Radio Tirol Sommerfrische zu Gast ist, gibt es noch viele Wolken am Himmel und es hat 16 Grad.
0: Die verscheuche ich mir einfach. Weg damit. Und wenn wir gerade dabei sind bei der Sommerfrische, wir erinnern sehr gerne heute an unser Sommerfrische-Losungswort, Claudia.
1: Ja, und das ist für heute Hollywood.
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1: Mit Martina Kofler im Studio. Heute Mitternacht läuft die Spritpreisbremse aus, sofern sie nicht verlängert wird. Derzeit laufen ja noch Verhandlungen. Paul Siehorst aus unserer Wirtschaftsredaktion. Ist eine Einigung der Regierung überhaupt realistisch?
2: Für Finanzminister Matterbauer, SPÖ, habe eine Verlängerung ohne Margenbegrenzung wenig Sinn. Er setzt sich auf EU-Ebene auch für eine Besteuerung krisenbedingter Gewinne von Ölmultis ein. Wirtschaftsminister Hartmannsdorfer, ÖVP, will keine Preiseingriffe. Auch die Neos haben sich in den vergangenen Monaten gegen diese Margenbegrenzungen ausgesprochen. Seit Juni sind die Begrenzungen auch nicht mehr Teil der Spritpreisbremse.
1: Die Höhe der Einsparungen wurde schrittweise zurückgefahren. Wirkt die Preisbremse denn überhaupt noch?
2: Kaum. Sie ist von 10 Cent zum Start bis auf knapp 2 Cent pro Liter jetzt im August nach unten geschraubt worden. Und schon bei 10 Cent haben viele gesagt, das wirkt einfach nicht. Vor allem jene, die viel mit dem Auto unterwegs waren und sind, für die ist es trotzdem teuer. Andere haben gesagt, ja, besser als nichts. Und wieder andere hätten sich klimafreundlichere Maßnahmen gewünscht, etwa günstigere Öffis.
1: Danke, Paul Siehorst. Nach der Flutkatastrophe in Nepal sprechen die Behörden inzwischen bereits von mehr als 900 Toten. Mehr als 4.200 Menschen werden immer noch vermisst. Tausende Rettungskräfte sind weiter im Einsatz. Viele Leichen wurden offenbar Dutzende Kilometer vom eigentlichen Flutgebiet entfernt gefunden. Eine Woche vor der Landtagswahl in Sachsen-Anhalt warnt Deutschlands Kanzler Friedrich Merz vor einer AfD-Regierung. Das Bundesland würde dann massive wirtschaftliche Probleme bekommen, sagt Merz am Abend im ARD-Sommergespräch.
3: Das Land wird erheblichen Schaden nehmen, wenn es so kommt, wie wir das jetzt befürchten müssen,
4: sagt Deutschlands Bundeskanzler Friedrich Merz im ARD-Sommergespräch.
3: Ich kann mir nicht vorstellen, dass noch internationale Investoren mit einem AfD-Ministerpräsidenten zu einem Spatenstich kommen, um neue Werke zu gründen und neue Unternehmen in Sachsen-Anhalt anzusiedeln.
4: Die AfD liegt in Sachsen-Anhalt in Umfragen derzeit bei 42%. Die CDU, deren Parteivorsitzender Merz ist, bei 22. Merz will die Wahl aber trotzdem noch nicht verloren geben.
3: Wir werden in den letzten Tagen die finale Entscheidung erst sehen und die Umfragen sind noch keine Wahlergebnisse.
4: Seine Partei und er würden alles tun, um zu verhindern, dass Sachsen-Anhalt an radikale Kräfte falle, so Merz.
1: Maria Knips-Witting hat aus Berlin berichtet. Nach dem Schusswaffenangriff bei einer Rave-Party in der Schweiz mit einer Toten und 5 zum Teil schwer Verletzten läuft eine internationale Großfahndung. Die Hintergründe sind noch unklar. Die Polizei hat am Tatort 2 unterschiedliche Patronenhülsen gefunden. Unklar ist demnach, ob es ein oder mehrere Täter waren. Das waren die Nachrichten mit Martina Kofler. Und jetzt zu den Wetteraussichten.
5: Spätsommerlich warme und recht sonnige, aber auch leicht unbeständige Tage wechseln in dieser Woche. Heute scheint die Sonne nur zeitweise und es ziehen ein paar Schauer durch, aktuell noch von Schladming bis zum Waldviertel. Über Mittag gibt es einzelne Schauer, am ehesten im Osten. Am Nachmittag steigt dann vom Brenner bis zur Steiermark langsam die Gewittergefahr. Dazu teils lebhafter, kurzzeitig auch kräftiger Wind aus West bis Nord und 21 bis 29 im länger sonnigen Südosten bis zu 32 Grad. So viel zum Wetter von Daniel Schlager.
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7: Ja, auf der A12 der Interlautobahn in Richtung Kufstein ist die Unfallstelle zwischen Gramsach und Wörgl West geräumt. Der Stau hat sich aufgelöst. Eine Viertelstunde länger brauchen Sie auf der Interlautobahn in Richtung Westen zwischen Schwarz und Wartens vor einer Baustelle. Bernhard 80 Reichenstraße zwischen Pfunz und Nau, der Sperre wegen Bauarbeiten. Der Verkehr wird über Martinsbruck in der Schweiz umgeleitet. Und in Altrans gibt es ab heute eine Sperre wegen Belagsarbeiten zwischen der Kreuzung Altranser Straße, Dorfstraße und Sistranser Straße. Die Buslinie M wird über die Rinnerstraße zur Haltestelle Altrans-Faxlung umgeleitet. Die Sperre dauert voraussichtlich bis Freitagnachmittag. Gute Fahrt!
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6: das Schöne an einem neuen Tag, Claudia?
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0: Hinein in den Montag mit Schwung und Boris Bukowski. Viertel nach neun ist es jetzt.
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0: Vorletzte Woche, Bezirk Kufstein sind wir unterwegs, heute in Thierse. Eine Eintrittskarte vergeben wir gleich noch. Losungswort ist heute, Claudia?
2: Hollywood,
0: genau. Hollywood. Und in der Radio Tirol Sommerfrische spielen wir auch unsere große Hitsekunde, das Gewinnspiel, wo es ja um einiges geht. Und für das trainieren wir ja immer in der Früh. 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

0: viele gute Launetöne von den Soul Sisters im Guten Morgen Tirol, 19 Minuten nach 9.
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0: Und die Maria aus Wiesing ist dran und durchgekommen. Hallo Maria.
3: Ja, hallo.
0: Sie kennen unser Hitsekunde Spiel schon ein paar Mal gehört, gell?
3: Ja, schon ein paar Mal gehört, leider nie durchgekommen.
0: Ja, jetzt sind sie durchgekommen, aber man rätselt da dann mit, wie hoch war Ihre Trefferquote, hätten Sie es meistens gewusst?
3: Oh, ich dachte um 50%.
0: Ja.
3: Ich probiere.
0: Ganz diplomatisch, ja genau. Nein, es ist ja immer eine andere Situation, ob man gescheit vorm Radio sitzt und sagt, ich hätte es gewusst, oder ob man dann selber dran ist, ein bisschen in einer Stresssituation, so wie jetzt.
3: Ja.
0: Gell? Gut, aber wir schaffen das, liebe Maria.
3: Probieren wir es.
0: Gut, so, Ihre Hitsekunde.
3: Oh. Der Young Man. So bad, aber dann...
0: Noch einmal.
3: Oh.
0: Die Landleute hassen sie übersetzt.
3: Also, the country.
0: Drei Buchstaben sind im Lidl. Vier, Entschuldigung.
3: YMCA.
0: YMCA. YMCA, das kennen wir doch, oder?
3: Ja.
0: Manchmal sitzt man auf der Leitung, viel habe ich nicht gemacht. Das ist gleichzeitig von Ihnen auch gekommen. Ich gratuliere Ihnen zu 50 Euro Einkaufsgutschein. Heute in der Trainingsrunde, dann geht es ja um ein bisschen mehr dann in der Radio Tirol Sommerfrische um ungefähr 13:45. Aber Sie haben das schon einmal sicher und sicher kommen jetzt auch die Village People zum Mitsingen und mitfreuen, liebe Maria. Schönen Tag wünsche ich.
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1: Halb 10 ist es jetzt und Sie sind sicher unterwegs mit dem Radio Tirol Verkehrsservice und Hermann Hammer.
2: Ja, die B89, die Reschenstraße ist zwischen Pfunds und Nauders wegen Bauarbeiten derzeit gesperrt. Der Verkehr wird von Martinsbruck in der Schweiz umgeleitet. Um den Altranz gibt es ab heute bis Freitag eine Sperre wegen Belagsarbeiten, nämlich im Bereich der Kreuzung Altranzer Straße, Dorfstraße und Sistranzer Straße. Gute Fahrt!
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4: Mit Klaus Schönherr, schönen Vormittag. In Osttirol ist gestern Mittag ein 41-Jähriger bei einem Alpinunfall ums Leben gekommen. Der Mann ist beim Abstieg vom Muletter Seichenkopf in Iselsbergs Stronach gestolpert. Der 41-Jährige ist dann in einer felsdurchsetzten Rinne abgestürzt. Sein Begleiter ist rasch zum Verunglückten abgestiegen. Ein Notarzt konnte allerdings wenig später nur mehr den Tod des Bergsteigers feststellen. In Alpbach haben gestern die Konferenztage begonnen. Teilnehmende aus Wirtschaft, Wissenschaft und Politik diskutieren über Europas Zukunft. Wie Europa gewinnt, ist das diesjährige Motto, allerdings als Aufforderung und nicht als Frage gedacht. Denn in Europa laufe einiges unrund, sagt der Präsident des Forum Alpbach, Ottmar Kawas.
5: Wir wissen, dass die Europäische Union nicht fertig ist. Und wir wissen, dass überall dort, wo wir nicht fertig sind, sind wir abhängiger geworden. Und wir sind auch oft deshalb nicht fertig, weil wir die nationalen Interessen noch immer über die Gesamtinteressen stellen, nämlich Europas in der Welt. Denken Sie an die Verteidigungspolitik, denken Sie an die Wettbewerbspolitik, denken Sie an die Frage des Klimawandels. Und hier müssen wir gemeinsam handeln und damit gemeinsam die Europäische Union stärken.
4: Und von Alpbach jetzt noch ins Oberland. 2 Wochen noch, dann beginnt das neue Schuljahr. In der Gemeinde Zams bereitet man sich bereits darauf vor. Erstklässler erhalten nämlich wieder 150 Euro Schulstartgeld, wie Daniela Schmiederer berichtet.
6: Vor 4 Jahren hat die Gemeinde Zams das Schulstartgeld für Erstklässler ins Leben gerufen. 150 Euro in Gutscheinform können sich die Familien dafür auch heuer wieder seit Mitte August im Gemeindeamt abholen. Laut aktuellen Studien kostet der Schulstart inklusive Schultaschen und notwendige Utensilien im Schnitt 300 Euro. Mit der Maßnahme wolle man einen Beitrag zur Entlastung leisten, betont Bürgermeister und SPÖ-Landtagsabgeordneter Benedikt Lentsch. Stand jetzt werden im September in Zams 40 Kinder vom Kindergarten in die Volksschule wechseln. Die Gemeinde Zams stellt im Rahmen der Aktion damit rund 6.000 Euro zur Verfügung.
7: Jetzt sind aber noch einmal 14 Tage Ferien, vorletzte Ferienwoche, und an diesem Tag heute, ja, vielleicht einiges Indoor planen, wobei es reißt dann schon am Mittag ein bisschen auf, vor allem im Oberland und in Osttirol wird es dann etwas sonnig werden, ansonsten viele Wolken und am Nachmittag wieder das ein oder andere Gewitter, aber schwül warm und die Temperaturen bewegen sich zwischen 22 und 27 Grad. Der Dienstagmorgen, ja, da könnte es etwas auflockern, Mittwoch wieder ein bisschen regnerisch und ab Donnerstag dann noch einmal ein paar schöne Spätsommertage.

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1: Und da gibt's kurioseste Fundstücke.
3: Also auf Platz Nummer 1 für mich die Unterwäsche. Das finde ich einfach schwer zum Verlieren.
4: Es wird noch kurioser. Oft werden sogar keine Gegenstände, sondern die eigenen Mitfahrer vergessen.
3: Ja, das haben wir schon gehabt, ja, dass wir Kinder vergessen haben, weil die Eltern gedacht haben, die schlafen hinten drin, haben das aber immer gleich wieder gemerkt und noch nie irgendwas passiert. Aber natürlich kommt sowas auch vor, aber immer gut ausgegangen.
4: Und falls Sie einmal etwas verlieren auf der Autobahn, einfach bei der Autobahnmeisterei melden.
1: Unbedingt.
3: Also wenn sich der Lenker meldet und weiß, wo ungefähr, kann unser Streckendienst nach dem suchen und dann können wir das auch gern wieder retournieren. Also das ist überhaupt kein Problem.
1: Also die Chancen stehen gut auf ein Wiedersehen, gell? Mhm. Und möglichst die Kinder nicht an der Raststätte vergessen.
4: Bitte.
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2: Im Studio Martina Kofler. Bei einer Sturzflut im bei Touristen beliebten Grand Canyon Nationalpark im Westen der USA ist mindestens ein Mensch ums Leben gekommen. 15 werden noch vermisst. Dutzende Besucher des Nationalparks mussten per Hubschrauber in Sicherheit gebracht werden. Teresa Kulowitsch berichtet.
3: Auf Videos, aufgenommen von Besuchern des berühmten Nationalparks, sind schlammige Wassermassen zu sehen, die Baumstämme und Fußgängerbrücken mit sich reißen. Auch eine wichtige Wasserleitung des Nationalparks wurde beschädigt. Ein Ehepaar hat etwa erzählt, dass sie bei der Evakuierung an zerstörten Brücken vorbeigeflogen sind, über die sie eine Viertelstunde zuvor selbst noch gelaufen sind, berichtet diese Helferin vom Roten Kreuz. Insgesamt 62 Menschen sind evakuiert worden. Nach 15 wird noch gesucht. Seit Samstag habe man von ihnen kein Lebenszeichen. Ein Mann ist in den Fluten bereits ums Leben gekommen. Und die Gefahr bleibt weiterhin hoch. Auch heute werden noch große Regenmassen erwartet. Dadurch kann es zu einer weiteren Sturzflut kommen, wie der Nationalpark warnt.
2: Nach dem Kentern einer vollbesetzten Fähre vor der Küste Nordzypern suchen Rettungsteams mit Tauchern weiter nach Überlebenden. Mindestens 8 Menschen kamen ums Leben, 20 werden noch vermisst. Gegen die Besatzung gibt es inzwischen schwere Vorwürfe. Der Kapitän soll laut Zeugen von Bord geflüchtet sein. Außerdem ist von verschlossenen Türen und Fluchtwegen auf der Fähre die Rede. Der Kapitän und 7 Crewmitglieder wurden festgenommen. Das illegale Hawala-System spielt vor allem in der Schlepperkriminalität eine Rolle. Das zeigt eine Recherche des ORF und anderen europäischen öffentlich-rechtlichen Sendern. Es ist ein System für Barzahlungen in andere Länder, abseits von Banken, ohne staatliche Lizenz und behördliche Überwachung. Aus Wien, Thomas Kickinger.
4: Die EU-Polizeibehörde Europol bezeichnet Hawala als Lebensader für kriminelle Geschäfte. Neben Schlepperei etwa auch für Geldwäsche, Drogen- oder Terrorismusfinanzierung. Ein Kebab-Restaurant am Gürtel war lange das größte Hawala-Büro Österreichs. 3 Personen, die am System beteiligt waren, sind im Vorjahr nicht rechtskräftig zu mehrjährigen Haftstrafen wegen Schleppereifinanzierung verurteilt worden. Auch ein Handyshop in Otterkring soll eine zentrale Rolle für die Abwicklung von Zahlungen für Schlepper über das Hawala-System gespielt haben, so Gerald Tatzkern vom Bundeskriminalamt in der ZIP2.
5: Wenn man die Bücher ansieht, hier wurden Millionen transferiert in einem Jahr.
4: 7 Hauptverdächtige wurden mittlerweile angeklagt. In Österreich wird Hawala laut Schätzungen des Bundeskriminalamts in einigen 100 Geschäften illegal angeboten.
2: Nach einer kurzen Verschnaufpause im Juni ist Haushaltsenergie im Juli wieder deutlich teurer geworden. Der Energiepreisindex liegt um 1,1% höher als im Juni und um 5,7% höher als noch vor einem Jahr, meldet die österreichische Energieagentur. Vor allem Heizöl, Holzpellets, Brennholz sowie Diesel und Superbenzin waren merkbar teurer. Das waren die Nachrichten mit Martina Kofler. Und jetzt das Wetter.
6: Warm wird es heute mit 21 bis 29, im Südosten bis 32 Grad. Zeitweise scheint auch die Sonne. Von Kärnten bis ins Burgenland ist es vorerst noch strahlend sonnig. Einzelne Schauer gibt es zu Mittag, vor allem im Osten. Im Lauf des Nachmittags, spätestens am Abend, wird es dann vom Brenner bis zur Steiermark verbreitet gewittrig. Auch im Burgenland kann es bis weit in die Nacht hinein regnen und blitzen. Morgen kommt die Sonne zurück, es gibt kaum noch Schauer, teils lebhaften Westwind und 22 bis 28 Grad. So viel zum Wetter von Daniel Schlager.
7: Unsicher unterwegs, da sind Sie mit dem Radio Tirol Verkehrsservice. Ein Plus von 15 Minuten auf der A13 der Brenner Autobahn Richtung Bozen zwischen Matrei und Nößlach. Auf der B180 der Reschenstraße zwischen Pfunz und Nauders, da gibt es eine Sperre wegen Bauarbeiten. Der Verkehr wird über die B185, die B184 und das Schweizer Staatsgebiet umgeleitet. Außerhalb dieser Zeiten und am Wochenende ist eine Fahrspur frei und der Verkehr wird durch Ampeln geregelt. In Aldrans gibt es ab heute eine Sperre wegen Belagsarbeiten zwischen der Kreuzung der Aldranser Straße, der Dorfstraße und der Sistranser Straße. Die Buslinie M wird über die Rinnerstraße zur Haltestelle Aldrans übergeleitet. Gute und sichere Fahrt.
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7: Wir grüßen heute sommerfrisch vom Tiersee und das ist jetzt wirklich ein wunderschönes Bild. Die Regenwolken, die verziehen sich, ein bisschen nebelig ist es noch über dem See. Ein mini-herbstlicher Touch, der aber gleich von der Sonne dann aufgesogen wird. Die letzten Regentropfen, die hängen noch an der Trauerweide und an der Birke, glitzern aber schon schön in der Sonne und auch der Pendling, der zeigt sich wieder. In der Mitte hat er einen Wolkenhut, aber ansonsten wird schön langsam alles hier frei. Wer nicht gleich schwimmen gehen will in den Tiersee, der übrigens jetzt mit 25 Grad noch wärmer ist als die Luft, der macht einfach einen schönen Spaziergang rundherum und wir treffen uns dann später beim Wurzeln, beim Tischfußball und allen Möglichkeiten, hier einen herrlichen Ferientag zu verbringen.
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0: Oh ja, natürlich haben wir Lust auf Juli und August. August heute noch, es ist der 31. Das war Musik aus Tirol. Der Krio hat dieses Lied gemacht. Sommerfrische, Sommerfrische. So, wir sitzen hier also wirklich... Der Bürgermeister, der Fankhauser Rainer, der ist neben mir. Was würdest du jetzt, lieber Rainer, zu diesem Blick sagen, der sich vor unserem kleinen ORF Radio Tirol Studio hier eröffnet?
1: Ja, zuerst einmal herzlich willkommen dem Team der Sommerfrische und natürlich allen Zuhörern und Gästen hier in Diersee. Ich meine, wer ihn kennt, unserem See, ist wirklich ein ganz idyllischer Ort. Traumhaft hier, wir haben immer noch sehr warmes Wasser, ist immer noch super zum Schwimmen, aber natürlich auch viele andere Angebote. Wir haben einen ganz tollen Kinderspielplatz, da eine Wasserbaustelle, also auch nicht nur im Sommer, sondern dann auch vor allem in der Herbstzeit. Wirklich ein sehr schönes Ausflugsziel.
0: Ja, und unser Blick hier, der geht auf zwei schöne Birken, eine Trauerweide, einen Steg und dann liegt er vor uns in dunklem Moosgrün, dieser schöne, zauberhafte, idyllische, wie du schon gesagt hast, Tiersee. Ein Erholungsgebiet sondergleichen, ein verstecktes Kleinod, könnte man sagen, gell?
1: So ist es, ja. Also wir haben wirklich schöne Natur, sind ein bisschen abgelegen vom Inntal, ein schönes Hochplateau, ein bisschen versteckt, aber für alle Erholungssuchenden natürlich wirklich ein wunderschöner Ort, ja.
0: Okay, also wenn man sich jetzt hier erholen möchte, ich denke mir um den See wandern, rauf auf den Pendling wandern, radeln, schwimmen, was kann man da alles tun?
1: Ja, also wir haben schier endlose Mountainbike-Strecken, heuer auch einen neuen Radweg installiert, der was wirklich vom Inntal direkt dann bis zum Pendling oder über die Kahleralm sogar noch weiter bis ins benachbarte Brandenberg oder Spitzing, Tegernsee, also man kommt hier irrsinnig weit herum.
0: Das kann man aber nicht an einem Tag machen, oder?
1: Nein, das schafft man nicht. Also da muss man schon mindestens eine Woche zum Urlaub bei uns bleiben.
0: Spitzingsee, raus in Bayern.
1: Natürlich, also ja. Wir grenzen ja auf der anderen Seite an Kiefersfelden und auf der anderen Seite an Bayerisch Zell und sonst eben auch noch an Bayern. Wir sind flächenmäßig die zweitgrößte Gemeinde im Bezirk und demnach gibt es bei uns endlos viele Wanderwege, endlos viele Mountainbike-Strecken. Tolles Gebiet.
0: Endlos wandern, endlos radeln und dann endlos futtern, was man sich sozusagen an Kalorien wieder abgearbeitet hat. Ein ganz besonderes Futtern, nämlich ein gesundes, ist auch bei euch angesagt. Indien ist hier quasi zu Hause, von der Kost her.
1: Ja, richtig. Also wir haben ein tolles Ayurveda-Resort. Das ist das Hotel Sonnhof, wenn ich da ein bisschen Werbung machen darf.
0: Nein,
1: Entschuldigung. Die haben eigentlich damit gestartet, mit diesem European Ayurveda. Ja. Und generell sind auch hier, also wir legen sehr viel Wert auf Gesundheitstourismus, haben dementsprechend auch Hotels da, die was eben in diesem Bereich Wellness, Gesundheit wirklich sehr aktiv sind.
0: Das schöne Kufsteiner Land hier am Tiersee, wirklich ein Schmuckstückel und einen Ausflug wert. Wir sind hier mit der Radio Tirol Sommerfrische und alle Kinder, alle Kindgebliebenen sind auch herzlich eingeladen, Kräuterführungen mitzumachen und beim Tischwutzler mitzutun.
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0: sicher unterwegs, da sind Sie mit dem Radio Tirol Verkehrsservice. Ein Plus von 15 Minuten gibt es auf der A13 der Brenner-Autobahn Richtung Bozen zwischen Matrei und Nösslach und auf der Ötzterstraße talauswärts vor Ötz, Stau wegen Überlastung und 20 Minuten mehr Fahrzeit. Gute und sichere Fahrt.
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2: Um Punkt 10.30 Uhr mit Klaus Schönherr. Schönen Vormittag. Nach dem handgreiflichen Vorfall am Großglockner will der betroffene Bergführer seine Konzession zurücklegen. Das hat der Steirische Bergführerverband jetzt am Vormittag bestätigt. Demnach sei der Kollege der Vermittlung der Kalser Bergführer bei der Tour unterwegs war, selbst betroffen. Wie er so in dieser Situation reagiert habe. Deshalb will der Mann, der nach einem verbalen Schlagabtausch auf einem schmalen Grat auf einen polnischen Alpinisten losgegangen war, beim Land Steiermark als Behörde seine Konzession abmelden. Die Lage am Lehrlingsmarkt erholt sich wieder, das zeigen aktuelle Auswertungen der Tiroler Wirtschaftskammer. Anfang September starten heuer rund 1.600 junge Menschen eine Fachberufslehre in Tirol. Rund 2.900 Betriebe bieten dafür eine Ausbildung an. Laut dem Lehrlingsbeauftragten der Wirtschaftskammer David Narr komme die Sinnhaftigkeit einer Lehre nämlich wieder mehr bei den Menschen an.
3: Ja, man merkt jetzt schon, dass zum Beispiel gerade im Tourismus die Zahlen leicht steigend sind. Bei den Lehranfängern haben wir da aktuell ein Plus von 8%, in der Gesamtzahl von 3,6%. Aber auch kleine Branchen, kleine Ausbildungsbranchen, wie zum Beispiel Banken und Versicherungen oder der Verkehr, haben stabile Ist-Zahlen und sind aber leicht auch im Wachsen.
2: Auch die künstliche Intelligenz würde diesen Trend befeuern, weil man Fachkräfte, die mit ihren Händen arbeiten, nicht so einfach ersetzen könne, sagt David Nau. Und das Dürrehilfspaket der Bundesregierung in der Höhe von 240 Millionen Euro bringt auch den Tiroler Bäuerinnen und Bauern Entlastung. Und das, obwohl Tirol im Vergleich zu anderen Bundesländern deutlich weniger betroffen sei. Das sagt Josef Hechenberger, der Präsident der Landwirtschaftskammer.
4: Ich gehe davon aus, dass summa summarum dieses Paket schon auf dem ersten Blick beziehungsweise dann in weiterer Folge einige Millionen Euro auf die Tiroler Bauernhöfe bringt, wohl wissend, dass natürlich die wirtschaftlichen Verwerfungen, was denn das Rindfleisch betrifft, was den Markt generell betrifft, jede Bauernfamilie trifft.
2: Sagt also Josef Hechenberger und jetzt ist es 10.32 Uhr.
0: Das Gras, das ist grün, der Himmel, der ist blau, ein paar weiße Wolken ziehen noch durch. Ich stelle mich jetzt in die Sonne hier am Tiersee, weil im Tiroler Unterland, da wo wir unsere Sommerfrische aufgebaut haben heute, da brauchen die Wolken ein bisschen länger, aber im Moment ist so ein traumhaftes Sonnenfenster hier, das uns erfreut und die Temperaturen klettern. Man kann ihnen beim Klettern wirklich zuschauen. 23 Grad werden hier heute schon gemessen. Ansonsten 22 bis 27 Grad, das sind die sommerlichen Werte, die es heute geben wird. Oft ist der Himmel blau, ein paar Wolken ziehen durch und später könnten ein paar Regenschauer noch im Tiroler Unterland und auch im Lienzer Becken auftauchen. Hier ist auch das ein oder andere Gewitter möglich. Noch sind wir da ziemlich frisch untereinander. Wir sind zu dritt hier am Tiersee, aber in voller Erwartung, was denn da noch heute kommt. Die Anna und die Gosel, die sind hier schon am Vorbereiten für den großen Kinderspaß. Gosel, du hast hier wunderschöne Schablonen. Was können denn die Kinder heute hier mit dir da machen?
5: Also die Kinder können sich kreativ austoben bei uns. Wir haben ganz viele schöne Steine vorbereitet in verschiedenen Formen. Und ganz tolle Farben eingekauft. Sie können selber was malen, so wie Manuel zum Beispiel. Er hat schon 3 Steine bemalt ohne Schablonen.
0: Bravo, Emanuel.
5: Genau. Und sonst kann man Schablonen passend zum Thema Tiersee aussuchen. Da sind Fische oder
0: Oktopus, genau. Schön, Algen, Blüten, Blumen, alles da. Ja, wir sind gerüstet, gell, Gosel?
5: Ja, wir haben alles da.
0: Perfekt. Und Anna, du entführst uns jetzt auf diesen Parcours. Naja, das hat schon ein bisschen kompliziert. Ist das doch, da durchzuspringen, drüber zu hüpfen. Was kann man hier alles tun?
6: Genau, also unser Parcours, der ist einfach für groß und klein. Mhm. Man kann da auf jeden Fall schon mal ein bisschen Morgensport machen, würde ich sagen. Aber ich meine, die Sonne ist jetzt eh rausgekommen, also warm, glaube ich, sind schon. Aber ja, kann da jeder gern teilnehmen und mal ein bisschen...
0: Ja, jetzt warte mal, was haben wir denn da? Ringe hüpfen, oder? Das genau. Ist so wie beim Tempelspringen. Genau, muss man das mit einem...
6: Genau, bei einem Ring nimmt man ein Bein her und bei zwei nimmt man zwei. Ja. Und das muss man hüpfen, also mit...
0: Man kann auch gehen.
6: Genau. Dann bei der nächsten Station muss man drüber hüpfen. Hoppala.
0: Okay.
6: Genau.
0: Und das ist natürlich alles schön im Takt, damit man drüber kommt. Dann haben wir wieder gehen und springen, so wie beim Tempelhüpfen. Und da, was sind diese Stangen mit den bunten Fähnchen drauf?
6: Genau, beim letzten Punkt, da macht man dann nur einen Slalomlauf. Okay. Und genau, wenn man dann ausgepowert dann im Ziel ist, kriegt man dann eine Medaille.
0: Ja, wunderbar. Dann halte ich uns die Daumen, dass noch viele Kinder hierher kommen und sich sozusagen da diesen Parcours gönnen. Cooles Wetter da, super Stimmung und alles sehr relaxed, gell?
6: Ja.
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1: Challenge. Oh yes. La Vita è Bella, haben wir gerade vom Josh gehört. Und der kleine Bello hier, der zittert schon ein bisschen vor Angst. Das ist der süße kleine Balu, der möchte jetzt mein Mikro nicht sehen. Aber alle anderen, die hier schon vereint in der Sonne sitzen und ihren zweiten Kaffee genießen. Geht's euch gut?
2: Ja, wunderbar. Danke.
1: Seid ihr bereit für die Sommerfrische Challenge, das Personenraten, Persönlichkeitsraten? Ja, ihr macht's mit, oder?
3: Ja.
2: Ja, wir machen mit.
1: Okay. Ganz easy die Anleitung. 10 Fragen sind möglich. Es geht um eine Tiroler Persönlichkeit und ihr fragt mich, ist es ein Mann oder eine Frau? Und das sind so die ersten Fragen, dass man mal weiß, wo man hin soll. Dann aus der Musik, aus dem Sport, Kultur, Schauspieler, was auch immer. Und schön langsam handeln wir uns vorwärts. Ja? Also die erste Frage jetzt mal von euch Jungs.
4: Ist ein Mann oder eine Frau?
1: Na, ist ein Mann oder eine Frau? Musst du fragen, was?
4: Ist es eine Frau?
1: Nein. Es ist ein Mann.
4: Ein Mann vom Tiroler Oberland.
1: Ein Mann vom Tiroler Unterland. Ich gebe euch eine kleine Starthilfe jetzt da von Tiersee hinunter ins Inntal. Dann fahren wir ein bisschen rechts und kommen dann irgendwann in ein sehr großes, breites Tal, wo es oft einen Stau gibt. Also da kommt unsere Persönlichkeit her.
5: Ist es ein Musiker?
1: Na, auch nicht. Was könnte sonst noch sein?
6: Aus dem Sport.
1: Aus dem Sport, tatsächlich. Aus welchem Tal?
6: Zillertal.
1: Aus dem Zillertal, ja. Ein Sportler aus dem Zillertal. Und ich sag nur, er war schnell.
7: Stefan Eberharter.
1: Na, Stefan Eberharter ist es nicht.
4: Aber ein Skifahrer.
1: Ein Skifahrer.
4: Da gibt's viele im Zillertal.
1: Ich helfe euch nur einmal, ein Abfahrer. Ja, der Stock, ja.
7: Ich war zuerst.
1: Jetzt haben wir ein kleines Gemenge.
7: Der Stock.
1: Leon hat wunderbar, super gemacht. Dankeschön, heute ist der Hotelier und verwöhnt seine Gäste mit allen möglichen kulinarischen Köstlichkeiten und sportlichem Programm. So haben wir es doch geschafft, unter 10 Fragen durchzukommen. Dankeschön.
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0: Wenn man sich hier oben oberhalb des Tiersees einparkt und runterschaut auf diese glitzernde, schöne, grüne Wasserfläche, sieht man im Bild drei Tische. Denkt sich, okay, was sind denn das für Tische? Das sind zwei Turnier-Fußballtische und ein Kindertisch ist auch dabei. Der Andreas hat die aufstellen lassen und du sagst, ihr seid jetzt bereit, oder wie?
1: Wir werden den ganzen Tag bereit, ja.
0: Und ihr zeigt es den Kindern oder denen, die es interessiert, wie man richtig Tischfußball spielt.
1: Genau, bei uns sind ein paar dabei, die was in Profiliga und so spielen. Und da wird einmal alles erklärt, wie es geht und funktioniert.
0: Darf ich kurbeln?
1: Leider nicht.
0: Okay, schalt schon nochmal aus. Wie lange spielt ihr und zu wie viel? Also zu viert wahrscheinlich, oder? Und immer ein Profi dabei?
1: Nein, da gibt es Einzel- und Doppelbewerbe. Spielen wir alleine oder zu zweit. Uns gibt es seit 2011 und sind jetzt ungefähr bei 70 Mitgliedern schon. Sind sehr gewachsen. Ja.
0: Okay, und ihr bringt die Leidenschaft Tischfußball heute unter die sommerfrische Gäste?
1: Genau, ich mache die Einführung einmal.
0: Und die Kinder, ab welchem Alter können mittun?
1: Ja, eigentlich ab 4-5 Jahren geht es.
0: Ab 4-5 Jahren, da ist der Kindertisch bereit, heute den ganzen Tag bis zwei Tischfußballen wurzeln sozusagen, sagt man, oder?
1: Genau, bei uns sagt man wurzeln, ja.
0: Wurzeln mit dem Andreas und den Profis hier bei uns bei der Sommerfrische in Tiersee.
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2: 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Es ist 11 Uhr.
3: Mit Martina Kofle im Studio. Am Sonntag einkaufen gehen, wie das beispielsweise in den Tourismusregionen bereits möglich ist. Für viele Menschen in Österreich ist das offenbar kein dringender Wunsch. Laut einer aktuellen OGM-Umfrage sind 2/3 der Befragten dagegen. Mehr von Larissa Rausch.
4: Offene Geschäfte ganz generell auch am Sonntag. Für eine klare Mehrheit kommt das nicht in Frage. Das besagt eine repräsentativ gewichtete OGM-Umfrage für das ORF-Magazin konkret. Fast 2/3 sind dagegen, so Meinungsforscherin Marie-Sophie Bachmeier.
5: Über 60% sind gegen eine generelle Sonntagsöffnung. In etwa 20% sind dafür, dass Nahversorger offen haben dürfen. Und in etwa auch weitere 20% auch für andere Geschäfte, wie zum Beispiel Bekleidungsgeschäfte.
4: Offener für den offenen Sonntag sind vor allem jüngere Menschen und Menschen in Städten.
3: Die Bundeswettbewerbsbehörde hat offenbar Ermittlungen gegen den Essenslieferdienst Foodora aufgenommen, wegen des Verdachts auf Marktmissbrauch. Foodora und der Konkurrent Lieferando teilen sich den heimischen Markt weitgehend auf. Die Bundeswettbewerbsbehörde kritisiert Abhängigkeiten der Gastronomie sowie bedenkliche Vertragsklauseln. Trotz der jüngsten Angriffe der US-Armee läuft der Betrieb auf der wichtigen iranischen Ölinsel Kharg offenbar normal. Das meldet zumindest das Regime in Teheran. US-Präsident Trump hatte zuvor behauptet, die Insel sei bei den Angriffen heute Nacht kurz und klein gebombt worden. In vielen Teilen des Burgenlands hat schon vergangene Woche die Hauptweinlese begonnen. Diese Woche ist es auch in Niederösterreich soweit, wesentlich früher als sonst. Die extreme Trockenheit macht den Winzerinnen und Winzern zu schaffen. Sie müssen heuer mit deutlichen Ertragseinbußen rechnen. Aus Niederösterreich Petra Otic.
6: Einige Trauben wurden bereits für Sturm, Verschü, Sektgrundwein und Traubensaft geerntet. Ab heute startet in Niederösterreich die Lese der Frühsorten. Dazu gehören Müller, Thurgau, Muscatella und Sauvignon. Die Dürre trifft naturgemäß jene Winzer am meisten, die keine Bewässerungsmöglichkeiten haben. Laut dem Präsidenten des Weinbauverbandes Niederösterreich, Reinhard Zöchmann, dürfte das Ernteminus heuer mindestens 30% betragen. In namhaften Lagen im Kremstal, am Wagram, im Weinviertel und im Kamptal muss teilweise sogar mit 50%igen Ertragseinbußen gerechnet werden. Wie hoch die Erntemengen ausfallen, das ist lokal sehr unterschiedlich. Entscheidend sind Bodentyp, Ausrichtung der Weinlage und örtliche Niederschlagsmengen.
3: Auf der indonesischen Insel Sumatra ist der Vulkan Sinabung ausgebrochen und hat eine Stunde lang eine rund 3500 Meter hohe Aschewolke in den Himmel gespuckt. Die Behörden riefen Dorfbewohner und Touristen auf, das Gebiet um den Vulkan zu meiden. Ob es Verletzte oder Tote gibt, ist nicht bekannt. Der Sinabung ist einer der aktivsten Vulkane Indonesiens. Das waren die Nachrichten mit Martina Kofler. Und jetzt noch zu den Wetteraussichten.
7: 30 Grad jetzt in Lutzmannsburg, also ein letzter Hitzetag für die Bilanz des Sommers, der heute zumindest klimatologisch gesehen zu Ende geht. Meist werden es heute aber 21 bis 29 Grad und es geht wechselhaft weiter. Einzelne Regenschauer ziehen in den nächsten Stunden vor allem im Osten durch. Im Lauf des Nachmittags, spätestens am Abend, bilden sich dann ausgehend vom Bergland einige teils kräftige Gewitter. Morgen dann meist trocken, überwiegend sonnig und warm, im Donauraum aber so wie heute lebhafter Westwind. So viel zum Wetter von Daniel Schlager.
8: Und sicher unterwegs, da sind Sie mit dem Radio Tirol Verkehrsservice. Ein Plus von 15 Minuten gibt es auf der A13 der Brennerautobahn Richtung Bozen zwischen Matzrei und Nösslach. Auf der Ötztalstraße talauswärts zwischen Tumpen und Ötz, Stau wegen Überlastung und Sie verlieren 20 Minuten. Und auf der A12 der Interlautobahn zwischen Imst und Ötztal, da ist der Robbener Tunnel nach einem Unfall gesperrt. Am besten über die B171 ausweichen. Gute Fahrt!
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8: farblich passt sehr perfekt zu unseren Hyazinthen, Forsythien, aber die hier nicht in Gelb, sondern in Rosa gehalten sind in unserem kleinen ORF Radio Tirol Studio mit Blick auf den wunderschönen Tiersee. Gerade in der Mitte ist ein Pärchen beim Paddeln und ansonsten Tretboote, ein Sprungturm, alles bereit für die, die sich in die Fluten stürzen wollen. Und die Fluten sind da 25 Grad warm. Eine, die sich da immer in die Fluten gestürzt hat und das schon über viele Jahrzehnte, das ist die Poldi. Die Poldi ist auch in Rosa gekleidet, so wie unsere Blümchen hier rundherum. Und die Poldi ist seit dem Jahr 1953 hier in Tiersee zu Hause. Kommen tut sie quasi gegenüber vom Stift Melk von der Burg Schallerburg, fühlt sich aber hier in Tirol pudelwohl, war auch schon öfters Gast in unseren Sendungen, ist 97 Jahre alt, geht jeden Tag schwimmen und zweimal im Jahr jetzt immer noch auf den Pendling. Hallo liebe Poldi, jetzt sag ich mal ein herzlich willkommen bei der Sommerfrische.
9: Oh, danke, danke.
8: Du bist jetzt ja schon wirklich viele Jahrzehnte hier. Was sagst du, ist der Tiersee immer noch so zauberhaft? Da hat sich ja einiges verändert.
9: Der Tiersee ist groß geworden. Richtig groß geworden. Ja. Der See ist, also, du kannst so schön rund gehen mit den Rädern fahren, wenn es erlaubt ist. Aber es ist wunderbar. Jedenfalls bin ich jeden Tag um 6 Uhr am See herum.
8: Okay, jeden Tag um 6 Uhr am See zum Schwimmen. Und bis wann, in welche Jahreszeit schwimmst du rein?
9: Bitte?
8: Bis wann schwimmst du rein? In welche Jahreszeit? Auch im Herbst? Im Herbst auch, gehst du auch schwimmen?
9: Ja, meistens ist der Oktober, 8. oder 10. Oktober. Und da ist weniger wegen Wasser, sondern wenn man rausgeht von Wasser, ist das so kalt, dass du kaum umziehen kannst. Also die Finger ganz steif.
8: Okay, das kommt erst in ein paar Wochen, aber das hält die Poldi frisch, 97 Jahre. Wie gesagt, heute kann sie in der Sonne sitzen, zusammen mit allen anderen, mit der Familie und einen Cappuccino genießen. Schöne Sommerfrische.
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0: Tiersee ist bekannt durch seine wunderschöne, zum Teil unberührte Natur. Tiersee ist aber auch kulturell bekannt durch seine Passionsspiele. Ich bin hier zum See herunter am Passionsspielhaus vorbeigefahren. Das ist jetzt auch schon 100 Jahre alt. Schön ist das Holz immer noch. Und 200 Jahre lang gibt es die Passionsspiele ja schon. Der Michael Juffinger ist der Obmann der Passionsspiele. Und den Michael frage ich jetzt, wie haben die Passionsspiele hier nach Tiersee gefunden?
1: Ja, ein herzliches Grüß Gott bei uns in Tiersee, am Passionsspielhaus in Tiersee. Passionsspiele in Tiersee ist eigentlich aus einem Gelöbnis entstanden, 1799. Um die Kriegsgefahr abzuwehren, haben die Tierscher gelobt, dass sie die Passionsspiele aufführen, damit sie verschont bleiben vom Krieg und vom Unheil.
0: Und es hat funktioniert?
1: Es hat bis jetzt immer gut funktioniert. Wir werden mittlerweile auch überschwemmt von unseren Nachbarn, weil es so ein schöner Ort ist zum Urlaub machen und so etwas. Aber das machen wir gerne und da freuen wir uns immer drauf.
0: Heuer habt ihr ein ganz besonderes Stück im Programm und ich habe den Hauptdarsteller hier jetzt auch auf der weißen Couch sitzen. Das ist der Anton Grober. Hallo.
2: Grüßt euch miteinander, auch von meiner Seite.
0: Du, der Brandner Kasper, der ist ja eigentlich bekannt. Erzähl mal ganz kurz, bevor wir zum heurigen Stück kommen, worum es in der Geschichte denn geht.
2: Ja, der Werting Kind, der Brandner Kasper, war ja ursprünglich, hat er ja den Bordel beschissen mit dem Kartenspielen und hat ihm da 18 Jahre abgespült von seinem irdischen Leben. Und dann ist er natürlich irgendwann doch verstorben. Und jetzt ist er seit 7 Jahren im Himmel. Und jetzt hat er... schaut der mit dem Fernglas da oben zu und sieht, dass da unten nicht alles mit rechten Dingen zugeht. Und jetzt muss der wieder oben auf die Erde und muss da was regeln. Und das allein schon wie ein Oberkrimp ist schon eine Challenge, weil das nicht ganz so einfach ist. Zum Fliegen ist ein bisschen zweit, weißt du. Jetzt muss er halt da wieder schauen, dass er da das irgendwie schafft. Aber es gelingt.
0: Und damit startet quasi der zweite Teil vom Brandner Kasper. Brandner Kasper Reloaded, zweiter Teil, Fortsetzung folgt. Was passiert?
2: Ja, eben, er muss einmal runterfahren und da muss er wieder, ja gut, so viel kann man sagen, einen Bordel bestechen.
0: Also der Teufel?
2: Nein, einen Sensenmann sozusagen.
0: Ja.
2: Den muss er bestechen und da kommt er halt dann runter und da gibt es halt einige Turbulenzen schon beim Fahren und dann auf der Erde noch, da geht es noch ganz schön rund. Ich glaube, das wäre eine ganz tolle Sache. Wir haben es bei den Proben recht lustig. Dann glaube ich, kommt es auch bei den Leuten ganz gut durch.
0: Es ist eine Komödie.
2: Ja, es ist eine doppelbürdige Komödie. Es ist einmal ein bisschen was zum, also sagen wir mal zwei Drittel zum Lachen. Und es ist auch etwas ernster Teil dabei. Aber im Großen und Ganzen ist es eher ein amüsanter Abend.
0: Also was zum Lachen und was zum Nachdenken natürlich auch. Und eine Botschaft, die da mitgegeben wird. Wann geht's denn los?
1: Die Premiere ist am 25. September, am Abend um 19.30 Uhr. Und dann die nächsten zwei Wochenende, immer Freitag, Samstag, spielen wir. Und wir freuen uns schon drauf, dass wir da viele Besucher bei uns natürlich begrüßen dürfen. Der Didi Strasser macht die Regie und das ist sicher ein großer Anreiz natürlich auch, dass man kommen kann und dass man sich dieses Stück anschaut.
0: Also man kann kommen, das heißt, es gibt noch ein paar Karten.
1: Ein paar Karten haben wir noch.
0: Ein paar Karten gibt's noch. Na dann auf in die neue Saison mit dem Brandner Kasper. Der kehrt zurück. Eine doppelbödige Komödie von Wolfgang Maria Bauer. Man kann sich freuen. Schöne Sommerfrische.
3: Danke. Danke. 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

0: sicher unterwegs. Da sind Sie mit dem Radio Tirol Verkehrsservice und wir schauen jetzt auf die Brenner Autobahn. Da gibt es ein Plus von 15 Minuten auf der R13 Brenner Autobahn Richtung Bozen zwischen Matrei und Nösslach. Auf der Ötzterstraße talauswärts ab Umhausen, da gibt es Stau wegen Überlastung und 30 Minuten mehr Fahrzeit. Und A12 Inntal-Autobahn zwischen Imst und Ötztal, der Robbener Tunnel ist nach einem Unfall gesperrt. Am besten die B171 nehmen zum Ausweichen. Gute Fahrt.
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2: Mit Klaus Schönherr, schönen Vormittag. In Tirol wird morgen hoher Besuch erwartet. Auf Einladung von Bundespräsident Alexander Van der Bellen treffen sich die deutschsprachigen Staatsoberhäupter in Innsbruck. Auf dem Programm stehen da neben einem Arbeitsessen auch zahlreiche Empfänge. Robert Schuller berichtet.
3: Wenn die Staatsoberhäupter aus Österreich, Deutschland, der Schweiz, Liechtenstein, Belgien und Luxemburg in Tirol zusammenkommen, kann man wortwörtlich von einem Gipfeltreffen sprechen. Den Auftakt im Programm machen die Begrüßung und ein Arbeitsmittagessen am Berg Isel. Danach geht es auf den Stubaier Gletscher und die Aussichtsplattform Top of Tirol in 3200 Metern Seehöhe. Dort ist auch ein Treffen mit Gletscherexpertinnen geplant. Am Abend steht ein landesüblicher Empfang in Innsbruck an. Am Mittwoch besuchen Bundespräsident Alexander Van der Bellen und seine Amtskollegen, dann das Europäische Forum in Alpbach. Das zweitägige Treffen der deutschsprachigen Staatsoberhäupter ist informell, ein Austausch ohne politische Beschlüsse. Es findet jedes Jahr abwechselnd in einem der europäischen Länder statt, die Deutsch als offizielle Amtssprache führen.
2: Wie gerade im Verkehrsservice gehört, ist der Robbener Tunnel nach einem schweren Unfall gesperrt. Nach ersten Informationen der Leitstelle Tirol sind im Tunnel ein LKW und ein PKW zusammengestoßen. Die Feuerwehren und auch die Einsatzkräfte sind vor Ort. Nähere Details sind derzeit aber noch nicht bekannt. Und in Nordtirol gibt es derzeit nur 7 bestätigte Brutpaare von Bartgeiern. Die Vögel werden in den Alpen wieder angesiedelt, nachdem sie vor 100 Jahren ausgerottet waren. Wer in den Bergen unterwegs ist, kann zum Schutz der seltenen Vögel beitragen, sagt Elisabeth Weninger vom Bartgeier Management Nordtirol.
4: Ich bin angewiesen wirklich auf die Hilfe von ganz vielen fleißigen Beobachterinnen und Beobachtern, die viel draußen unterwegs sind und mir dann die Sichtungen, also wenn sie einen Bartgeier gesehen haben, melden. Unter anderem eben auch, wenn sie ein Paar gemeinsam fliegen sehen. Und dann rücken wir eben aus und schauen, ob wir nicht diese Horstnische finden.
2: Bartgeier erkennt man an ihrer Flügelspannweite von bis zu 3 Metern und am keilförmigen, spitz zulaufenden Schwanz. Sichtungen können online gemeldet werden, Brutstellen sollen aber ungestört bleiben. Fotos von Horsten oder Nesten sollten keinesfalls irgendwo veröffentlicht werden.
0: Wunderschönes Spätsommerwetter gibt es heute in ganz Tirol, auch im Tiroler Unterland. Da haben sich die Wolken schon aufgelöst und sie lösen sich auch noch weiter auf. Erst am Nachmittag kommen dann weitere Wolken dazu und es kann kurze Schauer geben. Das ein oder andere Gewitter südlich des Alpenhauptkamms, da ist die Luft noch feuchter und labiler. Und auch in Osttirol könnte es noch blitzen und donnern. Ansonsten ein feiner Spätsommertag bei Temperaturen von 22 bis 27. 20 Grad. 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Jetzt ist schon wirklich eine Traumzeit, muss man sagen. Es ist noch warm genug, um schwimmen zu gehen. Und hier am Tiersee bei 25 Grad warmem Wasser kann man wunderbar noch eine Runde schwimmen. Vielleicht sogar auf die andere Seite des Sees hinüber. So groß ist er ja nicht. In der Sonne sitzen und noch ein bisschen Bräune schinden. Alles ist möglich. Auch das Wandern macht jetzt große Freude, weil die Luft ja nicht mehr so schwül und feuchtigkeitsgesättigt ist, sondern man einfach durch ein frisches Lüftchen dann auch schneller abkühlt beim Hinauflaufen. Der Christoph Dreiner ist der Almobmann von der Ackernalm. Er ist jetzt hier bei mir. Hallo Christoph.
5: Hallo, grüß dich.
0: Du, die Ackernalm liegt in welcher Höhe?
5: Wir liegen circa auf 1400 Meter.
0: Ist eigentlich gut zu schaffen. Hier, ich glaube, Tiersee 600 irgendwas, aber bis auf 1004 müsste man bald einmal oben sein.
5: Ja, ist nicht weit auf, da ist man gleich oben, ja.
0: Der Almsommer, der geht zu Ende. Wie ist er denn für euch gewesen? Trockenheit, Hitze, schwere Gewitter. Seid ihr gut davon gekommen?
5: Ja, von schweren Gewitter sind wir eigentlich gut davon gekommen. die Trockenheit hat in Schutz und Schaffen gemacht. Natürlich mit den Wasserproblemen ein bisschen, aber generell ist ein guter Sommer gewesen. Ja.
0: Wird der Käse gut?
5: Ob der Käse gut wird, das kriegen wir jetzt auf. Am Mittwoch haben wir Käseanschnitt von diesjährigen Bergkäse und da machen wir eine kleine Feier auf der Alm. Ja.
0: Was braucht es denn, damit der Bergkäse richtig gut wird?
5: Ja, dass der Bergkäse richtig gut wird, da braucht man schon oder müssen mehrere Sachen zusammenhelfen. Wir brauchen gutes Wasser, wir brauchen gute Bauern mit einer guten Milch und einen guten Käse braucht man sowieso, ja.
0: Ja, sowieso, der natürlich auch viel zu tun hat und die Arbeit ist schwer. Laibe umdrehen, wie oft muss man das machen?
5: Ja, am Anfang werden die Laib schon jeden Tag umdreht und putzt und eingeschmiert. Und wenn es dann älter werden, dann wird es ein bisschen einfacher. Dann wird es ein bisschen weniger Arbeit, ja.
0: Dann kann man sich ein bisschen mehr Zeit lassen. Also am Mittwoch großer Anschnitt des Bergkäses. Und dann geht's rein in die Wandersaison. Morgen ist ja der Beginn des meteorologischen Herbsts, der 1. September. Gib uns doch noch einen Tipp für eine kleine, ganz gemütliche, feine Wanderung.
5: Ja, da kann man auf die Ackenalm kann jeder aufgefahren, ist eine Mautstraße auf. Und oben sind einige Gipfel, so wie der Veitsberg oder das Sonnwendjoch. Da kann man in circa einer Stunde, sage ich, gut aufwandern. Und siehst, oben kann man auch schön mit den Kinderwegen fahren. Ist ein schönes Ausflugsziel.
0: Ja, wunderbar. Dann sage ich ein Dankeschön, lieber Christoph. Alles Gute, toi, toi, toi für deinen Berghaus.
5: Danke, vierte.
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1: Ja, sie sind schon recht gut beieinander, aber eigentlich habt ihr nur einen Kaffee getrunken und einen Cappuccino, aber allerbeste Laune am Tisch von der Poldi. Da geht's rund, ja, die, ich würde jetzt sagen, die drei Wetterhexen, nein, das sind sie nicht, die drei Mädels vom See. Daumen hoch, meint unser Geburtstagskind. Könnt ihr eigentlich, wie heißt er denn, das Geburtstagskind?
2: Reinhard hat.
1: Der Reinhard. Könntet ihr eigentlich Happy Birthday, dann danach, machen wir so, nach der Challenge, gibt es ein Happy Birthday für uns, weil die Jungfrau hat heute ja sozusagen Geburtstag. Wir suchen aber jetzt, weil wir im Tiroler Unterland sind und da versteht man die Leute manchmal recht schwer, wir versuchen jetzt drei Dialektworte zu finden, um unsere Challenge zu erfüllen. So, Ladies, ihr habt es da groß getönt, ihr hättet was, also geht schon los.
3: Fieselvoller.
1: Ja, das weiß ich nicht.
3: Maiglöckchen.
1: Wie heißt das? Fieselfohler?
3: Fieselfohler, ja.
1: Fieselfohler, okay.
2: Wenn die Sonne über die Bergummer blank geht.
1: Herüberschaut.
2: Ja.
1: Ja, okay, das war jetzt irgendwie, das war irgendwie erkennbar. Hätten wir noch was?
3: Schnärfler.
1: Ah, ist das so wie im Oberland der Schnofer, der Rucksack?
3: Genau.
1: Aha, jetzt brauchen wir noch eines, unbedingt. Wissen wir noch eins? Poldi.
3: Ich weiß.
1: Wisch keins. Geburtstagskind, ein Dialektwort aus dem Tiroler Unterland, ein schwieriges, was jemand nicht kennen könnte.
3: Ortswung.
1: Ja, das weiß ich nicht.
3: Ortswung und Hilunzen.
1: Oh, ja, tell us.
3: Das ist ausziehen und schlafen gehen.
1: Ortswung und Hilunzen.
3: Genau.
1: Ja, das ist super, wir haben es geschafft. Ja.
2: Das stimmt nicht. Ortswagen heißt abwaschen.
1: Also dann halt abwaschen und hinlegen. Okay, aber ein kurzes Happy Birthday kriegen wir zusammen für alle Jungfrauen, die heute Geburtstag haben.
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1: Es ist 12 Uhr. Sie hören die Glocken der Pfarrkirche zum heiligen Thomas in Tuxlanersbach

0: Die Pfarrkirche Tux-Lanersbach liegt im hinteren Zillertal. Sie wurde Mitte des 15. Jahrhunderts erbaut, ihre heutige Form erhielt sie jedoch 3 Jahrhunderte später. In der geräumigen Halle befinden sich Fresken von Johann Entfelder. Der begabte Volkskünstler Matthias Mauracher schmückte um 1800 die Altäre. Besonders geglückt ist ihm die auf einer Konsole stehende Josefsfigur. Das Hochaltarblatt zeigt das Martyrium des Kirchenpatrons Thomas. Ein beachtenswertes Werk ist auch der Kreuzweg der Kirche.
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2: Willkommen zum Mittagsjournal. Heute mit diesen Themen. Viele Fragen tun sich auf nach dem Vorschlag des Bundeskanzlers, den politischen Islam zu verbieten. Schwere Vorwürfe gibt es nach dem Fernunglück vor Nordzypern mit mindestens 8 Toten. Und jeder dritte Mensch in Österreich ist kurzsichtig. Aus dem Journalstudio begrüßt Sie Felix Schneider-Stohr. ÖVP-Bundeskanzler Christian Stocker will den politischen Islam verbieten. Die Stoßrichtung ist zwar nicht neu, jetzt soll so ein Verbot aber auch gleich in der Verfassung verankert werden. Probleme sehen Fachleute allerdings bei der Definition, also bei der Frage, was der politische Islam eigentlich sein soll. Felix Nowak berichtet.
3: Bisher sei der politische Islam als Begriff noch nicht in der Rechtsordnung verankert, sagt Verfassungsjurist Peter Busjäger.
4: Der Begriff ist relativ diffus und das ist in meinen Augen auch das Problem.
3: Für den Soziologen Kenan Güngür wäre eine Definition wohl machbar, falls gesetzlich wirklich nachgeschärft werden müsse. Der Begriff an sich sei aber problematisch.
5: Politisch ist jede große Religionsgemeinschaft auf der Welt. Auch die katholische Kirche ist politisch, wenn sie sich für bestimmte Sachen einsetzt.
3: Die Dokumentationsstelle Politischer Islam trägt den Begriff im Namen. In der Definition von Vizedirektor Ferdinand Haberl geht es um als islamisch angesehene Werte,
6: die aber im krassen Widerspruch zu den Grundsätzen eines demokratischen, pluralistischen Rechtsstaats stehen.
3: Problematisch seien hier weniger Einzelpersonen, sondern eher Organisationen wie die Muslimbruderschaft.
2: Die Spritpreisbremse wird erneut ohne Margenbegrenzung um ein weiteres Monat verlängert. Darauf hat sich die Regierung jetzt geeinigt. Bis Ende September wird die Mineralölsteuer um 1,9 Cent pro Liter gesenkt. Fortgesetzt wird auch jene Regelung, dass die Tankstellen Preissenkungen bei den internationalen Preisnotierungen verpflichtend und rasch weitergeben müssen. Ins Ausland. Nach dem Fährunglück vor der Küste Nordzyperns wird weiter nach Vermissten gesucht. 20 Menschen sollen sich noch im gekenterten Katamaran befinden. Mindestens 8 der 267 Passagiere sind nach Angaben der Behörden ums Leben gekommen. Und die Überlebenden, die erheben jetzt schwere Vorwürfe gegen die Besatzung. Sie soll das Schiff als erste verlassen haben. Paul Hoemer berichtet.
7: Bis tief in die Nacht warten Dutzende Menschen vor dem Hafen von Kyrenia. Viele weinen, liegen sich in den Armen und hoffen auf ein Lebenszeichen. Wir warten seit 12 Stunden, aber bekommen einfach keine Informationen, sagt er. Kurz nach dem Auslaufen gestern dringt Wasser in die Passagierfähre ein. Der Katamaran läuft voll und kippt zur Seite. Menschen in Rettungswesten klammern sich an den Schiffsrumpf, andere springen ins Meer. Viele treiben hilflos im Wasser, bis Helikopter und Rettungsboote sie erreichen. Die Crew soll als erste von Bord gegangen sein, berichten Augenzeugen. Mehrere Türen und Fluchtwege seien verschlossen gewesen. Kapitän und Besatzung wurden mittlerweile festgenommen. Die Behörden kündigen eine Untersuchung an. Jetzt zählt aber vor allem eines, die noch Vermissten zu finden.
2: Immer mehr Menschen können in der Ferne nicht scharf sehen. Im Jahr 2050, so die Prognosen, soll bereits die Hälfte der Weltbevölkerung von Kurzsichtigkeit betroffen sein. In Österreich ist laut Schätzungen derzeit ein Drittel der Bevölkerung kurzsichtig, Tendenz steigend. Eine wichtige Ursache dafür dürfte die stark gestiegene Bildschirmzeit, besonders von Kindern und Jugendlichen, sein. Marlene Nowotny.
8: Smartphone, Tablet und Laptop. Verbringen Kinder täglich mehr als 20 Minuten vor Bildschirmen, steigt das Risiko für Kurzsichtigkeit bereits an, sagt Eva Stifter, Augenärztin an der MedUni Wien.
9: Vor allem dann, wenn ich auch bei den nahen Familienangehörigen bereits Kurzsichtigkeit vorliegend habe.
8: Vorbeugende Maßnahmen seien jedoch für alle Kinder wichtig, so Stifter. Dazu gehört ausreichend Tageslicht.
9: Ich empfehle daher für Kinder einen Aufenthalt im Freien bei natürlichem Tageslicht von mindestens 2 Stunden pro Tag.
8: Einmal jährlich sollte eine augenärztliche Kontrolle stattfinden, denn wird die Kurzsichtigkeit früh diagnostiziert und behandelt, kann das ein Fortschreiten der Sehschwäche und damit gefährliche Folgeerkrankungen im Erwachsenenalter verhindern.
2: Das war das Mittagsjournal mit Felix Schneider-Storm. Zum Wetter.
10: Einige sommerlich warme Tage erwarten uns mit einigen Sonnenstunden. Vor allem heute sind jedoch auch Schauer und Gewitter dabei. Manche Gewitter können heftig ausfallen, speziell im Süden. Davor wird es hier heute heiß. Derzeit in Wien wolkig bei 27 Grad, Eisenstadt wolkig 29, St. Pölten bewölkt 22, Linz und Salzburg wolkig 24, Innsbruck heiter 23, Bregenz bewölkt 20, Graz heiter 30 und Klagenfurt heiter 26 Grad. Die Temperaturen reichen heute 21 bis 29, im Südosten bis 32 Grad. Im Donauraum wird lebhafter Westwind. Zeitweise scheint überall die Sonne, einzelne Regenschauer ziehen in den nächsten Stunden vor allem im Osten durch. Im Lauf des Nachmittages und am Abend bilden sich im Bergland und im Süden einige Regenschauer und teils kräftige Gewitter. Morgen nur vereinzelt unergiebige Schauer und die meiste Zeit sonnig mit ein paar Wolken. Im Norden windig bei 22 bis 28 Grad. So viel zum Wetter mit Nicola Biermeier.
11: Und sicher unterwegs, da sind Sie mit dem Radio Tirol Verkehrsservice A12 Interautobahn zwischen Imst und Ötztal. Der Robbener Tunnel ist nach einem Unfall gesperrt, am besten über die B171 ausweichen. Auf der Ötztalstraße talauswärts ab Umhausen, da gibt es Stau wegen Überlastung und 30 Minuten mehr Fahrzeit und ein Plus von 15 Minuten auf der A13 der Brenner Autobahn Richtung Bozen zwischen Mattheil und Nösslach. Gute und sichere Fahrt.
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11: Eine wunderschöne Sommerfrische, einen angenehmen Mittag hier bei Sonnenschein, leichtem Wind am glitzernden Tiersee. Der Christian Wiedauer ist geschichtlich super auf Trab und das muss er auch sein, führt er doch seine Gäste zweimal in der Woche durch das schöne Kufstein, aber in der Nacht. Der Christian ist Nachtwächter, seit 2 Jahren führt er da in voller Nachtwächtermontur. Ein besonders schönes Platzl, Christian, wenn man wieder in Kufstein mal in der Nacht mit unterwegs sein sollte?
13: Ja, das ist natürlich die Römerhofgasse in Kufstein, ist unser ganz ein besonderes, schönes Platzl und da natürlich das Wirtshaus Auracher Löchl mit viel Geschichte und vielen Geschichten, die es da zu erzählen gibt.
11: Absolut. Heute hier bei uns am Tiersee bist du nicht in Nachtwächtermontur. Es wäre auch viel zu heiß mit dem langen schwarzen Mantel und dem breitkrempigen Hut. Du bist sommerlich gekleidet und führst unsere Gäste heute wohin und in welcher Sache?
13: Ja, wir machen jetzt dann um kurz nach 12 nochmal die Hollywood am Tiersee-Führung und da spazieren wir einmal um den Tiersee herum. Und da werde ich ein bisschen was erklären über diese Geschichte, warum Hollywood am Tiersee was damit auf sich hat, über diese Filmgeschichte.
11: Ja, da ist ja einiges gedreht worden. Das doppelte Lottchen, weiß ich, ist da auch gedreht worden. Wie haben denn die Regisseure, die Darsteller Tiersee gefunden?
13: Ja, das war eigentlich ein Riesenzufall und das ist hauptsächlich den handelnden Personen damals zu verdanken. Einigen wenigen, dem Regisseur und dann auch dem Bürgermeister von Tiersee damals, dass sie diese Filmcrews dann nach Tiersee gelockt haben und gelotst haben. Und dann hat es jahrelang da in Tiersee diesen Hype gegeben und 18 Spielfilme sind hier produziert worden.
11: Ja, aber warum glaubst du, weil der See so schön ist?
13: Auch deshalb, ja natürlich, der See und die Natur, aber es hat auch was mit dem Passionsspielhaus zu tun, aber ganz genau erfährt man das jetzt dann bei der Hollywood am Tiersee-Wanderung.
11: Ja, aber für die, die uns zu Hause zuhören, es war einfach sonst wahrscheinlich wenig Filmkulisse da. Die Studios, denke ich mir, wenn das nach dem Krieg war, ist wahrscheinlich, sind unbrauchbar gewesen und dann ist man hier reingeschneit.
13: Genau, man war auf der Suche nach einem geeigneten Filmstudio und da hat man mit einem lokalen Verbindungsmann, dem Hubert Kofu aus Kufstein, eben dieses Passionsspielhaus dafür entdeckt. Es ist dann renoviert worden und da hat man dann die Innenaufnahmen für diese Spielfilme gedreht, die Außenaufnahmen sowieso in der wunderschönen Natur und so ist es zustande gekommen.
11: Ja, jetzt wissen wir es auch. Gute Wanderung, lieber Christian und einen feinen Mittag Tirol.
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0: Im Studio ist Nathalie Wander mit den Themen der Mittagsinformation.
1: Jener Bergführer, der bei einem Streit am Großglockner handgreiflich wurde, hat nun die Konsequenzen gezogen und legt seine Bergführerlizenz zurück. Die E-Werke Reute wollen für den Rotlech-Stausee Wasser aus dem bislang unberührten Namlosbach ableiten. Dagegen läuft eine Bürgerinitiative Sturm und spricht von einem Tabubruch in einem Natura 2000-Gebiet. Das und mehr hören Sie gleich in der Radio Tirol Mittagsinformation.
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1: Sie sind unterwegs, da sind Sie mit dem Radio-Tirol-Verkehrsservice. A12 Interlautobahn zwischen Imst und Ötztal. Der Robbener Tunnel ist wegen der Arbeiten nach dem Unfall weiterhin gesperrt. Ausweichen ist möglich über die B171. Die Sperre wird jetzt aber nicht mehr lang dauern. Ein Plus von 20 Minuten im Reiseverkehr gibt es auf der Fernpassstraße Richtung Nassereit zwischen Ulrichsbrücke und Reute Süd. Auf der Ötztalstraße talauswärts ab Umhausen, da gibt es Stau wegen Überlastung und Sie verlieren 20 Minuten. Und ein Plus von 15 Minuten bitte einberechnen auf der A13, der Brenner Autobahn Richtung Bozen zwischen Matrei und Nösslach. Gute und sichere Fahrt.
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3: Nach seinem Ausraster am Großglockner legt ein steirischer Bergführer nun seine Lizenz zurück. In Tirol steigt das Interesse junger Menschen an Lehrberufen. Und am Nachmittag noch großteils sonnig, gegen Abend können dann kräftige Regenschauer durchziehen.
2: Im Studio Nathalie Wander.
3: Eine angenehme Mittagszeit. Nach dem handgreiflichen Streit am Großglockner legt der betreffende Bergführer aus der Steiermark seine Lizenz zurück. Der Steirer war zum Zeitpunkt des Vorfalls über Vermittlung der Kalser Bergführer unterwegs gewesen. Sie hatten bereits zuvor die Zusammenarbeit eingestellt. Jetzt hat das Handgemenge mit einem polnischen Alpinisten weitere Konsequenzen. Georg Oberhammer mit den Details.
4: Gut eine Woche nach dem Vorfall am Großglockner legt der steirische Bergführer seine Konzession jetzt zurück. Zuvor hatte sich schon der Disziplinarausschuss des steirischen Bergsportführerverbands damit befasst. Der Steirer, der über Vermittlung des Kalser Bergführervereins am Großglockner unterwegs war, wollte mit seiner Gruppe an einer Engstelle an einem polnischen Paar vorbei. Dabei kam es zu einem verbalen Schlagabtausch mit dem Polen, bei dem der Bergführer schließlich auf seinen Kontrahenten losstürmte und handgreiflich wurde. Der Bergführer sei im Nachhinein selbst betroffen, wie er in dieser Situation reagiert habe, heißt es vom Steirischen Bergsportführerverband. Er hat wohl auch aufgrund des Drucks und der massiven Kritik an dem Verhalten selbst die Konsequenzen gezogen. Schon zuvor hatten die Kalser Bergführer, die aufgrund des Andrangs am Großglockner im Sommer Aufträge auch an Kollegen aus anderen Regionen vermitteln, die Zusammenarbeit beendet. Die Polizei ermittelt nach der Attacke ebenfalls.
3: Wir gehen ins Außerfern. In Namlos und Stanzach gehen die Wogen hoch. Grund ist die geplante Ableitung von Wasser aus dem Namlosbach in den Rotlech-Stausee. Während man beim Ewerk Reute von Optimierungsmaßnahmen spricht, sieht eine Bürgerinitiative einen massiven Eingriff in die Natur und das noch dazu in einem Natura 2000-Gebiet, berichtet aus Stanzach von der Pressekonferenz Stefan Lindner.
5: In den nächsten 10 Jahren wollen die E-Werke Reute ihre Kraftwerksgruppe optimieren und dafür 70 Millionen Euro investieren. Eines von 5 Projekten ist, dem Rotlech-Stausee zusätzliches Wasser zuzuführen, aus dem noch unberührten Namlosbach. Für die Bürgerinitiative ein No-Go. Blurcink Toni Knittl ist Sprecher der Bürgerinitiative.
6: Erstens mal ein klares Nein zum Tabubruch in einem Natura 2000-Gebiet. Nachdem der Lech und seine Seitenbäche unter Natura 2000 gestellt wurden, war für uns eigentlich die Annahme, damit ist das Thema gegessen, weil im Natura 2000-Gebiet gibt es ein Verschlechterungsverbot.
5: Dabei begrüßt die Bürgerinitiative die Optimierungsmaßnahme der E-Werke Reute, was die bestehenden Anlagen betrifft. Zwischen 50% und 80% des Wassers des Namlosbaches abzuzweigen, sei aber ein irreparabler Eingriff, appelliert auch der ehemalige Olympiasieger Toni Innauer an die E-Werke Reute. Er ist seit Jahren Flussbotschafter des WWF und war jahrelang im Vorstand des Tiroler Fischereiverbandes.
7: Da glaube ich, ist es wichtig, dass man allgemein auch sagt, so kann es nicht gehen. Erklärt es uns, es sind so kluge Köpfe in der E-Wirtschaft und die überlegen sich alles, aber genau an der Schnittstelle, wo es darum geht, die richtigen Kompromisse zu machen und das richtig anzulegen, da fehlt es oft einmal ein bisschen.
5: Bei den E-Werken Reute ist man anderer Ansicht. Man spricht von einer ökologischen Spende für andere Gewässer. Interview dazu gab es bislang keines. In einer Stellungnahme dazu heißt es aber, Zitat,
8: Die auf der Petitionsseite aufgegriffenen Begriffe wie Wasser abgraben oder in den Raum gestellte Behauptungen über negative Auswirkungen des Projektes auf das Trinkwasser oder Löschwasser dienen nicht der Sache, sondern der Stimmungsmache, und sie sind durch die vorliegenden Gutachten widerlegt.
5: Es gibt internationale, nationale und regionale Richtlinien für Gewässer und noch mehr für Natura 2000-Gebiete. Diese Wasserentnahme aus dem Namloser Bach würde diesen Richtlinien zur Gänze widersprechen, so Reinhard Uhrig. Er ist als Vertreter des WWF auch im Vorstand des Naturpark Lech.
9: Uns erscheint es sehr unlogisch, wie die EWR da argumentieren wollen, dass das nicht gegen das Verschlechterungsverbot verstößt, weil natürlich eine Ableitung von wir hören 80% des Wassers an dieser Entnahmestelle natürlich den Wasserhaushalt verändert und natürlich auch den Sedimenttransport im Fluss.
5: Seitens der Bürgerinitiative hofft man auf ein Umdenken der E-Werke Reute und auf mehr Transparenz. Noch ist das Projekt allerdings erst in der Einreichphase. Es wird noch Jahre dauern, bis es theoretisch umgesetzt werden könnte.
3: Berichtet Stefan Lindner aus dem Außerfern. Die Lehrlingslage erholt sich offenbar. Das zeigen Zahlen der Wirtschaftskammer Tirol. Rund 1600 junge Menschen starten diesen September die Fachberufslehre in Tirol. Laut Wirtschaftskammer habe die Lehre einen wesentlich höheren Stellenwert in Tirol als im Österreichschnitt, berichten Julia Kröpfel und Birgit Mariacher.
10: Rund 1600 Jugendliche starten im September in Tirol eine Fachberufslehre. Ein Einstieg sei aber laufend möglich, sagt der Lehrlingsbeauftragte der Tiroler Wirtschaftskammer, David Narr. Während die Lehre für junge Menschen österreichweit laut einer Studie nur für 12% als attraktive Zukunftsoption gilt, sind es in Tirol demnach 40%. Narr beobachtet hierzulande ein steigendes Interesse an der Lehre.
11: Prinzipiell wirken wir schon eine langsame Trendumkehr, dass eben die duale Ausbildung und die Sinnhaftigkeit dieser Ausbildung wieder mehr bei den Menschen ankommt. Und gerade solche Sachen wie die KI befeuern das natürlich, weil einfach Fachkräfte, die mit ihren Händen täglich etwas erbauen, etwas reparieren und instand setzen, nicht ersetzt werden können.
10: Gerade im Tourismusbereich merke man einen Anstieg. Bei den Lehrlingen im ersten Lehrjahr gäbe es hier ein Plus von rund 8%. Tirolweit bieten rund 2.900 Betriebe Lehrstellen an. Viele Plätze sind derzeit noch offen. Der Lehrlingskoordinator dazu.
11: Diese Zahl immer gegeneinander zu stellen, das ist auch der dualen Ausbildung gegenüber nicht fair, weil es zeigt einfach einen Überhang an offene Lehrstellen, symbolisiert der Gesellschaft. Keiner will in die Lehre, was ja auch nicht stimmt, aber die Ausbildungsbetriebe müssen eben schon genau hinschauen, wem sie in die Ausbildung aufnehmen, weil wir fordern ja auch von unseren Fachkräften Schlüsselqualifikationen und die muss man erfüllen als junger Mensch.
10: Die Spenglerei Nordzintauer hat nach 8 Jahren intensiver Suche heuer wieder einen Lehrling gefunden, freut sich Geschäftsführer Konrad Nordz.
12: Ja, wir haben sehr intensiv gesucht, mit Internet, Social Media, Zeitungsberichte, ja, haben wir viel probiert. Er lässt sich erst einmal schnuppern kommen, hat eine Schnupperlehre gemacht bei uns und hat es ihm gleich gefallen, hat er gesagt, ob er gleich anfangen darf. Mal eine Bestätigung auch und Erleichterung ist natürlich auch und dass man wieder mal etwas zeigen kann, dass es weitergeht und ja, na ist schon bald.
10: Ab 1. September arbeitet man also in der Spenglerei Nords zu viert.
3: Europa muss wieder gewinnen. Das steht im Fokus bei den diesjährigen Gesprächen beim Forum Albach, an denen Persönlichkeiten aus Wirtschaft, Wissenschaft und Politik teilnehmen. Gestern haben die Konferenztage begonnen. Der ORF hat zum Auftakt dieser Gespräche geladen. Die Frage nach der Zukunft Europas ist brisanter denn je. Auch der öffentlich-rechtliche Rundfunk befindet sich in diesem Spannungsfeld, berichtet Margit Schuschu.
13: Das Problem trifft alle EU-Bürgerinnen und Bürger. How Europe wins. Wie Europa wieder gewinnt. Dahinter steht kein Fragezeichen, sondern ein Auftrag, betont Forumspräsident Ottmar Karas. Wie muss Europa gewinnen? Für ORF-Generaldirektorin Ingrid Thurnherr ist das gar keine so einfache Frage.
14: Ja, wenn ich darauf eine Antwort hätte, wäre ich entweder ein Genie oder aber ich würde mich zu viel in meinen eigenen Echokammern bewegen. Ich glaube, gerade mit solchen Antworten sollte man vorsichtig sein. Es sind komplexe Themen, vor denen wir stehen. Nicht nur Europa, auch auch der ORF. Aber eins, glaube ich, haben Europa und die öffentlich-rechtlichen Medien gemeinsam. Die wichtigste Währung ist Vertrauen.
13: Die Öffentlich-Rechtlichen stecken in der Krise. Europa steckt in der Krise. Die geopolitischen Spannungen, die schwächelnde Wirtschaft, Erweiterungsstagnationen. Soeben hat Island abgestimmt, die Beitrittsverhandlungen nicht wieder aufzunehmen. Armin Laschet, CDU-Vorsitzender des Auswärtigen Ausschusses im Deutschen Bundestag, fasst die Problematik zusammen.
15: Eigentlich ist Europa immer stark gewesen in Krisen. Und jeder Integrationsschritt in Europa folgt in einer großen Krise. Im Moment fehlt das. Wir können nicht mit einer Stimme sprechen in der Außenpolitik. Wir sind nicht diplomatisch tätig zwischen Ukraine und Russland. Das überlassen wir alles den Amerikanern. Europa ist immer stark gewesen in Krisen. Und jeder Integrationsschritt in Europa folgt in einer großen Krise. Im Moment fehlt das. Wir können nicht mit einer Stimme sprechen in der Außenpolitik. Wir sind nicht diplomatisch tätig zwischen Ukraine und Russland. Das überlassen wir alles den Amerikanern.

0: Berichtet Margit Schuschu und das war die Radio Tirol Mittagsinformation.
1: Und wir kommen noch kurz zum Wetter. 31. August, morgen beginnt rechnerisch schon der Herbst. Der heißeste Sommer der Messgeschichte geht zu Ende. Und an 100 Messstationen der Geosphere sind nach neuesten Meldungen Rekordtemperaturen eingegangen. Zwei Hitzewellen von über 40 Grad hat es gegeben, dazu extreme Trockenheit. Und der 5. August hat dann zudem ein neues Kapitel aufgeschlagen, denn zum ersten Mal ist die 41-Grad-Marke überschritten worden in Niederösterreich. Flächendeckend war die Hitze ja schon im Juni präsent. Heiß und trocken war es auch in Tirol. Im Vergleich zum Nordosten Österreichs hatten wir aber eigentlich noch Glück, hat es doch immer wieder mal geregnet. Und auch heute sind in einer Strömung aus Westen ein paar Schauer durchgezogen, vor allem im Tiroler Unterland. Am Nachmittag können noch einige Schauer hier an der Grenze zu Bayern auftauchen. Viele werden es nicht sein. Einige Gewitter kann es heute auch noch in Osttirol geben. Meist bleibt es aber bei schönem Sommerwetter, bei Sonne und Wolken und 22 bis 27 Grad. Die Luft, die wirkt leicht herbstlich. In der Sonne ist es aber noch ziemlich heiß. Und ab morgen regiert dann auch schon wieder ein Hoch. Die Woche bringt also Badewetter und auch gutes Tourenwetter mit. Sommerfrische. So, willkommen hier am Tiersee. Isabella Krasnitzer hier. Die Wespen, die sind jetzt schon wieder weg. Und ich sitze hier mit der Maria Bachmann auf unserer schönen weißen Couch. Maria, du führst die Gäste heute durch die Kräutervielfalt der Gegend.
2: Ja, genau. Wir haben in Tiersee direkt am Strandbad eine Kräuterspirale. Und da mache ich jetzt um 13 Uhr nochmal eine Führung. In dieser Spirale gibt es eine große Pflanzenvielfalt und wo auch sehr viele interessante Heilpflanzen wachsen.
1: Du hast ein nettes Hütl mit selber gefilzt.
2: Ja, das habe ich natürlich selber gemacht. Ja, da mit der Kornblume drauf, ja.
1: Was, also die Kornblume dürfte vielleicht sogar deine Lieblingsblume sein. Welches Kräuterl ist denn dein Liebstes?
2: Es ist ganz schwer zu sagen, was mein liebstes Kraut ist, aber die Kornblume gehört unter anderem dazu, weil es eben so schön blau ist und ich mag wahnsinnig gern blau.
1: Kornblumenblaue Augen hat auch die Maria, auf zur Kräuterführung. Und es gibt auch noch einen Topfenaufstrich zu kosten, oder?
2: Es gibt einen Topfenaufstrich, wir werden noch Kräutersalz mörsern und jede Menge Informationen am Stand.
1: Ja, wunderbar. Schönen Sommer, Maria.
2: Über die Kräuterwanderungen wollte ich natürlich die Besucherinnen und Besucher noch informieren, dass wir immer am Dienstag und am Donnerstag Kräuterwanderungen haben im Kufsteiner Land. Entweder zum brennenden Joch mit dem Kaiserlift oder eben auf die Aschinger Alm.
1: Kräuter jetzt noch im September, kann man ja jetzt schon dann sagen. Eine schöne Wanderung heute dir, liebe Maria, und eine schöne Sommerfrische. Ciao, ciao.
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0: Sonne scheint in den Tiersee und er schimmert türkis. Und am liebsten, ganz ehrlich, steht jetzt reinspringen. Er verlockt mit seinem Aussehen, schaut einfach schön aus. Hat 25 Grad, ist 12 bis 14 Meter tief und er hat sauberstes Trinkwasser zu bieten. Der Fankhauser Rainer, der Bürgermeister, der ja seit 2022 hier Bürgermeister am Tiersee ist, der schwärmt von seiner Trinkwasserqualität. Was fließt da rein?
1: Ja, unser See hat mehrere natürliche Zuläufe, also frisch vom Gebirge, die Bäche und dadurch haben wir eine ausgezeichnete Wasserqualität, die auch laufend von der Wassertirol natürlich hygienisch überprüft wird.
0: Fischlein drinnen?
1: Natürlich, also es gibt in Tiersee sogar einen eigenen Fischereiverein. Es ist vom Hecht über Karpfen, Wels, also da ist richtig viel drinnen und es gibt auch die Möglichkeit, hier für externe Personen natürlich auch Fischkarten zu kaufen.
0: Man kann wunderschön um den See herum spazieren, herum wandern. Im Herbst natürlich auch ein Thema, den in eine Wanderung einzubauen, sich vielleicht nochmal abzukühlen. Das Wasser braucht ja immer ein bisschen, um kalt zu werden. Wie schaut es denn im Winter aus? Es ist ein Natursee. Kann man, wenn kalt, auch Eislaufen?
1: Ja, natürlich. Also speziell in den letzten 2 Jahren haben wir ein hervorragendes Eis gehabt. Wenig Schnee, das heißt, dann ist meistens ein Spiegeleis und ist natürlich ein ganz tolles Eislauferlebnis.
0: Ja, ganz genau. Es waren ja so kalte, trockene Monate bei uns, gell?
1: Richtig, ganz genau, ja.
0: Und?
1: Ja, also wie gesagt, war toll. Es hat sich irrsinnig viel bewegt auf dem See. Ich glaube, da waren zeitenweise 1500, 2000 Leute drauf. Also knapp vor Weihnachten. War richtig toll.
0: Also der Herr Bürgermeister will jetzt, hat man schon zugezwinkert, natürlich auch wissen, warum es mir so gut gefällt da am Tiersee. Ja, ganz genau, oder?
1: Richtig, ja? So ist es. Ich meine, du kommst, ja, liebe Isabella, sehr weit herum durch die Sommerfrische in Tirol. Wie findest du unseren Ort?
0: Ich finde den Ort übrigens zauberhaft und den See natürlich auch, weil er ist sehr überschaubar. Und er ist ein Naturjuwel und ich finde es auch richtig, dass er schön, dass er einst Filmkulisse gewesen ist. Filmreif der Tiersee. Okay, passt?
1: Ja, so ist es. Also zum Beispiel das doppelte Lottchen, die Erstverfilmung nach dem Roman von Erich Kästner, die hat da in Tiersee stattgefunden.
0: Ganz genau. Sommerfrische geht heute noch bis 2 kostenlos zum See und Wurzeln, Kinderschminken, Steine bemalen und Kräuterführungen mitmachen. Wir freuen uns.
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1: Im Studio ist Felix Schneider-Storm. Die Bundesregierung verlängert die sogenannte Spritpreisbremse ein weiteres Mal. Das bedeutet, dass die Mineralölsteuer um 1,9 Cent pro Liter gesenkt bleibt. Einen zuletzt von der Gewerkschaft geforderten Eingriff in die Gewinnmargen der Treibstoffunternehmen wird es weiter nicht geben. Alle drei Regierungsparteien stellen sich heute hinter die Regelung. Peter Daser berichtet.
2: Die Mineralölsteuer für einen Liter Diesel liegt in Österreich bei 39,7 Cent und für den Liter Benzin bei 48,2 Cent. Im Rahmen der sogenannten Spritpreisbremse wurde dieser Betrag zuletzt um 1,9 Cent je Liter gesenkt. Und das bleibt auch weiter so, jedenfalls bis Ende September. Darauf haben sich die Regierungsparteien heute am Vormittag geeinigt. Das heißt, die Spritpreisbremse bleibt so, wie sie jetzt schon ist. Und auch bei der Margenbegrenzung ändert sich nichts, denn die wurde im Frühjahr eingeführt, damit große Preissprünge nicht zu übermäßigen Gewinnen der Treibstofffirmen führen. Allerdings waren in den vergangenen Monaten keine großen Preisanstiege an den Zapfsäulen mehr zu verzeichnen. Die Gewerkschaft hat zuletzt eine zusätzliche Margenbegrenzung verlangt. Die wird es weiterhin nicht geben.
1: Nach der Flutkatastrophe in Nepal sprechen die Behörden inzwischen von mehr als 900 Toten. Viele tausend Menschen werden noch vermisst und tausende Rettungskräfte sind weiter im Einsatz, denn viele Leichen wurden offenbar dutzende Kilometer vom eigentlichen Flutgebiet entfernt gefunden. Nach dem Flugunfall über dem Attersee versuchen die Einsatzkräfte seit einigen Tagen, das im See versunkene einmotorige Flugzeug samt seiner Besatzung zu bergen. Die Leichen eines 24-jährigen Fluglehrers und einer 19-jährigen Flugschülerin dürften sich darin befinden. Die Aufgabe ist besonders schwierig. Heute Vormittag dürfte ein neuer Versuch gestartet worden sein. Bettina Graf.
3: Ja, mir wurde erzählt, dass zwei besonders erfahrene oberösterreichische Taucher diesen Versuch gerade wagen. Dazu waren stundenlange, sogar tagelange Vorbereitungen notwendig. Eine spezielle Gasmischung in den Tauchflaschen soll das erst ermöglichen.
1: Und wenn dieser Taucher es zum Boot hinunter schaffen, wie genau soll dann das Flugzeugwrack geborgen werden?
3: Also gearbeitet wird hier mit einem Spezialtau. Dieses Tau nehmen die Taucher mit hinunter in die Tiefe und versuchen es unten am Wrack festzumachen. Und dieses Tau wird dann befestigt an einer Seilwinde. Die Seilwinde steht oben am See auf einem Ponton und wird dann quasi Millimeter für Millimeter versuchen, das Wrack zu heben. Auch das ist wiederum ein unglaublich schwieriges Unterfangen.
1: Bettina Graf aus Oberösterreich war das. Vielen Dank. Der heurige Sommer war der heißeste in der Messgeschichte. An mehr als 100 Messstationen der Geosphere Austria sind neue Temperaturrekorde verzeichnet worden. Erstmals seit Beginn der Messungen ist Anfang August die Temperatur sogar über 41 Grad gestiegen. Gleichzeitig ist österreichweit rund ein Drittel weniger Niederschlag gefallen als im langjährigen Mittel. Das waren die Nachrichten mit Felix Schneider-Storm. Zum Wetter.
4: Zeitweise scheint weiterhin die Sonne. Regenschauer und Gewitter werden allerdings langsam mehr. Derzeit ziehen über den Osten einzelne. Nach und nach bilden sich dann eher im Bergland und im Süden einige Regenschauer und Gewitter, die dann auch heftig ausfallen können. Von Linz bis Wien und Eisenstadt weht lebhafter Wind aus West bis Nordwest und die Temperaturen erreichen 21 bis 29, im Südosten vor den Gewittern bis 32 Grad. Morgen überwiegend sonnig, teils windig und 22 bis 28 Grad. So viel zum Wetter mit Nicola Biermeier.
5: Unsicher unterwegs, da sind Sie mit dem Radio Tirol Verkehrsservice ein Plus von 20 Minuten im Reiseverkehr auf der Fernpassstraße Richtung Nassereith zwischen Ulrichsbrücke und Reute Süd. Auf der Ötztalstraße talauswärts ab Umhausen, da gibt es Stau wegen Überlastung, Sie verlieren 15 Minuten. Ein Plus von 15 Minuten ebenso auf der A13 der Brenner Autobahn Richtung Bozen zwischen Matrei und Nösslach. Gute und sichere Fahrt.
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5: Der Tiersee ist ja einer der wärmsten und saubersten Badeseen von ganz Tirol. Also jetzt hat er so um die 25 Grad. Ich schaue genau hin auf den Pendling. Der schaut aus wie so ein Zuckerhut. Allerdings halt ein grün bewaldeter Zuckerhut. Und von oben hat man eine sensationelle Aussicht über das ganze Gebiet. Die Landschaft ist eigentlich sehr vielfältig, von grünen Wiesen über Wäldern. Und was man vielleicht nicht weiß, also dieses Hochplateau hier Tiersee, das ist größer als das Stadtgebiet von Innsbruck. Und und ein stolzer TVB-Obmann wird gleich mehr über Thiersee und sein geliebtes Kufsteiner Land erzählen.
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1: Nicht allzu gutes Wetter ist angekündigt gewesen, aber das war wohl wieder mal so eine Meteorolüge, denn es scheint die Sonne, es gibt herrlichstes Prachtwetter hier am Tiersee, super Badewetter, aber wir haben Glück, jetzt sind jetzt gar nicht so viele Leute da, also wer einen stillen und geruhsamen Kraftplatzlsee hier erleben will, nur zu, wir mit der Sommerfrische sind auch noch bis 14 Uhr da. Der Georg Hörhager, er ist der TVB-Obmann von Kufstein. Er liebt den Tiersee, er liebt aber natürlich sein wunderschönes Kufsteiner Land. Wir sind in diesem Bezirk in dieser Woche unterwegs und da gibt es so viel, Georg. Es ist ein großer Bezirk, ein vielfältiger Bezirk, von Sport bis Kultur, alles dabei.
2: Richtig. Ich darf ein großes Dankeschön sagen, dass Sie heute mit eurer tollen Sendung Sommerfrische bei uns im Kufsteiner Land seid. Tiersee natürlich heute bei Kaiserwetter. Schade, dass nicht so viele Gäste da sind oder Einheimische da sind, aber das wird sich sicher jetzt noch ändern.
1: Jetzt am Nachmittag, was hat denn der Bezirk Kufstein so alles zu bieten, dein Kufsteiner Land?
2: Genau, mein Kufsteiner Land besteht aus 9 Gemeinden, da gehört natürlich Tiersee, das schönste Hochtal, das was wir haben in Tirol dazu, da bin ich sehr stolz drauf, das was sich wiederum aufteilt vor der Tiersee, hinter Tiersee, Landl, dann von Kufstein bis Erl, also das Kufsteiner Land ist sehr vielfältig. Ich darf nur erwähnen, dass wir da, wo wir heute sind, Passionsspiele haben, einen zweiten Ort in Erl mit Passionsspielen, das gibt es auch weltweit nirgendwo, in einer Tourismusregion 2 Passionsspielorte.
1: Ironman, ist das nicht gerade über die Bühne gegangen?
2: Ja, richtig. Eine ganz große Sportveranstaltung war unlängst vor ein paar Wochen gerade hier in Tiersee. Da waren auch unzählige Spitzensportler da, sehr viele Hobbysportler da, ausverkauft. Und es ist reibungslos über die Bühne gegangen. Ich darf mich da nur bedanken bei den Veranstaltern und bei der Gemeinde, dass so eine tolle Veranstaltung bei uns in Kufsteinland ist.
1: Ihr seid ja da ziemlich an der Grenze zum Bayerischen raus. Wie funktioniert denn so die Grenzfreundschaft?
2: Genau, für uns Heimischen gibt es ja lange schon keine Grenzen mehr. Wir sind auch eine Euregio-Region, wo wir sehr stolz sind drauf. Das geht bis Rosenheim und bis Chiemsee raus. Auch die Euregio-Präsidentin ist von unserem Kufsteiner Land. Und da sind wir schon sehr stolz, dass wir ein gutes Miteinander, ob es jetzt Bayerisch Zell ist oder Kiefersfeld, Oberaudorf. Wir sind eine Grenzregion und die hat richtig viel im Hinterhalt.
1: Okay, Bier trinken, Obatzen essen und Butterbreze draußen auf der anderen Seite. Was ist eure Spezialität hier?
2: Oh, wir sind am Fuße des Kaisers. Der Kaiserschmarrn ist natürlich in jedem Gasthaus, in jedem Restaurant das wichtigste Dessert, was wir haben. Aber natürlich haben wir eine Vielzahl an tollen Restaurants.
1: Wunderbar, danke schön, Georg. Er hat uns das Kufsteiner Land schmackhaft gemacht und die ganze Woche sind wir noch da. Ciao, ciao.
2: Danke fürs
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0: Georg Hörhager ist ja der TVB-Obmann von Kufstein, vom Kufsteiner Land. Ein opulentes Kulturmenü hat das Kufsteiner Land und Kufstein selber natürlich zu bieten. Und jetzt, Georg, gibt es noch eine richtige Challenge für 2029.
1: Richtig, wir haben uns beworben für die Europäische Kulturhauptstadt, wo zwei Sachen ganz wichtig sind. Da gehört die Euregio dazu, das, was wir natürlich erfüllen, und eine gelebte Lebensraumkultur, wo wir unsere allen einheimischen Vereinen und Kulturschaffenden eine sehr gute Plattform geben können. Und da sind wir sehr stolz drauf und ich hoffe, dass wir da den Zuschlag bekommen.
0: Na, dann hält mal ganz Tirol jetzt die Daumen, dass es euch gelingt. Schöne Sommerfrische.

0: 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Da sind Sie mit dem Radio Tirol Verkehrsservice um 13:30. Wir schauen noch mal zur Fernpassstraße. Da gibt es ein Plus von 20 Minuten im Reiseverkehr Richtung Nassereit auf der Umfahrung Reute und ein Plus von 15 Minuten auf der A13 der Brenner Autobahn Richtung Bozen zwischen Matrei und Nösslach. Gute und sichere Fahrt.
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2: Mit Nathalie Wander einen angenehmen Nachmittag. Nach dem handgreiflichen Streit am Großglockner legt der betreffende Bergführer aus der Steiermark nun seine Lizenz zurück. Er war zum Zeitpunkt des Vorfalls über Vermittlung der Kalser Bergführer unterwegs gewesen. Sie hatten bereits zuvor die Zusammenarbeit eingestellt. Jetzt hat das Handgemenge mit einem Alpinisten aus Polen weitere Konsequenzen, berichtet Georg Oberhammer.
3: Gut eine Woche nach dem Vorfall am Großglockner legt der steirische Bergführer seine Konzession jetzt zurück. Zuvor hatte sich schon der Disziplinarausschuss des steirischen Bergsportführerverbands damit befasst. Der Steirer, der über Vermittlung des Kalser Bergführervereins am Großglockner unterwegs war, wollte mit seiner Gruppe an einer Engstelle an einem polnischen Paar vorbei. Dabei kam es zu einem verbalen Schlagabtausch mit dem Polen, bei dem der Bergführer schließlich auf seinen Kontrahenten losstürmte und handgreiflich wurde. Der Bergführer sei im Nachhinein selbst betroffen, wie er in dieser Situation reagiert habe, heißt es vom Steirischen Bergsportführerverband. Er hat wohl auch aufgrund des Drucks und der massiven Kritik an dem Verhalten selbst die Konsequenzen gezogen. Schon zuvor hatten die Kalser Bergführer, die aufgrund des Andrangs am Großglockner im Sommer Aufträge auch an Kollegen aus anderen Regionen vermitteln, die Zusammenarbeit beendet. Die Polizei ermittelt nach der Attacke ebenfalls.
2: Die Lage am Lehrlingsmarkt erholt sich wieder. Das zeigen aktuelle Auswertungen der Tiroler Wirtschaftskammer. Anfang September starten heuer rund 1600 junge Menschen eine Fachberufslehre in Tirol. Rund 2900 Betriebe bieten hierfür eine Ausbildung in Form einer Lehre an. Laut WKO-Lehrlingsbeauftragten David Narr komme die Sinnhaftigkeit einer Lehre wieder mehr bei den Menschen an.
4: Ja, man merkt jetzt schon, dass zum Beispiel gerade im Tourismus die Zahlen leicht steigend sind. Bei den Lehranfängern haben wir da aktuell ein Plus von 8%, in der Gesamtzahl von 3,6%. Aber auch kleine Branchen, kleine Ausbildungsbranchen, wie zum Beispiel Banken und Versicherungen oder der Verkehr, haben stabile Ist-Zahlen und sind aber leicht auch im Wachsen.
2: Auch die künstliche Intelligenz würde dies befeuern, weil man Fachkräfte, die mit ihren Händen arbeiten, nicht so einfach ersetzen könne, so Narr. Das Land erinnert heute an die Möglichkeit zur Förderung von Nachhaltigkeitsassistenten für Unternehmen und Tourismusverbände. Die Zuschüsse für Personal- und Qualifizierungskosten können bis zu 30.000 Euro ausmachen. Anträge dafür müssen vom 1. September bis zum 31. Oktober gestellt werden.
0: Man kann wirklich nur sagen, pipi feines Sommerwetter in vielen Regionen des Landes. Auch hier, wo wir heute unsere sommerfrische Station haben, nämlich am Tiersee. Die Wolken haben sich fast alle verzogen. Der Himmel ist schön blau. Es ist heiß bei 26 oder sommerlich warm bei 26 Grad. Einige Regenschauer könnten gegen Abend dann noch durchziehen. Ein paar Gewitter könnten in Osttirol dabei sein. Aber mit herrlichem Sommerwetter geht es dann auch morgen wieder weiter. Sonne, ein paar Wölkchen und 22 bis 27 Grad.
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0: Ja, was soll ich sagen? Recht gechillt geht's da jetzt zu. Ich habe drei Jungs, die jetzt gerade zu unserem Studio herschauen. Der eine sitzt am Radl, der andere am See und einer ist schon seit einigen Stunden hier unser Gast. Hallo, hallo im orangen T-Shirt in der Sonnenliege, direkt mit Blick aufs Studio. Also wir lassen es uns einfach gut gehen. Schöne Zeit hier am Tiersee.
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1: Jetzt bin ich richtig gespannt. 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Heute geht es um 800 Euro Einkaufsgutscheine. Eine Sekunde Hit, der wird gespielt. Sie müssen den erkennen, den Interpreten oder auch den Song. Und dann sind Sie schon mit dabei. Also, anrufen und gewinnen.
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1: Ja, hallo, ist der Stefan aus Kirchbichl auch relaxed? Hallo.
2: Ja, hallo Isabella, hallo,
1: grüß dich. Ja, grüß dich, Stefan. Du hast ja jetzt gerade die Ohrstöpsel rein, damit du mich gut hören kannst.
2: Ja, ich hoffe, dass ich die Ohren hören kann, beziehungsweise dass ich die Sekunden hören kann.
1: Ja, du bist am Arbeiten, oder?
2: Ja, genau. Ich bin beim Arbeiten jetzt und jetzt bin ich natürlich beim Radiolosen und jetzt haben wir gedacht, jetzt probiere ich es einfach einmal, vielleicht funktioniert es.
1: Ich halte ganz fest die Daumen und ich schicke dir jetzt eine kühlende Brise zum Nachdenken vom Tiersee direkt zu dir nach Kirchbichl.
2: Ja, vielen Dank. Danke.
1: So, du weißt, wie es funktioniert, gell? Innerhalb der 10 Sekunden, du weißt es, dann würde ich sagen, wir starten los.
2: Also, mag ich schon reden, das ist Surfing in the USA. Das ist für die Beach Boys.
1: Ja! Er lässt sich Zeit. Stefan!
2: Ah, cool.
1: Ja, schau an, was so passieren kann, wenn man mal eine kurze Arbeitspause macht und verschnauft. Und dann kommt einfach schon ein bisschen Geld daher geflogen.
2: Ja, ah, das cool. Ist herrlich. Ich habe ihn so

0: Ach, gegangen, ganz alles zurück, aber nein, das war super. Super.
1: Du, gratuliere, lieber Stefan. Danke, Arbeiten flutscht jetzt sozusagen gerade von der Hand.
0: Ja,
1: danke für die Schrecksekunde, genau. Dass du, alles wunderbar. Ist gut gegangen. So. Schönen Sommer. Ja, ciao, ciao.
0: Ich sage vielen Dank und alles Gute nur so in dir. Macht es gut.
1: Ja, danke.
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0: Ein Tag am See, Mai ist es schön. Und morgen wird das wieder so, denn auch in der Wildschönau im Familienpark Drachental, da gibt es einen kleinen See zum Füße reinstecken, zum Pritscheln, zum Feinhaben. Und der Wettergott verspricht gutes Wetter für morgen. Morgen wird es ein Tag für Käseliebhaber, für die Kinder, Spaß und Spiel im Drachental, in der schönen Wildschönau. Ich freue mich schon sehr. Und alle Daumen für das Wetter. Schönen Nachmittag.
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2: Am Mikrofon ist Felix Schneider-Sturm. In der Schweiz wurde jetzt ein Verdächtiger festgenommen nach der Schießerei bei einem Rave-Event am Wochenende. Eine 22-jährige Italienerin ist dabei getötet worden. Aus der Schweiz berichtet Bettina Prendergast.
3: Es hat gestern noch gar keine Hinweise auf Tatverdächtige gegeben. Jetzt meldet die Kantonspolizei Aargau einen Fahndungserfolg. Man hat einen 43-jährigen Schweizer festgenommen. Der Mann ist vergangene Nacht im Rahmen dieser Fahndung eben angehalten worden. Laut Polizei gilt er als dringend tatverdächtig. Die Ermittler gehen derzeit von einem Einzeltäter aus. Warum die Schüsse auf der Rave-Party gefallen sind, ist weiter unbekannt. Die Polizei ruft Besucher und Anrainer auf, Handyvideos von dieser Veranstaltung zur Verfügung zu stellen.
2: Der Grazer Antriebsspezialist AVL List muss erneut Stellen abbauen. Insgesamt sind 180 Mitarbeiterinnen und Mitarbeiter betroffen, nachdem es bereits Anfang des Jahres große Einschnitte im Personal gab. Hunderte Jobs sind da weggefallen. Besonders von Kürzungen betroffen sind die Bereiche Engineering, Messtechnik und Verwaltung. Das Unternehmen gibt schwache Marktentwicklung als Ursache an. Alle Entlassungen erfolgen demnach einvernehmlich und mit Sozialplänen. Morgen startet die Testphase für das neue Dienstzeitmanagement der Polizei in Bregenz, Linz, Wien-Brigittenau, Leibniz und Gänserndorf. Nach Beratungen mit der Personalvertretung habe man einige Punkte geändert, sagt Innenminister Gerhard Kahner. So können auch künftig noch 24-Stunden-Dienste gemacht werden. Für die Wiener Polizei kündigt Kahner eine Recruiting-Offensive an. Veronika Mahler berichtet.
4: Unter dem Titel »Bist du bereit? Wien auf Zeit« sollen ab Dezember jene angeworben werden, die das Aufnahmeverfahren für die Polizeiausbildung in den Bundesländern zwar geschafft, dort aber keinen Ausbildungsplatz bekommen haben, sagt Innenminister Gerhard Kahner.
5: Und genau jene haben jetzt die Chance, die Ausbildung zu machen und Polizist in der Bundeshauptstadt zu sein. Verbunden damit ist die Garantie, nach 5 Jahren zurück ins Bundesland kommen zu können.
4: Eine Win-Win-Situation, sagt der Wiener Polizeipräsident Gerhard Pürstl. In der Großstadt Wien könne man viel lernen.
6: Ich glaube, es ist kein Geheimnis. In Wien spielt es sich ab. In Wien ist viel los und hier kann man also nicht nur viel arbeiten, sondern auch viel Erfahrung sammeln.
4: Im September hätten in Wien 200 Polizeischülerinnen und Schüler beginnen können, doch nur 170 starten nun in die Ausbildung.
2: Für den KI-Bot ChatGPT, das Online-Forum Reddit und die Spieleplattform Roblox gelten bald strengere Regeln in der EU. Nach Angaben der EU-Kommission haben die drei Plattformen die Schwelle von 45 Millionen Nutzerinnen und Nutzern überschritten. Daher fallen sie unter das Gesetz über digitale Dienste. ChatGPT, Reddit und Roblox müssen daher nach einer Übergangszeit von 4 Monaten Kinder und Jugendliche verstärkt schützen und rechtswidrige Inhalte bekämpfen. Die EU hat auf Grundlage des Gesetzes bereits zahlreiche Verfahren eröffnet, etwa gegen TikTok, Facebook, Instagram oder Snapchat. Das waren die Nachrichten mit Felix Schneider-Sturm. Zum Wetter.
7: Aktuell ziehen durch Niederösterreich, Osttirol und das Bergland Kärntens einzelne Regenschauer und die Temperaturen liegen zwischen 18 Grad in Alberschwende in Vorarlberg und 32 Grad in Leibniz in der Steiermark. Im Norden behauptet sich die Sonne immer besser, im Bergland und im Süden bilden sich vermehrt große Quellwolken und einige teils heftige Schauer und Gewitter. Morgen wird es überwiegend sonnig und meist trocken bei 22 bis 28 Grad. Dazu kommt wieder lebhafter Westwind. So viel zum Wetter von Simon Kühldorfer.
8: Schauen wir auf Tirol Straßen, das ist der Radio Tirol Verkehrsservice. Dein Blick auf die Fernpassstrecke zwischen Reute und Heiterwang gibt es in beide Fahrtrichtungen aktuell Stau im Reiseverkehr. Sie brauchen da 10 Minuten länger. Wo immer Sie unterwegs sind, gute und sichere Fahrt. In Siljan, da läuft er, in Flirsch auch und auch in Holzgau. 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
9: Bei Instagram rennt er auch. Und das jeden Tag. Und das schon seit 25 Jahren mindestens. Locker, gell?
8: Es ist gut so. Lassen Sie aufgedreht, wünsche einen angenehmen Nachmittag. Freue mich, dass Sie da sind.
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0: Bei Hermann Hörmitz geht's ohne Milch durch den Tag. In den 60ern war das und da holen wir sie jetzt zurück in die 80er. Da hat es den Titelsong des Films Mad Max gegeben. Vielleicht erinnern Sie sich. Jenseits der Donnerkuppel. Entstanden ist der Film und auch der Song 1985. Gesungen diese schöne Rockballade von Tina Turner. Jetzt im Radio Tirol. Schönen Nachmittag.
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0: Ihre großen Hits für den Montagnachmittag, das waren Crowded House, Sie haben Radio Tirol und da begleiten wir Sie natürlich auch auf Tirolstraßen quer durchs Land. Zuerst auf die Fernbahnstrecke zwischen heute und Heiterwang gibt es Stau und zwar in beide Fahrtrichtungen im Reiseverkehr. Sie brauchen da rund 10 Minuten länger. Weiter auf die Reschenstraße zwischen Pfunz und Nauders gibt es heute eine Sperre wegen Bauarbeiten. Sie werden da über das Schweizer Staatsgebiet umgeleitet. Das Ganze dauert noch untertags jeweils also von heute bis zum Donnerstag bis 18 Uhr. Außerhalb dieser Zeiten und am Wochenende ist eine Fahrspur frei und da wird der Verkehr durch Ampeln geregelt. Und dann schauen wir noch ins Innsbrucker Mittelgebirge. In Aldrans gibt es heute eine Sperre wegen Belagsarbeiten zwischen der Kreuzung der Aldranser Straße, Dorfstraße und der Sistranser Straße. Wo immer Sie unterwegs sind, gute und sichere Fahrt durch unser Land. 14.30 Uhr.
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2: Mit Nathalie Wander einen angenehmen Nachmittag. Auf der Interlautobahn im Oberland ist es heute Vormittag im Robbener Tunnel zu einem schweren Unfall gekommen. Ein PKW und ein LKW kollidierten im Gegenverkehrsbereich miteinander. Laut ersten Informationen wurde eine Person im PKW eingeklemmt, musste von den Rettungskräften befreit werden und wurde in die Klinik Innsbruck eingeliefert. Die Autobahn war während der Bergungsarbeiten in beide Richtungen gesperrt. Einen positiven Ausgang hat in der Nacht auf heute eine große Suchaktion am Sollstein bei Zierl genommen. Kurz vor Mitternacht meldeten Angehörige eines 70-jährigen Deutschen, dass der Mann von einer Wanderung auf den Sollstein nicht zurückgekommen sei und auch nicht erreichbar wäre. Daraufhin wurde eine Suchaktion unter Beteiligung der Bergrettungen Innsbruck und Scharnitz, einer Drohne, eines Polizeihubschraubers sowie einer Polizeidiensthundestreife und der Polizei eingeleitet. Kurz nach 3 Uhr früh wurde der Mann dann unverletzt beim Sollsteinhaus angetroffen. Er habe seine Angehörigen verständigen wollen, sie aber aufgrund des schlechten Handyempfangs nicht erreicht, so der Mann gegenüber der Polizei. Hitze kann bei Pflanzen gravierende Schäden verursachen. Vor allem lange andauernde Hitze schadet Pflanzen, haben Forschende an der Universität Innsbruck festgestellt. Kommt Wassermangel dazu, verschärft sich die Situation nochmals, berichtet Hermann Hammer.
3: Stundenlange Hitze bei 40 Grad und Wassermangel. Für die meisten Pflanzen ist das ein Horror. Kurzzeitige Hitze von einer halben Stunde und 45 Grad können viele Pflanzen noch gut wegstecken. Dauert die Hitze länger und kommt noch Wassermangel dazu, können die Pflanzen über ihre Blätter nicht mehr ausreichend Wasser verdunsten und sich damit abkühlen. In ihren Blättern gerinnt das Eiweiß, so wie es etwa auch beim Braten in einer Pfanne fest und weiß wird. Und auch eine schützende Wachsschicht auf den Blättern schmilzt bei der Hitze. Gilbert Neuner vom Institut für Botanik der Uni Innsbruck sieht den Sicherheitsspielraum für Pflanzen zunehmend schwinden. Weltweit kommen die sonst sehr anpassungsfähigen Pflanzen durch lange Hitzeperioden an eine Grenze, die sie nicht mehr überwinden können.
0: Wir sind beim Radio Tirol Wetterservice. Da geht es mit viel Sonne durch diesen Nachmittag. Schauer gibt es am ehesten im Unterland. Die Höchstwerte liegen zwischen 21 und 27 Grad. In den Abendstunden dann ziehen noch einige teils kräftige Regenschauer und Gewitter durch. Es kühlt ab auf 14 bis 8 Grad. Und der Dienstagmorgen präsentiert sich ganz ähnlich. Es wird freundlich mit viel Sonne und mit einigen Schauern später dann im Unterland und in Osttirol.
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Das ist der Montagnachmittag mit vielen großen Hits und da darf einer natürlich nicht fehlen, der uns viel Romantisches und auch viel Tanzbares geliefert hat in den letzten Jahrzehnten über all die Jahre seiner Karriere. Zucchero.

0: Unverkennbar. Und so viele von uns hat er verzückt mit seinen großen Konzerten.
1: Ich bin halb so alt wie er und er trifft immer noch Generationen. Also er ist eine Legende.
0: Alles gesagt, oder? Jetzt mit einem Song aus den 90ern. Zucchero in Radio Tirol. Da singt er eh klar über die Liebe, über was sonst.
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0: Gute Laune Musik kann man auch dazu sagen. Ein großer Hit von Billy Joel in Radio Tirol, Montagnachmittag. Vielleicht ist es Ihnen ja auch einmal so ergangen. Sie cruisen auf der Autobahn und dann trauen Sie irgendwie Ihren Augen kaum. Da liegt doch glatt ein Stöckelschuh auf der Fahrbahn. Oder das verlorene Snowboard. Oder vielleicht sogar der Haushund, keine Ahnung. Über verlorene Sachen auf der Autobahn haben wir heute schon in Guten Morgen Tirol gesprochen, weil es gibt die allerkuriosesten Fundstücke eigentlich. Das hat uns der Patrick Bickel erzählt. Der kommt von der Autobahnmeisterei und hat schon viel gesehen.
1: Also auf Platz Nummer 1 für mich die Unterwäsche. Das finde ich einfach schwer zum Verlieren, wenn man so selber einmal denkt. Dann zweitens natürlich die Gartenlosch, sehr groß, klobig und eigentlich was für meine Freizeit. Und auf dem dritten Platz würde ich die Schuhe legen, weil ich denke, wenn ich jetzt in Urlaub fahre und komme da an und denke mir, das sind meine Wanderschuhe oder meine Lieblingsschuhe und die liegen irgendwo auf der A12 auf dem Pannenstreifen, ärgert es mich natürlich sehr.
0: Sag ich ja, die Schuhe, aber die Unterwäsche, ernst? Wahnsinn. Aber es geht noch größer, Kühlschrank beispielsweise auf dem Pannenstreifen auch schon gefunden, vielleicht bewusst dort abgelegt oder noch ein bisschen größer und lebendiger. Immer wieder werden auch die eigenen Mitfahrenden vergessen. Ja, ohne Scherz. Die Kinder zum Beispiel.
1: Ja, das haben wir schon gehabt, ja, dass wir Kinder vergessen haben, weil die Eltern gedacht haben, die schlafen hinten drin, Wahnsinn. Sind schon in die Raststätte rein, haben das aber immer gleich wieder gemerkt und umdreht und noch nie irgendwas passiert. Aber natürlich kommt sowas auch vor, wenn man in den Urlaub fährt, dass man denkt, die schlafen jetzt schon hinten 3 Stunden, ich bleibe nur schnell stehen und hole mir was zum Trinken und fahre gleich weiter. Aber immer gut ausgegangen.
0: Also Obacht, wenn Sie vielleicht gerade vom Tanken zurück auf der Autobahn sind, schauen Sie mal rechts, schauen Sie mal nach hinten über den Rückspiegel. Vielleicht haben Sie einen Mann vergessen an der Tanke. Ja, einfach Obacht halt.
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0: Gute Fahrt durch Tirol und das ist Musik aus Tirol. Cola und Schnute, Musik aus dem Pitztal. Angenehmen Nachmittag.

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1: Im Studio ist Felix Schneider-Storm. In Österreich muss bei der Budgetgestaltung darauf geachtet werden, dass sie Männer und Frauen gleich trifft. Eine aktuelle Analyse des gewerkschaftsnahen Momentum-Instituts kommt aber zum Schluss, dass Frauen stärker von Kürzungen betroffen sind. Martin Rauter berichtet.
2: Frauen tragen mehr zu den Sparmaßnahmen bei, als sie zurückbekommen, sagt Oliver Pitzek vom gewerkschaftsnahen Momentum-Institut.
3: Also Frauen sind vor allem von den Ausgabenkürzungen im Budget betroffen, da vor allem im Sozialbereich, im Pensionsbereich, im Bereich Arbeit spüren halt eben auch vor allem alleinerziehende Frauen sehr stark und damit sind Frauen stärker betroffen.
2: Männer verdienen durchschnittlich mehr und tragen so auch mehr zu den Sparmaßnahmen bei, sie bekommen aber auch mehr zurück. Demnach sei zu wenig auf eine geschlechtergerechte Budgetplanung geachtet worden, sagt Margit Schratzenstaller vom WIFO.
4: Das ist teilweise recht oberflächlich passiert. Da würde ich schon meinen, dass hier einfach noch mehr passieren muss.
2: Aus dem Finanzministerium heißt es, bei der Budgetplanung sei auf die Gleichstellung von Frauen und Männern geachtet worden.
1: Nach den Schüssen bei einem Rave-Event im Schweizer Kanton Aarau hat die Polizei in der Nacht einen 43-jährigen Mann festgenommen. Das hat sie vor kurzem in einer Pressekonferenz mitgeteilt. Derzeit geht die Kantonspolizei von einem Einzeltäter aus. Der Schweizer sei kurz vor 1 Uhr angehalten und daraufhin unter dringendem Tatverdacht festgenommen worden. Die Ermittlungen zum genauen Tathergang und den Hintergründen der Schießerei laufen. Lange hat der israelische Premier Benjamin Netanyahu nichts gesagt. Jetzt verurteilt er die Siedlergewalt im von Israel besetzten Westjordanland ungewöhnlich deutlich. Radikale jüdische Siedler hatten am Wochenende palästinensische Zivilisten und amerikanische Journalisten angegriffen. Aus Israel berichtet Nikolaus Wildner.
5: Ohne Warnung und wortlos stürmen am Samstag zwei maskierte junge Siedler aus einem Kleinwagen, attackieren mit Schlagwaffen die Scheiben eines Fahrzeugs des US-Senders NBC. Eine palästinensische Frau und Mitglieder des NBC-Teams werden verletzt. Eine Szene, so schockierend wie mittlerweile alltäglich im besetzten Westjordanland, wo die Gewalt radikaler jüdischer Siedler in den vergangenen Wochen außer Kontrolle zu geraten scheint. Israels Premier Benjamin Netanyahu hat die Gewalt meist jugendlicher Siedler bisher als Randerscheinung abgetan. Doch auch massive Kritik aus dem Ausland bewegt Netanyahu gestern zu einer Verurteilung der Attacken. Ich bin nicht bereit, das zu tolerieren. Das schadet der Siedlerbewegung und unserem Ansehen in der Welt. Die Anliegen der palästinensischen Bevölkerung kommen in Netanyahus Verurteilung nur am Rande vor.
1: Einkaufen am Sonntag ist offenbar kein dringender Wunsch der Österreicherinnen und Österreicher. Laut einer OGM-Umfrage im Auftrag des ORF sprechen sich knapp 2/3 dagegen aus. Etwa 1/5 ist dafür, dass Nahversorger auch am Sonntag offen haben dürfen. Ein weiteres knappes 1/5 hätten gern, dass auch andere Geschäfte, etwa Bekleidungsgeschäfte, offen haben. Für den offenen Sonntag sind laut der Umfrage vor allem jüngere Menschen und Menschen in Städten. Das waren die Nachrichten mit Felix Schneider-Storm. Zum Wetter.
6: Zwei Gewitterzellen haben sich in Kärnten gebildet, eines im Bereich der Gurktaler Alpen und eines in den Hohen Tauern. In den nächsten Stunden steigt im gesamten Bergland und Süden die Wahrscheinlichkeit für teils heftige Gewitter. In den Abendstunden kann es dann auch im Burgenland und im südlichen Niederösterreich regnen. Abseits davon scheint heute Nachmittag die Sonne, am längsten in und um Oberösterreich. Morgen bekommt das ganze Land viel Sonnenschein und es bleibt meist trocken bei erneut lebhaftem Westwind und 22 bis 28 Grad. So viel zum Wetter von Simon Köldorfer.
7: Wir begleiten Sie auf Tirolstraßen durch diesen Nachmittag. Stern 300 sollte Ihnen was auffallen. Da kommen Sie direkt zu uns in die Verkehrsredaktion. Ein Problem auf der Fernpassstrecke aktuell zwischen Reutte und Heiterwang. Da brauchen Sie in beide Fahrtrichtungen länger im Reiseverkehr. Ein Plus von 10 Minuten sollten Sie da einplanen. Wo auch immer Sie unterwegs sind, gute und sichere Fahrt.
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7: Naja, der Montag kurz nach 15 Uhr. Markus Feichter hier. Bin Ihre Begleitung für diesen Nachmittag.
10: Ohnmächtig sitzt man daneben und muss es halt irgendwie aushalten.
7: Was? Ganz so wild? Wird's ja wohl nicht sein, hoffentlich. Drei große Hits jetzt am Stück für Sie. Den Anfang macht Mr. Bruce Springsteen. Das ist der Radio Tirol Nachmittag. Schön, dass Sie da sind.
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7: Grüß Gott.

0: Ein großer Hit aus den 90ern für einen Montagnachmittag. Gleich ist es 14:45.
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0: Ja, da gibt es erstens viele und ganz viele großartige Sängerinnen und Sänger. Wir kommen jetzt zu einem ganz großen der Musik, der schon in sehr jungen Jahren eigentlich durchgestartet ist. Paul Anka, der ist in Kanada geboren, heute 85 Jahre alt und viele, viele große Hits hat er uns geschenkt. Das ist gut und schön so. Meine Kollegin Patricia Schuller jetzt über diese einmalige Karriere.
2: Paul Anka ist schon als Jugendlicher eine große Nummer im Musikgeschäft. Nicht nur in seiner Heimatstadt im kanadischen Ottawa, sondern auf der ganzen Welt. Paul Anka ist gerade mal 15 Jahre alt, als er seinen Welthit Diana komponiert und die Hitparaden stürmt. Verarbeitet Paul Anka die Geschichte einer unglücklichen Liebe. Das Mädchen, eine gewisse Diana, will nichts von ihm wissen. Der Hit macht Paul Anka zum Millionär, als er noch keine 20 ist. Das wahrscheinlich berühmteste Lied von Paul Anka hat er gar nicht selbst gesungen. Er hat es seinem väterlichen Freund Frank Sinatra auf den Leib geschrieben. My Way.

0: Die Geschichte dieses Liedes klingt wie ein Märchen. Wir schreiben das Jahr 1969. Paul Anka kommt gerade von einer Europatournee zurück in die USA. Er trifft Frank Sinatra, der schon längst eine Legende ist und sich von der Bühne zurückziehen will. Der große Sinatra sagt: Was ist, Kid? Wann schreibst du mir endlich ein Lied? Am nächsten Tag um 5 Uhr früh ruft Paul Anka Sinatra an. My Way ist fertig. Paul Anka hat die ganze Nacht an dem Text gearbeitet. Die Musik stammt von einem französischen Chanson. Paul Anka hat auch für viele weitere Stars Welthits komponiert. So zum Beispiel für Tom Jones, Barbara Streisand und sogar für Michael Jackson.
1: Unglaublich eigentlich, was der alles geleistet hat. Paul Anka jetzt hier in Radio Tirol. Die Geschichte seiner unglücklichen Liebe, Diana.
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0: 4 Minuten 22, Kiss in Radio Tirol. Es war Zeit zum Headbangen, aber nur kurz. Schauen wir auf Tirolstraße im Radio Tirol Verkehrsservice. Da läuft alles planmäßig, kurze Verzeugung auf der Fernpassstrecke zwischen Reute und Heiterwang. Da gibt es Stau in beide Fahrtrichtungen im Reiseverkehr. Rechnen Sie da rund 10 Minuten mehr ein. Wo auch immer Sie unterwegs sind, gute und sichere Fahrt. 15.30 Uhr jetzt.
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2: Mit Nathalie Wander einen angenehmen Nachmittag. Nach dem handgreiflichen Streit am Großglockner legt der betreffende Bergführer seine Lizenz zurück. Der Steirer war zum Zeitpunkt des Vorfalls über Vermittlung der Kalser Bergführer unterwegs gewesen. Sie hatten bereits zuvor die Zusammenarbeit eingestellt, berichtet Georg Oberhammer.
3: Gut eine Woche nach dem Vorfall am Großglockner legt der steirische Bergführer seine Konzession jetzt zurück. Zuvor hatte sich schon der Disziplinarausschuss des steirischen Bergsportführerverbands damit befasst. Der Steirer, der über Vermittlung des Kalser Bergführervereins am Großglockner unterwegs war, wollte mit seiner Gruppe an einer Engstelle an einem polnischen Paar vorbei. Dabei kam es zu einem verbalen Schlagabtausch mit dem Polen, bei dem der Bergführer schließlich auf seinen Kontrahenten losstürmte und handgreiflich wurde. Der Bergführer sei im Nachhinein selbst betroffen, wie er in dieser Situation reagiert habe, heißt es vom Steirischen Bergsportführerverband. Er hat wohl auch aufgrund des Drucks und der massiven Kritik an dem Verhalten selbst die Konsequenzen gezogen. Schon zuvor hatten die Kalser Bergführer, die aufgrund des Andrangs am Großglockner im Sommer Aufträge auch an Kollegen aus anderen Regionen vermitteln, die Zusammenarbeit beendet. Die Polizei ermittelt nach der Attacke ebenfalls.
2: In Nordtirol gibt es derzeit nur 7 bestätigte Bartgeierbrutpaare. Die Vögel werden in den Alpen wieder angesiedelt, nachdem sie vor 100 Jahren ausgerottet worden waren. Wer in den Bergen unterwegs ist, kann zum Schutz der seltenen Vögel beitragen, sagt Elisabeth Weninger vom Bartgeier Management Nordtirol.
4: Ich bin angewiesen wirklich auf die Hilfe von ganz vielen fleißigen Beobachterinnen und Beobachtern, die viel draußen unterwegs sind und mir dann die Sichtungen, also wenn sie einen Bartgeier gesehen haben, melden. Unter anderem eben auch, wenn sie ein Paar gemeinsam fliegend sehen. Und dann rücken wir eben aus und schauen, ob wir nicht diese Horstnische finden.
2: Bartgeier kennt man an ihrer Flügelspannweite von bis zu 3 Metern und am keilförmigen, spitz zulaufenden Schwanz. Sichtungen können online gemeldet werden. Brutstellen sollen ungestört bleiben. Fotos von Horsten oder Nestern sollten keinesfalls veröffentlicht werden. Und das Land erinnert heute an die Möglichkeit zur Förderung von Nachhaltigkeitsassistentinnen und Assistenten für Unternehmen und Tourismusverbände. Die Zuschüsse für Personal- und Qualifizierungskosten können bis zu 30.000 Euro ausmachen. Anträge dafür müssen vom 1. September bis zum 31. Oktober gestellt werden.
0: Wir sind beim Radio Tirol Wetterservice. Viel Sonne jetzt am Nachmittag. Schauer könnten da und dort im Unterland auftauchen. Die Höchstwerte liegen zwischen 21 und 27 Grad. In den Abendstunden ziehen dann noch einige teils kräftige Regenschauer und Gewitter durch. Es kühlt ab in der Nacht auf 14 bis 8 Grad. Und der Dienstagmorgen, der präsentiert sich ganz ähnlich wie der Montag heute. Freundlich mit viel Sonne, aber es gibt einige Schauer später dann im Unterland und auch in Osttirol morgen.
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0: Und einem großen Hit von T-Pau für einen Montagnachmittag. Schön, dass Sie bei uns sind.

0: Willkommen, Jens. Ist irgendwie Sommermusik, oder? Italien-Feeling. Ein großer Hit in Radio Tirol und der führt uns richtig direkt in den Sommer.
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0: Das geht alles so schnell. Es ist schon die vorletzte Woche der heurigen Jubiläums-Sommerfrische übrigens. Heute waren wir ja in Thiersee zu Gast. Der Stefan aus Kirchbichl hat die Hitzekunde geknackt übrigens, sich da die Einkaufsgutscheine im Wert von 400 Euro eingetütet. Guter Mann. Und morgen gibt's auch für Sie wieder eine Chance bei der Hitzekunde oder Sie ergreifen die Chance, einen wunderbaren Sommertag in der Wildschönau zu erleben mit meiner Kollegin Isabella Krasnitzer, denn die freut sich schon und das zu Recht. Christi.
3: Ja, hallo Markus. Servus. Na, schau mal und hör mal zu.
0: Ja.
3: Das gibt's morgen zu erleben bei der Sommerfrische. Morgen ist schon der 1. September, aber wir spielen noch voll auf Sommerfrisch und die Sonne scheint uns auch morgen eigentlich den ganzen Tag. Das ist gut, es wird ein Tag für die Kinder. Es geht ab in die schöne Wildschönau und zwar ins Drachental. Das ist mir eigentlich noch nicht bekannt. Ich bin sehr gespannt, aber da kann man ganz viel an Abenteuern erleben. Coaster fahren ist vergünstigt. Einen Crawler-Parcours wird es geben und ganz viele Attraktionen für die Kinder. Und natürlich kann man in diesen Drachensee auch die Füße reinhalten, wenn man sich erfrischen möchte. Ich bin sehr gespannt. Aber da kann man ganz viel an Abenteuern erleben. Coaster fahren ist vergünstigt. Einen Crawler-Parcours wird es geben und ganz viele Attraktionen für die Kinder. Und natürlich kann man in diesen Drachensee auch die Füße reinhalten, wenn man sich erfrischen möchte. Morgen

0: Das ist der Radio Tirol Nachmittag. Daniela Schmieder ist hereingeschneit. Grüß dich. Du musst das andere Mikrofon nehmen da oben, weil sonst hören dich
1: jetzt
0: unsere
1: bin ich
0: Hörerinnen
1: richtig.
0: Und Hörer.
1: Schönen Nachmittag.
0: Ja, so, fangen wir langsam an im Radio lernen. Gell? Da lachen wir beide. Kann ja mal passieren, sieht man ja nicht. Du hast sicher gestern auch beim Österler Radmarathon reingeschaut.
1: Definitiv.
0: Und das habe ich auch gemacht und dann habe ich...
1: Aber wo bist du gestanden? Ich bin nämlich laufen gegangen und war in Wilton und die Stimmung war super am Vormittag, wo sie vorbeigekraust sind.
0: So nah war ich nicht dran. Ich habe nur den Livestream angeschaut und habe den Söldener Bürgermeister gesehen und habe mir gedacht, bist du deppert? Der Ernst Schöpf ist eigentlich jetzt schon lang Bürgermeister. Der war nämlich da zu Gast im Studio und hat ein bisschen über die Herausforderungen und so parliert. Und siehe da, heute ist er bei dir Thema.
1: Ja, im Fernsehen, und das hat einen Anlass, ein wahres Urgestein nämlich, du hast es schon angesprochen, hat heute seinen letzten offiziellen Tag. Seit 40 Jahren hat Ernst Schöpf die Geschicke der Gemeinde Sölden im Ötztal mitgeprägt. Und Sölden ist nicht nur flächenmäßig die größte Gemeinde Österreichs, sondern sie ist auch eine der reichsten. Da hat es sehr vieles gegeben, das die Amtszeit geprägt hat von Ernst Schöpf. Es ist auch eine wechselhafte politische Geschichte und all das beleuchten wir heute in einem Porträt zu seinem Abschied.
0: Das ist schön. Ich finde es ja cool, als jüngster Bürgermeister einsteigen und dann 40 Jahre in der Gemeinde sein. Ist ja unglaublich. Weiter nach Südtirol, da bringen die hohen Temperaturen viele zum Schwitzen. Und was manchen vielleicht neu sein könnte, dass man anhand von Schweiß dann auch Krankheiten erkennen kann. Markus Kerschbaumer.
2: Ja genau, denn ein Südtiroler Jungforscher sorgt derzeit Aufsehen in der Medizinwelt. Moritz Blohner aus Philanders hat einen daumengroßen Sensor entwickelt, der Krankheiten eben über den Schweiß erkennen soll. Dafür wurde er in Albach mit dem Jungforscherpreis ausgezeichnet. Dieser Sensor misst bestimmte Proteine im Schweiß ganz genau und kann so Rückschlüsse auf den Gesundheitszustand ziehen. Mehr dazu dann bei uns am Abend bei Südtirol heute.
0: Wunderbar, Südtirol heute um 18.30 Uhr und danach Tirol heute, beides in ORF 2.
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1: Am Mikrofon ist Felix Schneider-Storm. Die Bundeswettbewerbsbehörde BWB hat die Branche der Essenslieferanten unter die Lupe genommen. Dabei hat sie festgestellt, dass der Markt von den Plattformen Lieferando und Foodora dominiert wird. Gegen Foodora wurden jetzt Ermittlungen wegen des Verdachts des Missbrauchs einer marktbeherrschenden Stellung eingeleitet. Foodora sagt, man kooperiere mit der Behörde. Mehr von Maria Kern.
2: Egal ob Schnitzel, Sushi oder Pizza, wer Essen bestellt, macht das meist bei Plattformen wie Lieferando und Foodora. Das hat eine Branchenuntersuchung der Bundeswettbewerbsbehörde ergeben. Gegen Foodora wird nun wegen des Verdachts des Missbrauchs der Marktmacht ermittelt. Da gehe es etwa um sogenannte Exklusivitätsvereinbarungen, so BWB-Chefin Nathalie Haasdorf.
3: Die Restaurants dürfen dann nicht auf einer anderen Plattform ihre Speisen anbieten. Auf der anderen Seite sehen wir sogenannte Bestpreisklauseln. Da geht es dann darum, dass ich nicht mehr auf meiner eigenen Webseite oder im eigenen Lokal günstiger anbieten darf als auf dieser Plattform.
2: Foodora bestätigt die Ermittlungen, betont aber, das bedeutet nicht, dass tatsächlich eine Verletzung des Wettbewerbsrechts vorliege. Weiters heißt es, dass man vollumfänglich mit der Behörde zusammenarbeite.
1: Jenes Flugzeug, das am Mittwoch in den Attersee gestürzt ist, konnte heute geborgen werden. Mittlerweile ist es auch schon ans Ufer gezogen worden. Spezialtaucher haben dafür am Flugzeug Leinen befestigt, in 160 Metern Tiefe. Ein Kran soll es jetzt aus dem Wasser holen. Das Flugzeug war in der Vorwoche mit 2 Menschen an Bord abgestürzt. Im Himalaya-Gebiet in Nepal und Tibet hat die verheerende Flutkatastrophe mehr als 900 Menschen das Leben gekostet. Fast 5000 gelten als vermisst. Nach ihnen wird weiterhin gesucht. Und hunderte Arbeiter sitzen nach der Flut auch auf mehreren Baustellen von Wasserkraftprojekten fest. Sie sind in mehreren Tunneln eingeschlossen. Barbara Tschandl berichtet.
4: Dutzende Rettungskräfte haben sich vor den Tunneln versammelt. Sie bereiten Seile vor, um die Menschen durch den kniehohen Schlamm herausziehen zu können. Mit Pfeifen und Rufen machen die Einsatzkräfte auf sich aufmerksam. Mindestens 900 Arbeiter sollen noch eingeschlossen sein. Wie viele von ihnen noch am Leben sind, ist unklar. Die Such- und Bergungsarbeiten in der gesamten Region gestalten sich weiterhin als extrem schwierig und noch immer werden tausende Menschen vermisst. Indes wird immer mehr Kritik an den Behörden laut, weil man damit begonnen hat, die ersten Opfer in Massengräbern zu bestatten. Die meisten von ihnen sind Hindus und nach deren Tradition ist eine Einäscherung üblich. Die Behörden argumentieren ihre Entscheidung damit, dass sonst Risiken für die öffentliche Gesundheit bestehen würden.
1: Italien verlängert seine Grenzkontrollen für spanische Bürgerinnen und Bürger. Dazu setzt Italien das Schengen-Abkommen mit Spanien für 2 weitere Wochen aus. Die Grenzkontrollen durch Italien für Spanier an Häfen und Flughäfen war am 1. August nach dem Ansturm zehntausender Migranten aus Marokko auf die spanische Exklave Ceuta eingeführt worden. Das waren die Nachrichten mit Felix Schneider-Storm. Zum Wetter.
5: Teilweise ist es ungewöhnlich heiß für Ende August. 34 Grad wurden vor kurzem in Leibnitz in der Steiermark gemessen. Das kühlste Bundesland ist heute Vorarlberg mit maximal 24 Grad. Gewitter wie derzeit im Lungau werden in den nächsten Stunden häufiger, vor allem in den Alpen und im Süden. Punktuell kann es viel regnen, Gewitterreste können am Abend auch über das Burgenland und bis Wien ziehen. Morgen ist es meist trocken, überwiegend sonnig und warm mit 22 bis 28 Grad. Dazu kommt wieder lebhafter Westwind. So viel zum Wetter von Simon Kühldorfer.
6: Grüß Gott auf Tirolstraßen, Sie haben den Radio Tirol Verkehrsservice. Kurzer Blick auf die Fernpassstrecke zwischen Reutenau und dem Grenztunnel Füssen. Gibt aktuell Stau, das Ganze im Rückreiseverkehr in Richtung Bayern. Da brauchen Sie rund 10 Minuten länger momentan. Sonst läuft's. Gute und sichere Fahrt. In Nordtirol, da gibt es derzeit exakt 7 bestätigte Bartgeier-Brutpaare. Die Vögel werden in den Alpen wieder angesiedelt, nachdem sie vor 100 Jahren ausgerottet worden waren. Das haben Sie vielleicht gehört heute in den Tiroler Nachrichten vorhin. Und gleich erzählt uns unsere Radio-Tirol-Biologin, welche Geierarten sich auch noch in Tirol befinden oder finden lassen. Schönen Nachmittag.
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1: Was ist denn das da oben? Um Himmel, was zum Geier könnte das sein? Kleiner Flieger vielleicht oder doch ein riesengroßer Vogel? Könnte vielleicht wirklich ein Geier sein.
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1: Naja, so viele haben wir nicht hierzulande oder besser gesagt hier zur Lüfte. Aber einige Geier fliegen da doch quer durch Tirol. Radio Tirol-Biologin Silvia Hirsch weiß da mehr.
3: In Tirol werden ja alle Greifvögel als Geier bezeichnet, egal ob es sich um einen Habicht, einen Sperber oder einen Falken handelt. Derzeit sind aber auch echte Geier bei uns, nämlich gleich drei Arten. Bartgeier, die aufgrund des europaweiten Wiederansiedelungsprogrammes sogar bei uns brüten. Gänsegeier sind nur Gäste und Gänsegeier sehen so richtig aus, wie man sich seit den Disney-Filmen Geier vorstellt. Sie haben einen kahlen Kopf, einen langen Hals und eine weiße Halskrause und ein graues Gefieder. Die Gänsegeier kommen von ganz Europa zu uns und von Frankreich, Jugoslawien, Italien. Und man hat sogar schon Trupps heuer mit mindestens 10 Vögeln beobachtet. Sogar der größte europäische Geier, der Mönchsgeier, wurde vor kurzem bei uns gesehen. Mit seiner braunen Kopfkrause und dem braunen Gefieder soll er einem Mönch ähnlich schauen. Warum heuer so viele Geier bei uns sind, kann man nur raten. Von Nahrungsmangel durch die Hitze bis zum Zufall ist alles möglich. Wenn Sie also beim Berggehen Vögel sitzen oder fliegen sehen, die Sie an Geier erinnern, dann haben Sie nicht zu viel Schnaps getrunken. Sie haben mit hoher Wahrscheinlichkeit das Glück, echte Geier zu sehen.
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2: Und Sie kommen auch gut durch diesen Nachmittag, keine Störungen, gute und sichere Fahrt. 16.30 Uhr.
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4: Mit Nathalie Wander einen angenehmen Nachmittag. Die Tiroler Polizei hat heute Details für bevorstehende Änderungen bei den Dienstzeiten von Beamtinnen und Beamten vorgestellt. In Zukunft sollen die Dienste der Polizeikräfte effizienter gestaltet werden, sagt Landespolizeidirektor Helmut Thomas.
5: Wir müssen schauen, dass wir nicht zu jeder Tages- und Nachtzeit das gleiche Personal haben im Dienst, unabhängig davon, wie die Bedarfe sind, sondern wir müssen unseren Ressourceneinsatz optimieren und darauf achten, dass das Grundsystem, das es zu erhalten gilt, möglichst in den Plandienststunden erfolgt.
4: Konkret sollen sich Polizistinnen und Polizisten zum Beispiel für Überstunden freiwillig melden können. Auf die Präsenz in den Dienststellen sollen sich die Änderungen nicht auswirken. Der Start für das neue Modell ist für April 2027 geplant. Einen positiven Ausgang hat in der Nacht auf heute eine große Suchaktion am Sollstein bei Zierl genommen. Kurz vor Mitternacht meldeten Angehörige eines 70-jährigen Deutschen, dass der Mann von einer Wanderung auf den Sollstein nicht zurückgekommen sei und auch nicht erreichbar wäre. Daraufhin wurde eine große Suchaktion mit Bergrettern, Polizeidiensthundestreife, Drohne und Polizeihubschrauber eingeleitet. Kurz nach 3 Uhr früh wurde der Mann dann unverletzt beim Sollsteinhaus angetroffen. Er habe seine Angehörigen verständigen wollen, sei aber aufgrund des schlechten Handyempfangs gescheitert, sagt er. Hitze kann bei Pflanzen gravierende Schäden verursachen. Vor allem lange andauernde Hitze schadet Pflanzen, haben Forschende an der Uni Innsbruck festgestellt. Kommt Wassermangel dazu, verschärft sich die Situation nochmals, berichtet Hermann Hammer.
6: Stundenlange Hitze über 40 Grad und Wassermangel. Für die meisten Pflanzen ist das ein Horror. Kurzzeitige Hitze von einer halben Stunde und 45 Grad können viele Pflanzen noch gut wegstecken. Dauert die Hitze länger und kommt noch Wassermangel dazu, können die Pflanzen über ihre Blätter nicht mehr ausreichend Wasser verdunsten und sich damit abkühlen. In ihren Blättern gerinnt das Eiweiß, so wie es etwa auch beim Braten in einer Pfanne fest und weiß wird. Und auch eine schützende Wachsschicht auf den Blättern schmilzt bei der Hitze. Gilbert Neuner vom Institut für Botanik der Uni Innsbruck sieht den Sicherheitsspielraum für Pflanzen zunehmend schwinden. Weltweit kommen die sonst sehr anpassungsfähigen Pflanzen durch lange Hitzeperioden an eine Grenze, die sie nicht mehr überwinden können.
2: Zur Sonne kommt jetzt einiges an Wolken am Nachmittag und Schauer folgen, aber am ehesten im Unterland bzw. in Osttirol. Die Höchstwerte liegen zwischen 21 und 27 Grad. In den Abendstunden ziehen dann noch einige teils kräftige Regenschauer und Gewitter durch. Es kühlt ab auf 14 bis 8 Grad. Und der Dienstagmorgen, der präsentiert sich ganz ähnlich, quasi eine Kopie des heutigen Tages. Freundlich mit viel Sonne, aber auch mit einigen Schauern, wieder im Unterland und in Osttirol.
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2: Und einem großen Hit von den Monkees.

0: Das ist der Radio Tirol Nachmittag mit den großen Hits. Silbermond waren das.
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0: Apropos große Hits mit den großen Volksmusik-Hits geht es dann um 18 Uhr hier bei uns weiter. Der Helmut aus Innsbruck hat eben angerufen. Da wartet schon, könnte man durchaus sagen, oder Helmut? Sehnsüchtig auf die Gabi Arbeiter.
3: Liebe Gabi Arbeiter.
0: Ja.
3: Du hast ganz einfach eine furchtbar nette Art, die Volksmusik aus unserem Land zu präsentieren.
0: Ja, da hat er recht, der Helmut. Bis 18 Uhr muss er noch mit mir vorlieb nehmen. Aber wenn auch Sie auf die Volksmusik warten, einen Volksmusikwunsch, können Sie auch schon deponieren, so wie der Helmut, unter der Nummer 0800 22 69 23. Die Gabi wird sich freuen. Machen Sie das doch.
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1: Willkommen zum Journal um 5. Das sind heute unsere Themen. Die Spritpreisbremse wird erneut ohne Margeneingriff verlängert. In einer aufwendigen Aktion ist das abgestürzte Flugzeug jetzt aus dem Attersee geborgen worden. Der heurige Sommer war der heißeste in der Messgeschichte. Aus dem Journalstudio begrüßt Sie Felix Schneider-Storm. Die Bundesregierung verlängert die sogenannte Spritpreisbremse ein weiteres Mal. Das heißt, die Mineralölsteuer bleibt auch im September um einen kleinen Betrag gesenkt. Und wenn der internationale Marktpreis für Treibstoffe sinkt, dann muss das an den Tankstellen rasch an die Kunden weitergegeben werden. Einen Eingriff in die Gewinnmargen der Treibstoffunternehmen wird es aber weiterhin nicht geben. Kritik daran kommt von der Opposition, wie Peter Daser berichtet.
2: Bis Ende September bleibt die Mineralölsteuer auf Benzin und Diesel vorerst um 1,9 Cent je Liter ermäßigt. Sinkende Großhandelspreise müssen rasch auch sinkende Preise an den Zapfsäulen zur Folge haben. Einen direkten Eingriff in die Gewinnmargen der Unternehmen gibt es weiterhin nicht. Den hat zuletzt etwa Finanzminister Markus Marterbauer von der SPÖ für sinnvoll erklärt und die Gewerkschaft hat ihn gefordert. Wirtschaftsminister Wolfgang Hartmannsdorfer von der ÖVP verweist heute aber auf die Versorgungssicherheit. Dauerhafte Eingriffe in den Markt seien der falsche Weg. Die Freiheitlichen nennen die Senkung der Mineralölsteuer um 1,9 Cent einen blanken Hohn für Autofahrer und die Grünen fordern ebenfalls eine Margenbegrenzung.
1: Die Bundeswettbewerbsbehörde hat Ermittlungen gegen den Essenslieferdienst Foodora aufgenommen, wegen des Verdachts auf Marktmissbrauchs. Foodora und der Konkurrent Lieferando teilen sich den heimischen Markt weitgehend auf. Die Bundeswettbewerbsbehörde kritisiert Abhängigkeiten der Gastronomie sowie bedenkliche Vertragsklauseln. Schneller als erwartet ist heute die Bergung des abgestürzten Flugzeuges mit den beiden Verstorbenen aus dem Attersee abgeschlossen worden. Spezialtaucher haben die entscheidenden Fortschritte gebracht, wie Peter Obermüller berichtet.
3: Es gibt Straßensperren, Drohnenflugverbot, mobilen Sichtschutz und die Polizei scheucht Schaulustige weg. Ein starker Feuerwehrkran hebt das Flugzeug aus dem Wasser. Feuerwehr und Wasserrettung helfen hier zusammen. Die Plattform wurde zuvor aus rund 300 Meter Entfernung vom See Richtung Ufer gezogen. Zwei Tieftauchern ist es gelungen, in mehr als 160 Metern Tiefe ein Bergetau am Unglücksflieger zu befestigen. Wasserretter Markus Sturm ist einer der beiden Tieftaucher.
4: Da waren super Spezialisten jetzt dran beteiligt. Wir haben die letzten Nächte da mit der Planung drauf verbracht, und dass das eben so sicher wie möglich vonstatten gehen kann. Umso erleichterter sind wir jetzt, dass wir da gerade jetzt in diesem Moment zum Ende kommen.
3: Das Flugzeug wurde behutsam auf der Straße abgesetzt und die beiden Opfer, der Pilot 24 Jahre alt und seine Flugschülerin 19 Jahre alt, werden geborgen und einem Bestatter übergeben. Die Obduktion der beiden dürfte angeordnet werden.
1: Im Grand Canyon im Westen der USA ist mindestens ein Mensch durch eine Sturzflut ums Leben gekommen. 15 Menschen werden vermisst. Die Sturzflut ist nach heftigen Gewittern und Regenfällen entlang des Bright Angel Creek entstanden. Die Wassermassen mit Geröll und Baumstämmen haben fast alle Fußgängerbrücken weggerissen und die wichtigste Wasserleitung für den Grand Canyon zerstört. Der heurige Sommer ist der heißeste der bisherigen Messgeschichte von 260 Jahren. Nach Angaben der Geosphere Austria gibt es zahlreiche, teils tragische Rekorde. Der heißeste Tag, die längste Hitzeperiode und die höchste Durchschnittstemperatur. Mehr von Simon Köldorfer.
5: Laut der aktuellen Klimabilanz der Geosphere Austria war es diesen Juni, Juli und August im Österreich-Durchschnitt 2,6 Grad wärmer als im langjährigen Mittel. So ein warmer Sommer wurde in der 260-jährigen Messgeschichte noch nie verzeichnet. Es wurden am laufenden Band Temperaturrekorde gebrochen. Mit 41,2 Grad im Bad Deutsch-Altenburg in Niederösterreich war Anfang August auch der heißeste Tag der Messgeschichte. Unmittelbar davor die wärmste Nacht seit Messbeginn in Hornstein im Burgenland. Bezeichnet für diesen Rekordsommer ist aber vor allem der Höchstwert bei der Anzahl an heißen Tagen. Fast alle Landeshauptstädte etwa verzeichnen mehr Tage mit über 30 Grad als je zuvor. Phasen mit unterdurchschnittlichen Temperaturen waren extrem selten und kurz. Die Hitze hat auch die Trockenheit verschärft, weil mehr Wasser verdunstet, wenn es heißer ist. Insgesamt hat es diesen Sommer auch österreichweit ein Drittel weniger geregnet als im Durchschnitt. Punktuelle schadbringende Unwetter mit Überflutungen sind leider trotzdem vorgekommen, wenn auch seltener als im langjährigen Durchschnitt.
1: Das war das Journal um 5 mit Felix Schneider-Storm. Und jetzt noch zu den Wetteraussichten.
5: Die nächsten Stunden bringen von Tirol bis zur Steiermark einige Regenschauer und Gewitter. Vereinzelt kann es dabei in kurzer Zeit recht viel regnen. Weniger ergiebige Schauer können später auch im Burgenland, im südlichen Niederösterreich und in Wien dabei sein. In der Nacht sinken die Temperaturen auf 19 bis 9 Grad und allmählich klart es auf. Morgen erwartet uns damit viel Sonnenschein und es bleibt weitgehend trocken. Erneut bläst lebhafter Westwind und die Temperaturen erreichen morgen 22 bis 28 Grad. So viel zum Wetter von Simon Köhldorfer.
6: Der Blick auf Tirolstraßen um 5 nach 5, da ist alles ruhig momentan. Sie sind störungsfrei im ganzen Land unterwegs. Ich wünsche gute und sichere Fahrt.
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6: Und einen schönen Nachmittag. 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

0: Das ist Schwung für den Montagnachmittag. Poco in Radio Tirol.
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0: 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Naja, nicht nur in der Sommerfrische gibt es eine Challenge jeden Tag. Auch unser Social Media Team lässt sich da immer wieder was einfallen. Und quasi wir Radiomoderatorinnen und Moderatoren, wir müssen es dann ausbaden, Theresa Kleinheinz. Gell? So ungefähr ist es.
2: Genau so ist es. Wir haben uns unsere eigene Challenge überlegt, bei der wir unseren David Steiner auf die Probe gestellt haben.
0: Der David ist meist konzentriert, kann ich bestätigen, und lässt sich nicht so leicht aus der Ruhe bringen, oder?
2: Ja, aber da hat sogar er ein bisschen geschwitzt, als wir ihn am Freitag in Kitzbühel 30 Sekunden, bevor er auf Sendung gegangen ist, drei Wörter gegeben haben, die er dann live einbauen musste.
0: 30 Sekunden vom Live-Einstieg, oje. Drei Wörter, die quasi in einer sommerfrischen Sendung dann nichts verloren hätten, theoretisch.
2: Ja, oder? Eher weniger. Also Lawinengefahr ist im August in der Radiosendung eher ungewöhnlich und für Thrombosestrumpf und Torschlusspanik braucht es auch Kreativität.
0: Boah, ich überlege gerade, was ich mir da überlegt hätte. Also schwierig. Und vielleicht haben Sie es gehört und haben sich gedacht, was ist mit dem Sternerle los? Also David Steiner in dem Fall. Die Erklärung jetzt für Sie.
3: Wir haben doch ein bisschen ein Winterfeeling, weil wir haben einen Eislaufplatz, wir haben eine Curlinghalle und das, obwohl die Grasberge rund um Kitzbühel noch grün sind. Wir sind weit weg von Schnee, wir haben überhaupt keine Lawinengefahr und das Schöne ist jetzt, dass die Traudi nochmal da ist. Traudi, grüß dich.
4: Servus.
3: Das hält wahrscheinlich auch fit, oder, Curling, wenn man immer ein bisschen sportelt?
4: Ja, auf alle Fälle Bewegung halt, oder? Fit.
3: Die Bewegung ist wahrscheinlich auch, dass man nie einen Thrombosestrumpf braucht, oder? Wir sind hier bei der Radio Tirol Sommerfrische um 7:07. Wenn Sie Curling probieren wollen, bitte gerade keine Torschlusspanik, weil wir haben noch 1 Stunde und 7 Minuten Zeit. Also kommen Sie gerne vorbei bei der Radio Tirol Sommerfrische.
0: Gut, oder?
2: Souverän hat er das gemacht.
0: Was mich jetzt interessiert hat, die Dame, die interviewt hat, Traudi, hat die das mitbekommen?
2: Nein, die hat, glaube ich, gesehen, dass er so einen Zettel bekommt, aber so richtig eingeweiht war sie nicht.
0: Liebe Traudi, falls du uns jetzt hörst, alles halb so schlimm. Alles ist gut. Die schüttelt vielleicht immer noch den Kopf.
2: Ja, er hat es eh aufgeklärt danach, Gott sei Dank.
0: Okay, wunderbar.
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1: Schauen wir kurz zum Wetter in Tirol. 19 Grad aktuell in Reute, 25 in Landeck, 24 in Innsbruck und Kufstein, 25 in Lienz und 32 in Bozen. Ganz leicht flöselt es da vom Studiofenster. Einige Schauer sind noch angesagt jetzt am Nachmittag in Richtung Unterland. Und in den Abendstunden ziehen noch einige teils kräftige Regenschauer und Gewitter durch. Es kühlt dann in der Nacht ab auf 14 bis 8 Grad. Und der Dienstagmorgen wird ganz ähnlich wie dieser Montag heute. Beginnt sehr freundlich mit viel Sonne, dann mit einigen Schauern, endet er später am Nachmittag im Unterland und in Osttirol. Kurzer Blick auf Tirolstraßen, das ist der Radio Tirol Verkehrsservice. Da gibt es 10 Nachmittagsverkehr aktuell auf der A12 der Interlautobahn, wenn Sie in Richtung Unterland unterwegs sind, zwischen dem Wiltener Tunnel und Innsbruck Ost. Ansonsten läuft's. Ich wünsche gute und sichere Fahrt. 17.30 Uhr jetzt.
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3: Änderungen bei den Dienstzeiten bei der Polizei. Lukas Auer holt den Titel im GT Endurance Cup und Tiroler Film beim Filmfestival von Venedig.
2: Im Studio Nathalie Wander.
3: Einen schönen guten Abend. Die Tiroler Polizei hat heute Details für bevorstehende Änderungen bei den Dienstzeiten von Beamtinnen und Beamten vorgestellt. In Zukunft sollen die Dienste der Polizeikräfte effizienter gestaltet werden, sagt Landespolizeidirektor Helmut Thomas.
4: Wir müssen schauen, dass wir nicht zu jeder Tages- und Nachtzeit das gleiche Personal haben im Dienst, unabhängig davon, wie die Bedarfe sind, sondern wir müssen unseren Ressourceneinsatz optimieren und darauf achten, dass das Grundsystem, das es zu erhalten gilt, möglichst in den Plandienststunden erfolgt.
3: Konkret sollen sich Polizistinnen und Polizisten zum Beispiel für Überstunden freiwillig melden können. Auf die Präsenz in den Dienststellen sollen sich die Änderungen nicht auswirken. Der Start für das neue Modell ist für April 2027 geplant. In den nächsten 10 Jahren wollen die E-Werke Reute 70 Millionen Euro in die Optimierung ihrer Kraftwerksgruppe investieren. Eines von 5 Projekten ist, dem Rotlech-Stausee zusätzliches Wasser zuzuführen. Abgeleitet soll dieses Wasser aus dem noch unberührten Namlosbach werden. Eine Bürgerinitiative läuft dagegen Sturm. Ihr Sprecher ist Toni Knittel von Blutschink.
5: Erstens mal ein klares Nein zum Tabubruch in einem Natura 2000-Gebiet. Nachdem der Lech und seine Seitenbäche unter Natura 2000 gestellt wurden, war für uns eigentlich die Annahme, damit ist das Thema gegessen, weil im Natura 2000-Gebiet gibt es ein Verschlechterungsverbot.
3: Zwischen 50% und 80% des Namlosbaches abzuzweigen, sei ein irreparabler Eingriff, so die Initiative. Bei den E-Werken Reute spricht man von einer ökologischen Spende für andere Gewässer und beruft sich auf die eigenen Untersuchungen und Gutachten. Die E-Werke wollen trotz Widerstands vorerst am Projekt festhalten. Wir kommen zum Sport. Matthäus Taferna bleibt bei der WSG Tirol. Nach 3 Jahren hat der Mittelfeldspieler vor der Saison ein erstes Angebot der Wattener auf Vertragsverlängerung abgelehnt, weil er mit einem Engagement im Ausland spekuliert hat. Nach einigen Wochen der Vertragslosigkeit hat der 25-Jährige jetzt erneut bei der WSG unterschrieben. Zu der Ferners bisherigen 89 Pflichtspielen im Dress der Wattener werden also noch weitere dazukommen. Einen großen Erfolg feiert Lukas Auer. Der Autorennfahrer aus Kufstein gewinnt erstmals den Titel in der Kategorie Endurance der GT World Challenge. Norbert Belliner.
6: In der renommierten GT World Challenge werden Rennen im Sprint Cup, das sind Kurzrennen über eine Stunde, und im Endurance Cup, das sind Rennen, die in der Regel 3 Stunden dauernd ausgetragen. Ausnahmen sind das Auftaktrennen über 6 Stunden und das 24-Stunden-Rennen von Spa. Jedes Auto wird von 3 Fahrern geteilt, die sich im Rennen abwechseln. Mit ihrem Sieg am Nürburgring am Wochenende sichern sich die beiden Deutschen Marco Engel und Luca Stoll zusammen mit Lukas Auer auf ihrem Werks Mercedes AMG bereits vorzeitig den Titel im Endurance Cup.
7: Das war wirklich eine Meisterschaft. Ich glaube, das darf man wirklich konstant nennen. Frühzeitig den Titel gewinnen bedeutet mir extrem viel. Für mich ist die GT World Challenge einfach die Serie, die Langstreckenserie da draußen. Und deswegen freut es mich, meinen ersten Endurance-Titel einzufahren. Und jetzt werden wir weiter Gas geben für den Spring Cup und Overall Cup natürlich.
6: Bevor es für Auer und seine Teamkollegen in Zandvoort in den Niederlanden mit dem nächsten Rennen in der GT World Challenge weitergeht, wartet Mitte September noch das DTM-Wochenende am Sachsenring.
3: Am Mittwoch beginnt das Filmfestival von Venedig, das älteste Filmfestival der Welt. Österreich ist mit einem Tiroler Film am Lido vertreten. Eclipse, der Debütspielfilm von Manuel Wetscher, wird in der Sektion Horizonte laufen. Eva Rottensteiner berichtet.
8: Bisher hat Manuel Wetscher, der über ein Kunststudium zum Film kam, nur Kurzfilme gedreht. Dass jetzt sein erster Langspielfilm für Venedig ausgewählt wurde, ist für den 40-jährigen Zillertaler ein tolles Sprungbrett in die Welt des Kinos.
9: Wir haben uns alle riesig gefreut und sind natürlich in den Film reingegangen mit einer Vorstellung, wo wir irgendwie rauskommen wollen, und hatten schon die Hoffnung und die Idee, eben auf einem internationalen Festival Premiere zu feiern. Dass es jetzt Venedig wurde, ist genial. Und viele Filmemacherinnen, die mich inspiriert haben oder die ich auch geguckt habe, sind dort auch gelaufen. Von dem her ist das eine sehr schöne Sektion für uns.
8: Eclipse, oder Titel des Films, spielt 1999 in Tirol. Hauptfigur ist der 13-jährige Tommy. Während die ansteckende Krankheit seines Vaters, die Schwulenkrankheit, verschwiegen wird, findet Tommy auf einer Alm gemeinsam mit seinem Freund Chris zu seiner eigenen Stimme.
9: Also der Film ist ja inspiriert quasi von autobiografischen Elementen. Also eben, mein Vater ist 93 an AIDS gestorben, und dann gibt es die andere Komponente, dass ich eben mehrere Sommer meinem Opa auf der Alm gearbeitet habe, auch eben 99 zur Sonnenfinsternis. Und so diese persönlichen Erfahrungen, die sind dann eben eingeflossen in das Schreiben vom Drehbuch und auch in die Idee, den Film dort zu machen.
8: Eclipse wurde letzten Sommer im Alpachtal und im Arntal gedreht, im Dialekt. Gecastet wurde in der Region. Moritz Hollerieder, der den Tommy spielt, stammt aus Münster. Philip Brown, der Darsteller von Tommys Freund Chris, ist ein Südtiroler. Mit Hannes Bergmann als AIDS-kranker Vater, Lenz Moretti und Josef Holzknecht standen weitere Tiroler Schauspieler vor der Kamera. Nach der Weltpremiere am Samstag am Lido in Venedig wird Eclipse auf internationalen und nationalen Festivals gezeigt, unter anderem auch auf der Viennale. Der Kinostart ist für März 2027 geplant.
3: Berichtet Eva Rottensteiner, und das war die Radio Tirol Abendinformation.
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0: oder? Linda Ronstadt, ein großer Hit im Radio Tirol. Jo, die Kufstein-Woche läuft bei der Sommerfrische seit heute, die vorletzte Woche übrigens. Und vom Tiersee übersiedelt Kollegin Isabella Krasnitzer in die Wildschönau. Quasi Krautinger statt Passionsspielhaus. Das gibt's morgen. Grüß dich, Isabella.
1: Ja, hallo Markus. Na, schau mal und hör mal zu. Ja. Das gibt's morgen zu erleben bei der Sommerfrische. Morgen ist schon der 1. September, aber wir spielen noch voll auf Sommerfrisch und die Sonne scheint uns auch morgen eigentlich den ganzen Tag. Das ist gut, es wird ein Tag für die Kinder. Es geht ab in die schöne Wildschönau und zwar ins Drachental. Das ist mir eigentlich noch nicht bekannt, ich bin sehr gespannt. Aber da kann man ganz viel an Abenteuern erleben. Coaster fahren ist vergünstigt, einen Crawler-Parcours wird es geben und ganz viele Attraktionen für die Kinder. Und natürlich kann man in diesem Drachensee auch die Füße reinhalten, wenn man sich erfrischen möchte. Morgen um 10 Uhr Treffpunkt Drachental in der Wildschönau und wir freuen uns.
0: Fix, die Isabella hängt ihre Füße morgen in diesem See. Sie sind herzlich willkommen. Alle Infos finden Sie online bei uns unter tirol.orf.at.
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0: Das ist der Montagnachmittag. 6:10 ist es. Was hat sich heute getan in Österreich und der Welt? Das bekommen Sie jetzt leicht verständlich zusammengefasst.
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2: Am Mikrofon ist Konstantin Hahn. Die USA und der Iran haben sich wieder gegenseitig angegriffen. Soldaten der USA haben Ziele auf einer iranischen Insel angegriffen. Laut den USA wollten iranische Soldaten dort Seeminen ins Meer bringen. Seeminen sind Sprengkörper, die Schiffe beschädigen oder zerstören können. Der Iran hat danach militärische Stützpunkte der USA in Jordanien und den Vereinigten Arabischen Emiraten angegriffen. Die Regierung plant eine neue Bundesstaatsanwaltschaft in Österreich. Die Bundesstaatsanwaltschaft soll die neue oberste Anklagebehörde sein und wichtige Entscheidungen bei Ermittlungen treffen. Bisher ist dafür die Justizministerin zuständig. Die neue Bundesstaatsanwaltschaft soll unabhängiger von der Politik sein. Fachleute aus dem Rechtsbereich befürchten aber, dass die Politik weiter zu viel Einfluss haben könnte. Die Bundeswettbewerbsbehörde ermittelt gegen den Essenslieferdienst Foodora. Die Bundeswettbewerbsbehörde kontrolliert, ob sich Unternehmen an Regeln halten. Foodora und Lieferando sind fast zur Gänze für Essenslieferungen in Österreich zuständig. Viele Restaurants sind deshalb von diesen Lieferdiensten abhängig. Die Behörde prüft jetzt, ob Foodora diese starke Position ausgenutzt hat. Zum Beispiel soll es für manche Restaurants Strafgebühren gegeben haben. Wenn die Zubereitung von Essen länger gedauert hat, sollen Restaurants bis zu 10 Euro Strafgebühr gezahlt haben. Auf der indonesischen Insel Sumatra ist der Vulkan Sinabung ausgebrochen. Der Ausbruch hat mindestens eine Stunde gedauert. Die Aschewolke aus dem Vulkan ist mehr als 3 Kilometer hoch. Berichte über Verletzte oder Tote gibt es nicht. Die Behörden haben Dorfbewohner und Touristen aufgerufen, das Gebiet rund um den Vulkan zu meiden. Das waren die Nachrichten in einfacher Sprache. Redaktion Julia Berger und Lorenz Lohr.
0: Danke, Konstantin. Weiter geht's mit der Gabi Arbeiter bei uns jetzt um 18 Uhr. Volksmusikwünsche sind gefragt 0800 22 69 23. So kommen Sie zu uns ins Studio. Ich freue mich auf ein Wiederhören. Haben Sie einen entspannten Abend.
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2: Am Mikrofon Daniela Nicolai. Die ÖVP will den politischen Islam verbieten und das Verbot auch gleich in der Verfassung verankern. Probleme sehen Fachleute allerdings bei der Frage, was der politische Islam eigentlich sein soll. Die Politik will sich davon jedoch nicht beirren lassen. Eva Haslinger.
3: Im Büro von ÖVP-Integrationsministerin Claudia Bauer wird bereits an einem Entwurf für ein Verbot des politischen Islam gearbeitet. ÖVP-Innenminister Gerhard Karner will an mehreren Schrauben drehen.
4: Wenn ich hier an das Vereins- und Versammlungsgesetz denke oder auch an das Symbolegesetz denke, dann wird es hier notwendig sein, einige Regelungen klarer, schärfer zu machen.
3: Die SPÖ steht einem solchen Vorhaben grundsätzlich offen gegenüber. Staatssekretär Jörg Leichtfried.
5: Wenn vom Koalitionspartner Vorschläge dazu kommen, dann diskutieren wir die gerne, bringen uns gerne ein und werden dann gemeinsam etwas in diese Richtung auch beschließen.
3: Auch die Neos haben sich gestern gesprächsbereit gezeigt.
2: Die Spritpreisbremse wird um einen weiteren Monat verlängert. Bis Ende September wird die Mineralölsteuer um knapp 2 Cent pro Liter gesenkt. Die Gewinne von Mineralölkonzernen oder Tankstellen werden jedoch nicht staatlich begrenzt. Tankstellen müssen Preissenkungen an den internationalen Börsen aber rasch weitergeben. Nach der Schießerei bei einem Rave-Fest im Kanton Aargau hat die Schweizer Polizei einen Verdächtigen festgenommen. Er ist Schweizer, 43 Jahre alt und soll laut Polizei die Schüsse abgefeuert haben. Eine Italienerin wurde dabei getötet und weitere 5 Personen verletzt. Hartmut Fiedler berichtet.
6: Die Polizei in der Schweiz geht inzwischen von einem Einzeltäter aus, will über die Umstände des Verbrechens in der Nacht von Samstag auf Sonntag aber vorerst nicht viel sagen. Nur, dass sie einen 43 Jahre alten Schweizer in der vergangenen Nacht festgenommen hat. Er war in einem Auto unterwegs. Wo, ist nicht bekannt. Auf dem Gelände der Pferderennbahn in Schachen in Aarau, westlich von Zürich, wo der Rave mit mehreren tausend Menschen stattfand, wurden zahllose Patronen gefunden. 2 Kaliber, die zu einer Pistole und einem Sturmgewehr gehören. Eine 22 Jahre alte Italienerin, die in der Schweiz lebte, wurde getötet. Weitere 5 Personen erlitten Verletzungen. In Lebensgefahr ist niemand mehr.
2: Lionel Messi hat seinen Rücktritt aus dem argentinischen Fußballnationalteam erklärt. Es war eine Entscheidung, die wehtut, aber ich weiß, dass die Zeit dafür gekommen ist, schreibt der 8-fache Weltfußballer auf Instagram. Messi gewann in seiner Karriere mit Argentinien alles, was es zu gewinnen gibt. Die WM 2022, die Copa America 2021 und 2024 und Olympiagold 2008. In 207 Länderspielen schoss der 39-Jährige 125 Tore für Argentinien. Das waren die Nachrichten mit Daniela Nicolai. Das Wetter.
7: Der meteorologische Sommer geht heute zwar zu Ende, sommerlich warm bleibt es aber auch in den ersten Septembertagen, wahrscheinlich sogar bis über das Wochenende hinaus. Zum heutigen Abend, da werden Regenschauer und Gewitter besonders im Bergland und im Süden allmählich häufiger und könnten ab dem späten Abend dann auch ins Burgenland und nach Wien ziehen. Morgen am Dienstag trocken und oft sonnig mit zwischendurch ein paar dichteren Wolken, dazu spätsommerlich warm mit 22 bis 28 Grad am Nachmittag. Soviel zum Wetter mit Thomas Vostal.
8: Sicher unterwegs sind wir mit dem Radio Tirol Verkehrsservice. Auf der Fernpassstraße zwischen Nassereit und dem Fernsteinsee gibt es bis 20 Uhr eine Sperre wegen eines Almabtriebs. Am besten die Sperre abwarten, da Ausweichen nur äußerst großräumig über Scharnitz möglich ist, ist da die Empfehlung. 10 Nachmittagsverkehr gibt es auf der A12 der Inntalautobahn in Richtung Kufstein zwischen dem Wildener Tunnel und Innsbruck Ost. Gute und sichere Fahrt.
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8: Und heute sind Sie wieder unser Programmgestalter. Viele Musikwünsche sind schon eingetrudelt, aber auch noch von der letzten Wunschsendung übrig geblieben. Und da arbeiten wir uns jetzt Stückel für Stückel durch.
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8: Die Tiroler Kirchtagmusik liegt bereit für den Clemens Guckenberger in St. Lorenzen im Kärntner Lesachtal, von wo er uns ganz liebe Grüße schickt. Danke, lieber Clemens, gute Unterhaltung mit dem Hackelhofwalzer und grüß Gott.

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1: Magdalena Zorn, grüß Gott, schönen Abend. Ich wünsche mir das Volkslied Radl der Zeit, weil es ein ganz besonderes Stück ist, wie ich finde. Und ich wünsche allen Hörerinnen und Hörern einen schönen Abend. Danke.
2: Danke auch und einen schönen Abend.

0: Der Pitztalchor hat da gerade so schön gesungen. Schönen guten Abend bei der Wunsch Tiroler Weiß von Radio Tirol.
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2: Liebe Gaube Arbeiter, du hast ganz einfach eine furchtbar nette Art, die Volksmusik aus unserem Landl zu präsentieren.
0: Oh, danke schön.
2: Diesmal eine besondere Ehrung für die Salve der Alpbacher Schützen gestern zur Eröffnung des Alpbacher Forums. Hoch an! Feuer! Sensationell, dieser Schuss. Einzigartig aus 40 Gewehren. Für diese Salve vom Feinsten gebührt Ihnen der Kaiserschützenmarsch, gespielt von der Original-Tiroler Kreissägenmusik. Helmut Hinterhuber aus Innsbruck.
0: Jetzt waren wir auch dabei bei der Ehrensalve, lieber Helmut. Danke dir.

0: carola-weiss@orf.at, das ist die E-Mail-Adresse, über die Sie mit mir Kontakt aufnehmen können. Die Musikwunschplätze sind heute leider schon ein bisschen rar. Es sind immer schon ganz viele Wünsche eingekommen. Aber ich verspreche es, ich schleim mich für Sie.
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2: Hier ist ich Gott, da ist die Schett Maria aus Innerfügraten. Ich bin gerade beim Kiermälchen und im Stall bei den Kalblern. Und mir und den Kieren gefällt die Sendung voll gut. Und ich wünsche mir ein paar Dekarta, ein schönes Liedl, weil das haben vor 15 Jahren auf meiner Hetze gesungen. Recht schönen Dank und vergelt's Gott und alles Gute. Vier Dank.
0: Ja, wie nett ist denn das, Hani? Ja, natürlich spielen wir Dekarta, wenn sie schon auf deiner Hochzeit gesungen haben, liebe Maria. Also, jetzt mach schon mal einen kurzen Stopp beim Melchen, damit du und deine Kier das Liedl genießen könnt. Halt nicht einschlafen, gell? Weil das ist jetzt nämlich ein ladinisches Wiegenlied, eine gute Nachtweise. Gute Nacht, mein schönes Kind, schlaf süß, mein Knäblein. Die Mutter wiegt dich und schaut nach dir. Niemals soll dir ein Übel auf dieser Welt geschehen. Ja.

0: Und jetzt war es wieder Zeit zum Aufwachen. Ich hatte da nämlich etwas zum Mitraten.
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0: Das darf in der Wunschtiroler Weiß natürlich nicht fallen. Die Traudel Mattersberger aus Matra in Osttirol hat letzte Woche schon ein Bergsdialektwort spendiert. Heute gibt es noch eins von ihr, weil...
2: Ich hätte eben ganz viel Dialektwörter. Ich habe ein Heftchen umgelegt, wo ich alles eingeschrieben habe, nur von der Mama. Und mein Mann war es auch recht viel, solche Dinge.
0: Ja, und solche Dinge können wir nicht genug kriegen. Also falls Sie auch ein Dialektwort-Fans haben, bitte bei mir melden. Jetzt gibt es aber einmal das von der Traudel.
2: Wisst ihr das, was die Gran heißt? Die Gran. Gran.
0: Die Gran. Was ist denn das? 0800 22 69 23. Einfach Name und Lösung auf die Sprachbox reden und wieder auflegen. Gegen Ende der Stunde werden wir aus allen richtigen Sprachnachrichten eine Gewinnerin oder einen Gewinner ziehen. 0800 22 69 23. Heute wartet der ORF Tirol Trinkflasche auf Sie. Und weil es jetzt gerade gut dazu passt, gibt es den Musikwunsch für die Roswitha Hansa in Wiesing. Sie wünscht sich Du schönes Osttirol. Und zwar für ihre lieben Geschwister aus Lavant. Clementine, Margret, Elisabeth, Peter, Paul, Bernadette, Seppel, Klaus und Wolfgang. Die Großglocknerkapelle Kals haben wir da.

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1: So ist es montags in der Wunsch-Tiroler Weiß. Und da darf man auch gerne auf eine Aktion oder eine Veranstaltung hinweisen. Das haben auch die Maria und die Claudia gemacht. Die sind seit gestern in der Weidau in St. Johann in Tirol auf der jetzt schon 38. Kinder- und Jugendmusizierwoche unterwegs. Sie freuen sich auf viel Musik, viel Spielen und viele gemeinsame Erlebnisse.
2: Die Kinder sind zwischen 8 und 16 Jahre alt. Wir dürfen uns jetzt schon auf die neu erlernten Stücke und Lieder freuen, die dann beim Abschlussabend am Freitag zum Besten geben werden. Vielleicht dürfen wir nur einen kleinen Musikwunsch abgeben. Wir hätten gern vom Brixenthaler Sortenspiel einen Knisterbohrischen. Und vielleicht geht sie dann noch jeweils ein Stückchen aus vom Duschberg-Hafen-Duo und von der Heistadl-Musik. Es sind in den jeweiligen Gruppen auch die Referenten dabei und uns darf es einfach sehr gefreien. Vielen Dank und ganz liebe Grüße aus St. Johann in Tirol vor der Kinder- und Jugendmusizierwoche.
1: Ja, vielen Dank. Das Brixenthaler Sortenspiel gibt es jetzt und wenn es sich ausgeht, spiele ich die anderen Stickeln gern auch noch. Auf jeden Fall gutes Gelingen und viele prägende Momente für Enk und für die Kinder.

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1: Grüß Sie, Gabi, da spricht die Mahlzeit wieder mal. Ich wünsche mir bitte den Georgen Bergjodler vom SZ-Quartett. Den habe ich irgendwann einmal vor ein paar Wochen gehört und der hat mir ziemlich gut gefallen. Bitte danke, wenn das möglich wäre.
2: Ja, natürlich ist das möglich. Sehr gerne, liebe Margret. Pfiat ja.

0: Heute gibt es alleweil wieder etwas zum Ohrkrämmen. Echt schön, der St. Georgenberg-Jodler. 0800 22 69 23, das ist die Nummer zur Radio Tirol Sprachbox. Für Musikwünsche ist heute die Zeit leider ein bisschen knapp, aber Sie dürfen es natürlich auch gern probieren. Ich kann leider nicht versprechen, ob ich Ihren Wunsch vor 7 Uhr erfüllen kann. Wo Sie aber gern anrufen können, das ist...
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2: Ich bin die Traudl aus Nordrhein-Osttirol und ich hätte an die Hörer eine Frage. Wisst ihr, was die Gran hängt? Die Gran.
0: Wer weiß, was das ist, was das hängt? Die Gran. Eine ORF Tirol Trinkflasche gab es heute zum Ergattern, wenn die Übersetzung richtig ist und das Los auf sie fällt. Gegen Ende der Stunde lösen wir nachher auf. 0800 22 69 23, die Nummer zum Mitraten für die Gran. Die Haselsteiner Dirndl, über die darf sich der Rudi Nageli wieder einmal gefreien. Das darfst du, lieber Rudi, weil

0: Aufnahme aus 1969 war, ist auch nicht mehr ganz jung, für die Haselsteiner Dirndln aus Wirgl, auf Wunsch vom Rudi. In Kürze ist es 6:30. Machen wir recht einfach einmal einen Blick auf die Tiroler Straßen. Sicher unterwegs mit dem Radio Tirol Verkehrsservice. Auf der Fernpassstraße zwischen Nassereit und dem Fernsteinsee ist bis 20 Uhr eine Sperre wegen eines Almabtriebs vorgesehen. Am besten die Dauer der Sperre abwarten, da Ausweichen nur äußerst großräumig über Scharnitz möglich ist. 10 Nachmittagsverkehr gibt es auf der A12 der Intel-Autobahn Richtung Kufstein zwischen dem Wildener Tunnel und Innsbruck Ost. Gute und sichere Fahrt, wo auch immer Sie unterwegs sind. Das wünscht Ihnen die Gabi Arbeiter und dazu einen ganz einen feinen Montagfeierabend mit Ihrer Lieblingsvolksmusik. Bei mir liegt schon der nächste Musikwunsch bereit. Ganz was Besonderes. Eine Ballade über die Kastelruther Prozession, gesungen vom Josef Drucker, dem Kastelruther Altbürgermeister, laut Mail von der Martha Eisenstecken aus Südtirol. Liebe Martha, ein bisschen habe ich schon suchen müssen, aber gefunden habe ich es auch. Gute Unterhaltung.
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0: Ja, jetzt wissen wir es ganz genau, wie das in Kastelrudow läuft bei der Prozession. Zwischendurch die Erinnerung an unser Dialektwort von der Traudel aus Osttirol.
1: Ist das, was die Gran hängt? Die Gran.
0: Die Gran, gell? Die Gran und nicht die Glan, weil du hast auch schon gekommen, die Preiselbeeren. Nicht die Glan, sondern die Gran. 0800 22 69 23. Das ist die Nummer zum Mitraten. Ein bisschen Zeit bleibt noch. Und derweil machen wir weiter mit den Musikwünschen, wo auch dir mal ein Veranstaltungshinweis dabei hängt.
2: Grüß dich, Gabi. Hier spricht Werner Fichtel von den Schlitterer Sängern.
0: Grüß dich, Werner.
2: Es freut mich, dass ich heute bei dir wieder mal sprechen kann. Die Schlitterer Sänger feiern am 19. September ihr 45-jähriges Bestehen. Zu diesem Anlass findet ein Sänger- und Musikantentreffen im Veranstaltungszentrum in Schlitter statt. Einlass ist ab 19 Uhr, Beginn 20.15 Uhr. Mein Musikwunsch wäre heute, wie soll es anders sein, ein Lied von den Schlitterer Sängern, ganz frisch von unserer aktuellen Jubiläumsproduktion, weil es ja schon so Richtung Herbst geht, das Lied Alm Hörbischt. Dankeschön.
0: Vor 45 Jahren gibt es die Schlitterer Sänger jetzt schon. Herzliche Gratulation. Das Lied liegt bereit und ich habe noch ein bisschen nachgeforscht zum Jubiläum am 19. September. Da seien mit dabei der Navissa Viergesang, die Fallbach-Musik, die Öxeltaler Musikanten und natürlich die Schlitterer Sänger mit Freunden. Moderieren tut das Ganze der Gerhard Anker.

Hallo, Radio Tirol ist da. Die reine Hausmusik haben wir gehört. Ganz auf Wunsch vom Ernst im Außerfern. Er hat auch noch einen Hinweis mitgeschickt auf das Außerferner Volksmusikschiff. Das sticht am Sonntag, den 13. September in See. Genau gesagt, macht es am Heiterwanger See Rundfahrten. Mit an Bord sind Volksmusikgruppen aus dem Allgäu, aus dem Tiroler Oberland und auch aus dem Außerfern. Das klingt echt nach einem schönen Sonntagsprogramm am 13. September ab 10 Uhr Vormittag. Und anschließend gibt es sogar noch ein Sänger- und Musikantentreffen im Hotel Fischer am See, lese ich da. Jetzt ist aber Zeit für das Wunschliedl vom Johannes Grander und für seine Volkstanzler.

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1: Ja, da spricht der Reiter Toni aus dem Pitztal. Ich hätte gerne das Originalliedl wieder mal. Tirol ist ein Ohrens, ist ein Landler Klons. Und zwar hatte ich das für meine Frau, die Irmgard, hatte ich das gerne gespielt. Danke.

0: Das Matraher-Doppelquintett für den Toni im Pitztal. Radio Tirol am Montag auf Nacht. Wer sich noch schneller Volksmusik wünschen möchte, 0800 22 69 23. Das ist auch die Nummer, die wieder viele für unser Rätsel gewählt haben. Und das Rätsel, das lesen wir jetzt auf.
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2: Ich bin die Traudl aus Matraher-Osttirol und ich hätte an die Hörer eine Frage. Wisst ihr, was die Gran hängt? Wie Gran?
0: Und?
3: Da ist das Mal.

0: Selam Zilla. Und der Kran ist Gänsehaut. Dankeschön und auf Wiederhören.
1: Auf Wiederhören und Traudel, was sagst du jetzt? Du, stimmt das?
2: Und die Kran ist die Gänsehaut.
1: Ah.
2: Ja, man sagt, wir haben die Kran aufgegangen, da hat man eine Gänsehaut bekommen.
1: Wo gehen dir die Kran auch, liebe Traudel?
2: Ich bin eine schöne Musik.
1: Na, ist das heute sozusagen ein Dauerzustand, Herr Traudel? Die Kran, die Gänsehaut. Danke für das bärige Dialektwort. Das kommt sofort wieder in die Dialektschatzkiste. Danke auch für an alle, die so fest mitgeraten haben. An die Martha fürs Aufdecken vor allem. Die ORF Tirol Trinkflasche ist quasi schon unterwegs zu dir. Jetzt, falls Sie auch so ein schönes Dialektwort für uns haben, bitte bei mir melden. Am besten schreiben an tiroler-weiß@orf.at und ich rufe nachher zurück. Danke, jetzt schon.

0: schien die Gefährigen mit Gedanken an Wien und die haben versprochen, ein Wunsch geht sich hinaus.
1: Ja, ganz gut, das ist die Marlene aus Batsch. Ich darf mir wünschen, da drin am Wald. Danke, wieder.
0: Schnell noch gefunden.

0: Gleich fängt Tirol heute und Heimatland Tirol gleich ist 7. Ich tue mich aus der Wunsch-Tiroler-Weiß verabschieden. Und zwar mit einem ganz lieben Gruß, der gerade die Minute noch dahergekommen ist. Das Wunschliedl, muss ich jetzt aber sagen, ist leider nicht mehr dahergekommen.
1: Hallo, die Leni Maurer spricht da. Ich danke Ihnen für meine Oma, die Maurer Margit, ein Liedl. Ich habe sie richtig lieb.
0: Ist das nicht nett? Das habe ich jetzt einfach nur spielen müssen, liebe Leni. Ich bedanke mich ganz herzlich bei dir und bei allen fürs Dabeisein und fürs feste Anrufen. Sollte jemand seinen Musikwunsch vermisst haben, es tut mir leid, die Stunde war einfach zu kurz für alles. Gib bald wieder eine Wunschsendung. Bald, so geht's. Jetzt ist nämlich nächste Woche wieder einmal die Steffi Hohlaus am Start und da werden sich sicher auch wieder viele drüber freuen. Einen schönen Montagabend noch und bis demnächst, sagt die Gabi auch weiter.

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1: Am Mikrofon Daniela Nicolai. Der Sparkurs der Regierung trifft Frauen härter als Männer. Das ergibt eine Analyse des gewerkschaftsnahen Momentum-Instituts. Die Einzelheiten von Christoph Danninger.
2: Das Kinderbetreuungsgeld wird in den kommenden Jahren nicht an die Teuerung angepasst. Das spüren vor allem Frauen, die sich meistens um die Kinder kümmern. Abgesehen davon steigen die Beiträge zur Arbeitslosenversicherung für niedrigere Einkommen. Auch das trifft Frauen stärker als Männer. Frauen arbeiten öfter in Teilzeit und verdienen im Schnitt generell weniger. Sogar dort, wo die Regierung finanziell entlasten möchte, steigen Frauen schlechter aus als Männer. Das zeigt sich etwa bei der Lohnnebenkostensenkung für Unternehmen, sagt Oliver Pizek vom gewerkschaftsnahen Momentum-Institut.
3: Da bekommen halt die Männer wiederum sehr viel Geld zurück, weil Unternehmensbesitz eher männlich ist.
2: Das Finanzministerium betont hingegen, die geschlechtergerechte Budgetplanung sei berücksichtigt worden.
1: Die ÖVP will den politischen Islam verbieten und das Verbot in der Verfassung verankern. Die Regierungspartner SPÖ und NEOS zeigen sich dazu gesprächsbereit. Fachleute sehen allerdings Probleme bei der Definition des politischen Islam. In Polen hat es in einer Drohnenfabrik gebrannt. Das Feuer in dem Werk 150 Kilometer südlich von Warschau sei kurz nach Mitternacht gemeldet worden und mittlerweile gelöscht, sagte eine Sprecherin der Polizei. Verletzt wurde niemand. Ermittelt wird jetzt wegen des Verdachts auf Terrorismus und einen möglichen Sabotageakt. Lionel Messi beendet seine Karriere im argentinischen Fußballnationalteam. Seinen Rücktritt erklärte der 39-Jährige über Instagram. Einzelheiten von Christoph Ott.
4: Der 39-Jährige verkündet seinen Rücktritt von der Albiceleste, wie die argentinische Fußballnationalmannschaft auch genannt wird, via den sozialen Medien. Dabei schreibt Messi, es war eine Entscheidung, die in der Seele wehgetan hat und immer noch wehtut, aber ich verstehe, dass jetzt der richtige Zeitpunkt gekommen ist. Der achtfache Weltfußballer hat mit Argentinien alles gewonnen, was es zu gewinnen gibt, unter anderem zweimal die Copa America, Olympiagold und ganz oben steht natürlich der WM-Titel von 2022. Mit 207 Länderspielen und 125 Toren ist Messi auch Argentiniens Rekordfußballer. In seinem Statement betont Lionel Messi auch, ich habe es geliebt, in der Nationalmannschaft zu sein, ich habe alles gegeben. Nun will Messi Platz machen für andere junge, talentierte Spieler, die, wie er schreibt, es verdient haben, dabei zu sein.
1: In Köln ist heute eine 250 Kilo schwere Fliegerbombe aus dem Zweiten Weltkrieg entschärft worden. Für die Arbeiten musste ein Bereich im Umkreis von 300 Metern evakuiert werden. Rund 2700 Menschen waren betroffen. Der britische Blindgänger war am Vormittag im Stadtteil Humboldt gefunden worden. Köln wurde im Zweiten Weltkrieg massiv bombardiert. Bis heute werden immer noch Kriegsrelikte entdeckt. Das waren die Nachrichten mit Daniela Nicolai. Jetzt zum Wetter.
5: Heute Abend ziehen besonders im Bergland und im Süden von Österreich einige kräftige Regenschauer und Gewitter durch. Ein paar Ausläufer davon könnten am späten Abend bzw. mit Beginn der Nacht dann auch ins Burgenland und nach Wien ziehen. Nach Mitternacht beruhigt sich das Wetter dann allmählich. Morgen am Dienstag recht freundlich, es ist trocken und oft sonnig, mit nur zwischendurch ein paar dichteren Wolken. Und es wird wieder spätsommerlich warm mit 22 bis 28 Grad am Nachmittag. In 2000 Meter 9 bis 14 Grad. So viel zum Wetter mit Thomas Wolf.
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1: Am Mikrofon Daniela Nicolai. Griechenland und Israel haben heute einen historischen Rüstungsdeal unterzeichnet. Gemäß dem Abkommen wird Israel in den kommenden Jahren für Griechenland ein Luftabwehrsystem bauen. Aus Tel Aviv Nikolaus Wildner.
2: Das Schild des Achilles. Der Name des künftigen Luftabwehrsystems Griechenlands kommt aus der griechischen Mythologie, die Technologie von der israelischen Rüstungsindustrie. 3 Jahre Vorbereitung, 35 Monate für die Umsetzung, 3 Milliarden Euro Kosten. Davon sollen 700 Millionen Euro an griechische Zulieferer gehen. Erstmals stattet Israel somit ein befreundetes Land mit einem vollständigen Luftabwehrsystem aus, ähnlich der israelischen Luftabwehr, die seit dem 7. Oktober 2023 bei der Abwehr von bis zu 40.000 Raketen und Drohnen auf Israel zum Einsatz gekommen ist. Europäische Staaten wie Deutschland, Finnland oder Tschechien haben bisher einzelne Teilsysteme der israelischen Luftabwehr erworben. Für Israel und Griechenland ist das Abkommen auch Teil einer engeren Sicherheitspartnerschaft, vor allem gegenüber der Türkei und dem Iran.
1: Indiens Premier Narendra Modi hat bei einem Treffen mit dem russischen Präsidenten Wladimir Putin seine Forderung nach einem Ende des Ukraine-Kriegs erneuert. Indien unterstütze alle Friedensbemühungen, betonte Modi bei dem Gespräch am Rande eines Gipfels in Kirgisistan. Der Weg von einem endlosen Krieg hin zum Ende des Kriegs müsse eingeschlagen werden. Der Deradikalisierungsverein DERAT warnt vor einem Sicherheitsrisiko, nachdem die Regierung die Zusammenarbeit aufgekündigt hat. 250 Klienten könne man jetzt nicht mehr betreuen. 90 von ihnen seien nach einer bedingten Entlassung auf freiem Fuß. Barbara Ganzfuß berichtet.
3: Mehr als 10 Jahre Erfahrung und Expertise gehen verloren, kritisiert DERAT die plötzlich gestoppte Zusammenarbeit. Gerade in diesem Bereich seien stabile Betreuungsverhältnisse besonders wichtig. Das Justizministerium bestätigt heute, dass die Mitarbeiter von DERAT ab sofort keinen Zugang mehr zu Justizanstalten haben, schließt aber einen Versorgungsengpass aus. Details, wer diese Arbeit weiterführen soll, gibt es allerdings nicht. Das Ministerium spricht von Fachteams in den Gefängnissen. Innenminister Gerhard Kahn von der ÖVP sagt heute, es gebe hier genügend Fachleute.
4: Ich gehe davon aus, dass es in diesem Bereich, und das wissen wir, viele Expertinnen und Experten gibt, die das sehr wohl auch tun können.
3: DERAT will als Verein weitermachen und seine Arbeit fortsetzen. Die Website ist derzeit offline, eine neue soll kommen.
1: Der Sparkurs der Regierung trifft Frauen härter als Männer. Das ergibt eine Analyse des Momentum-Instituts. Frauen seien etwa verstärkt von den höheren Beiträgen zur Arbeitslosenversicherung oder der Nichtvalorisierung von Familienleistungen betroffen, wie sie im kommenden Doppelbudget vorgesehen sind. Das waren die Nachrichten mit Daniela Nicolai. Und jetzt zum Wetter.
5: Einige kräftige Schauer und Gewitter ziehen in den nächsten Stunden vor allem durch das Bergland vom Tiroler Unterland ostwärts und durch den Süden Österreichs. Ein paar Ausläufer davon könnten auch ins Nordburgenland und ins Wiener Becken ziehen. In der zweiten Nachthälfte beruhigt sich das Wetter dann langsam. Morgen am Dienstag recht freundlich. Es ist trocken und oft sonnig mit zwischendurch ein paar dichteren Wolken. Und es wird wieder spätsommerlich warm mit 22 bis 28 Grad am Nachmittag. So viel zum Wetter mit Thomas Wostal.
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1: Am Mikrofon Daniela Nicolai. In der Himalaya-Region in Nepal geht die Suche nach Überlebenden der Flutkatastrophe weiter. Mehr als 900 Menschen sind bisher tot geborgen worden. Tausende werden noch immer vermisst. Zugleich wird versucht, die großen Schäden nach der Flut zu beseitigen. Barbara Tschandl berichtet.
2: An einer Grundschule, die voll von der Flutwelle getroffen wurde, beginnen heute die Aufräumarbeiten. Da, wo noch vor einer Woche Kinder ihre Pause verbracht und gespielt haben, stehen jetzt freiwillige Helfer knietief im Schlamm. Auch die Klassenräume sind komplett verwüstet. Diese Schule hat die Hoffnung und Zukunft der Kinder getragen. Jetzt ist nichts mehr von den Büchern und Schulmaterialien übrig, sagt eine Lehrerin. Nach wie vor werden in dem gesamten Gebiet tausende Menschen vermisst. Die Suche nach ihnen geht auf Hochtouren weiter. Und obwohl die Hoffnung schwindet, viele von ihnen noch lebend zu finden, gibt es auch positive Nachrichten. Ein 6-jähriges Mädchen konnte am Wochenende nur leicht verletzt aus den Schlammmassen gerettet werden. Die Polizei hat das Kind gefunden, weil es geweint und nach seiner Mutter gerufen hat.
1: Griechenland und Israel haben heute ein historisches Rüstungsabkommen unterzeichnet im Wert von 3 Milliarden Euro. Laut Vertrag wird Israel in den kommenden Jahren für Griechenland ein vollständiges Luftabwehrsystem bauen. Nach einem handfesten Streit am Großglockner hat ein Bergführer seine Lizenz zurückgelegt. Die Polizei ermittelt gegen ihn wegen Gefährdung der körperlichen Sicherheit. Ein polnischer Bergsteiger hatte in einem Video festgehalten, wie ihn der Steirer zuerst überholte und dann attackierte. Mehr von Georg Oberhammer.
3: Der Steirer, der über Vermittlung des Kaiser Bergführervereins am Großglockner unterwegs war, wollte mit seiner Gruppe an einer Engstelle an einem polnischen Paar vorbei. Dabei kam es zu einem verbalen Schlagabtausch mit dem Polen, bei dem der Bergführer schließlich auf seinen Kontrahenten losstürmte und handgreiflich wurde. Der Bergführer sei im Nachhinein selbst betroffen. Wie er in dieser Situation reagiert habe, heißt es vom Steirischen Bergsportführerverband. Er hat wohl auch aufgrund des Drucks und der massiven Kritik an dem Verhalten selbst die Konsequenzen gezogen. Schon zuvor hatten die Kaiser Bergführer, die aufgrund des Andrangs am Großglockner im Sommer Aufträge auch an Kollegen aus anderen Regionen vermitteln, die Zusammenarbeit beendet. Die Polizei ermittelt nach der Attacke ebenfalls.
1: Ein ungewöhnlicher Prozess ist heute am Landesgericht Klagenfurt vertagt worden. Ein 29-jähriger Mann musste sich wegen Freiheitsentziehung verantworten, weil er seine Schwester einem Exorzismus unterzogen haben soll. Er soll die psychisch kranke 27-Jährige gefesselt, geknebelt und ihr stundenlang ein Video mit Koranversen vorgespielt haben. Der Angeklagte beteuerte, er habe auf Wunsch seiner Schwester gehandelt. Das waren die Nachrichten mit Daniela Nicolai. Und jetzt zum Wetter.
4: Einige kräftige Schauer und Gewitter ziehen in den nächsten Stunden vor allem durch das Bergland vom Tiroler Unterland ostwärts und durch den Süden Österreichs. Ein paar Ausläufer davon könnten auch ins Nordburgenland und ins Wiener Becken ziehen. In der zweiten Nachthälfte beruhigt sich das Wetter dann langsam. Morgen am Dienstag recht freundlich. Es ist trocken und oft sonnig mit zwischendurch ein paar dichteren Wolken. Und es wird wieder spätsommerlich warm mit 22 bis 28 Grad am Nachmittag. So viel zum Wetter mit Thomas Wostal.
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1: Im Studio begrüßt sie Daniela Nicolai. Kanzler Stocker verteidigt seinen Plan, den politischen Islam verbieten zu lassen. Die Spritpreisbremse gilt vorerst weiter und die Flugzeugbergung aus dem Attersee ist erfolgreich abgeschlossen worden. Das Wetter morgen wird spätsommerlich sonnig. Die ÖVP will den politischen Islam verbieten und das in der Verfassung verankern. Die Regierungspartner SPÖ und NEOS zeigen sich dazu gesprächsbereit. Im ORF-Sommergespräch erklärt Bundeskanzler Christian Stocker, warum ihm das Verbot so wichtig ist.
2: Dort, wo Gläubige und Ungläubige unterschieden werden, wo Männer und Frauen nicht als gleichberechtigt betrachtet werden, wo unsere Institutionen, Behörden, Gerichte nicht respektiert werden, wo unsere demokratische Ordnung, unser gesellschaftliches Zusammenleben, auch unsere politische Ordnung in Frage gestellt werden und das politisch begründet wird und religiös begründet wird aus dem Islam, gibt es eine Grenze.
1: Sagt der Kanzler. Auch zu seiner Idee eines staatlichen Pensionsfonds hat sich Stocker geäußert. Darüber hinaus machte er einen Vorschlag zur Absicherung von jungen Menschen unter 18. Dem Kanzler schwebt hier ein sogenanntes Zukunftsdepot vor.
2: Dieses Depot soll gebührenfrei, spesenfrei angeboten werden und der Staat verzichtet auf die Steuer. Das bedeutet, wenn man für ein Kind 50 Euro pro Monat einbezahlt ab der Geburt, dann würden sich zum 18. Lebensjahr, bis dorthin ist das gesperrt, ein Vermögen von 21.000 Euro ergeben.
1: Erklärt Kanzler Christian Stocker von der ÖVP. Die Spritpreisbremse wird um einen weiteren Monat verlängert. Bis Ende September wird die Mineralölsteuer um knapp 2 Cent pro Liter gesenkt. Die Gewinne von Mineralölkonzernen oder Tankstellen werden jedoch anders als gefordert nicht staatlich begrenzt. Mehr von Peter Dasser.
3: Bis Ende September bleibt die Mineralölsteuer auf Benzin und Diesel vorerst um 1,9 Cent je Liter ermäßigt. Sinkende Großhandelspreise müssen rasch auch sinkende Preise an den Zapfsäulen zur Folge haben. Einen direkten Eingriff in die Gewinnmargen der Unternehmen gibt es weiterhin nicht. Den hat zuletzt etwa Finanzminister Markus Marterbauer von der SPÖ für sinnvoll erklärt und die Gewerkschaft hat ihn gefordert. Wirtschaftsminister Wolfgang Hartmannsdorfer von der ÖVP verweist heute aber auf die Versorgungssicherheit. Dauerhafte Eingriffe in den Markt seien der falsche Weg. Die Freiheitlichen nennen die Senkung der Mineralölsteuer um 1,9 Cent einen blanken Hohn für Autofahrer und die Grünen fordern ebenfalls eine Margenbegrenzung.
1: Der Massenansturm von Migranten auf die spanische Exklave Ceuta wirkt immer noch nach. Tausende Flüchtlinge warten auf ihr Asylverfahren und kampieren unkontrolliert am Strand. Die Regierung in Madrid versucht zu klären, wer die Ereignisse mit Falschmeldungen ins Rollen gebracht hat. Und auch Ministerpräsident Pedro Sanchez steht in der Kritik. Aus Spanien Josef Manola.
4: Ein Monat ist vergangen, seit Ceuta von 10.000 Migranten überrascht wurde. Am Tag des Massenansturms ließ sich Sanchez vor Ort informieren. Am nächsten Tag trat er seinen Urlaub auf den Kanaren an. Die Opposition fordert seither politische Konsequenzen. Sanchez selbst sagt, er habe von Warnungen der Geheimdienste vor einem bevorstehenden Ansturm nichts gewusst.
5: Nadie predijo que íbamos a tener una avalancha de esas características.
4: Und widerspricht damit seiner Verteidigungsministerin. Auch das Rätsel um die Drahtzieher der Krise ist ungelöst. Der Premier sieht die Migranten als Opfer gezielter Falschinformationen, die er mit Netzwerken in Verbindung bringt.
5: Rusia, como también Israel, y a una internacional ultraderechista.
4: Die Russland, Israel und der Rechtsextremen international nahestehen, was Israel inzwischen scharf zurückwies.
1: Schneller als erwartet ist heute das abgestürzte Kleinflugzeug aus dem Attersee geborgen worden. Tieftaucher leisteten die Vorarbeit für die Hebung des Wracks mit den beiden toten Insassen. Wegen des großen öffentlichen Interesses musste die Polizei Vorkehrungen treffen, wie Peter Obermüller berichtet.
6: Es gibt Straßensperren, Drohnenflugverbot, mobilen Sichtschutz und die Polizei scheucht Schaulustige weg. Ein starker Feuerwehrkran hebt das Flugzeug aus dem Wasser. Feuerwehr und Wasserrettung helfen hier zusammen. Die Plattform wurde zuvor aus rund 300 Meter Entfernung vom See Richtung Ufer gezogen. Zwei Tieftauchern ist es gelungen, in mehr als 160 Metern Tiefe ein Bergetau am Unglücksflieger zu befestigen. Wasserretter Markus Sturm ist einer der beiden Tieftaucher.
7: Da waren so viele Spezialisten jetzt dran beteiligt. Wir haben die letzten Nächte da dann auch mit der Planung drauf verbracht, dass das eben so sicher wie möglich vonstatten gehen kann. Umso erleichterter sind wir jetzt, dass wir da gerade jetzt in diesem Moment zum Ende kommen.
6: Das Flugzeug wurde behutsam auf der Straße abgesetzt und die beiden Opfer, der Pilot 24 Jahre alt und seine Flugschülerin 19 Jahre alt, werden geborgen und einem Bestatter übergeben. Die Obduktion der beiden dürfte angeordnet werden.
1: Der haarige Sommer hat eine Reihe von Superlativen gebracht. Einen Allzeit-Hitzerekord in Österreich, die bisher heißeste Nacht und die längste Hitzeperiode. Es ist der heißeste Sommer in der Messgeschichte. Simon Kühldorfer.
8: Laut der aktuellen Klimabilanz der Geosphere Austria war es diesen Juni, Juli und August im Österreich-Durchschnitt 2,6 Grad wärmer als im langjährigen Mittel. So ein warmer Sommer wurde in der 260-jährigen Messgeschichte noch nie verzeichnet. Es wurden am laufenden Band Temperaturrekorde gebrochen. Mit 41,2 Grad in Bad Deutsch-Altenburg in Niederösterreich war Anfang August auch der heißeste Tag der Messgeschichte. Unmittelbar davor die wärmste Nacht seit Messbeginn in Hornstein im Burgenland. Bezeichnet für diesen Rekordsommer ist aber vor allem der Höchstwert bei der Anzahl an heißen Tagen. Fast alle Landeshauptstädte etwa verzeichnen mehr Tage mit über 30 Grad als je zuvor. Phasen mit unterdurchschnittlichen Temperaturen waren extrem selten und kurz. Die Hitze hat auch die Trockenheit verschärft. Insgesamt hat es diesen Sommer österreichweit ein Drittel weniger geregnet als im Durchschnitt. Punktuelle schadbringende Unwetter mit Überflutungen sind leider trotzdem vorgekommen, wenn auch seltener als im langjährigen Durchschnitt.
1: Das Wichtigste vom Sport heute mit Christoph Ott.
9: Bei den Tennis US Open stehen mit Lili Taga und Juri Rodionov zwei ÖTV-Asse in der zweiten Runde. Die Osttirolerin Taga gewinnt zum Auftakt gegen die deutsche Nummer 1 Tamara Korpac mit 6:0 und 7:6. Der Niederösterreicher Rodionov setzt sich gegen den Franzosen Betsy Pericard in drei Sätzen mit 7:6, 6:0 und 7:6 durch. Das Aus kommt hingegen für Sinja Graus. Die Wienerin muss sich in der ersten Runde der tschechischen Weltranglisten 7. Carolina Muchova mit 3:6 und 0:6 geschlagen geben. Fußball-Weltstar Lionel Messi beendet seine Nationalteamkarriere. Der achtfache Weltfußballer hat mit Argentinien alles gewonnen, was es zu gewinnen gibt. Unter anderem zweimal die Copa America, Olympiagold und ganz oben steht natürlich der WM-Titel von 2022. Mit 207 Länderspielen und 125 Toren ist Messi auch Argentiniens Rekordfußballer. Und Diskuswerfer Lukas Weißheidinger beendet seine durchwachsene Saison aufgrund von Rückenproblemen vorzeitig. Der Oberösterreicher will sich in den kommenden Wochen erholen, bevor der 34-Jährige seine Wurftechnik anpassen will, um wieder in der Weltspitze mitmischen zu können.
1: Wir kommen noch zum Wetter.
10: In Vorarlberg und im Tiroler Oberland ist der Regen größtenteils vorbei. Weiter im Osten kann es in den nächsten Stunden noch in vielen Regionen zeitweise regnen, vereinzelt auch gewittern, vor allem im Bergland und auch im Burgenland und stellenweise im Großraum Wien. In der zweiten Nachthälfte beruhigt sich das Wetter dann langsam. Und morgen geht es recht freundlich weiter. Der Dienstag bringt uns einige Stunden Sonnenschein und nur gelegentlich Wolken und die Temperaturen steigen auf sommerliche 22 bis 28 Grad. Am Nachmittag sind dann vereinzelt Gewitter möglich, am ehesten über den Bergen im Süden.
1: Mit den Wetteraussichten von Thomas Wostal endet das Nachtjournal. Daniela Nicolai sagt auf Wiederhören.
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1: Am Mikrofon Daniela Nicolai. Die Bundeswettbewerbsbehörde hat die Branche der Essenslieferanten unter die Lupe genommen und dabei festgestellt, dass der Markt von zwei Unternehmen dominiert wird. Gegen die Firma Foodora wurden nun Ermittlungen eingeleitet, wegen Verdacht auf Missbrauch einer marktbeherrschenden Stellung. Maria Kern.
2: Egal ob Schnitzel, Sushi oder Pizza, wer Essen bestellt, macht das meist bei Plattformen wie Lieferando und Foodora. Das hat eine Branchenuntersuchung der Bundeswettbewerbsbehörde ergeben. Gegen Foodora wird nun wegen des Verdachts des Missbrauchs der Marktmacht ermittelt. Da gehe es etwa um sogenannte Exklusivitätsvereinbarungen, so BWB-Chefin Nathalie Haasdorf.
3: Die Restaurants dürfen dann nicht auf einer anderen Plattform ihre Speisen anbieten. Auf der anderen Seite sehen wir sogenannte Bestpreisklauseln. Da geht es dann darum, dass ich nicht mehr auf meiner eigenen Webseite oder im eigenen Lokal günstiger anbieten darf als auf dieser Plattform.
2: Foodora bestätigt die Ermittlungen, betont aber, das bedeute nicht, dass tatsächlich eine Verletzung des Wettbewerbsrechts vorliege. Weiters heißt es, dass man vollumfänglich mit der Behörde zusammenarbeite.
1: Der Technologiekonzern AVL List in Graz streicht weitere 180 Arbeitsplätze. Ursache ist die zurückhaltende Investitionsbereitschaft im deutschen Markt, erklärt das Unternehmen. 2025 hat AVL List bereits 450 Stellen abgebaut. In Österreich ist heuer ein ungewöhnlich starkes Bremsenjahr. Als Grund für die Zunahme der blutsaugenden Fliegen gelten die vergleichsweise häufigen Niederschläge im Vorjahr. Tobias Mayer berichtet.
4: Vor allem die Regenbremse, die häufigste Bremsenart in Europa, komme derzeit in ganz Österreich vermehrt vor, sagt der Parasitologe Hans-Peter Führer von der Veterinärmedizinischen Universität Wien.
5: Das geht von Niederösterreich bis Tirol.
4: Verantwortlich dafür seien die Niederschläge, die im vergangenen Sommer gefallen sind.
5: Das hat damit zu tun, dass die Bremse die Eier in Schlamm legt, die Larve sich auch darin entwickelt. Und letztes Jahr war ein sehr feuchtes Jahr. Und einige Bremsenarten haben eine Entwicklung, die circa ein Jahr dauert. Und eine solche Bremsenart ist heuer vermehrt geschlüpft und sticht derzeit Mensch und Tier.
4: Bremsenstiche sind zwar schmerzhaft in der Regel, aber ungefährlich. Eine Ausnahme stellen Allergiker dar. Sie sollten vermehrt auf Schutzkleidung achten bzw. bei schweren Allergien ein Notfallset mitführen.
1: Nach dem Untergang einer Fähre vor Zypern werden noch 20 Passagiere vermisst. Bisher wurden 8 Tote geborgen, alle sind türkische Staatsbürger. Ermittler erhoffen sich vom Fahrtenschreiber Aufschluss, warum Wasser in die Fähre eingedrungen ist. Der Kapitän und die gesamte Besatzung wurden festgenommen. Sie sollen von Bord geflüchtet sein, als sich das Unglück anbahnte. Und jetzt zum Wetter.
6: In den nächsten Stunden regnet es noch in vielen Regionen, zeitweise besonders in der Osthälfte von Österreich. Vereinzelt sind auch Blitz und Donner dabei. Gegen Ende der Nacht beruhigt sich das Wetter dann langsam. Und morgen geht es recht freundlich weiter. Der Dienstag bringt uns einige Stunden Sonnenschein und nur gelegentlich dichtere Wolken. Die Temperaturen steigen auf sommerliche 22 bis 28 Grad. Am Nachmittag sind dann vereinzelt Gewitter möglich, am ehesten über den Bergen im Süden. Und in 2000 Meter hat es morgen um die 12 Grad. So viel zum Wetter mit Thomas Wostal.
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1: Dienstag, der 1. September. Im Studio ist Daniela Nicolai. Der Sparkurs der Regierung trifft Frauen härter als Männer. Das ergibt eine Analyse des Momentum-Instituts. Die Einzelheiten von Christoph Danninger.
2: Das Kinderbetreuungsgeld wird in den kommenden Jahren nicht an die Teuerung angepasst. Das spüren vor allem Frauen, die sich meistens um die Kinder kümmern. Abgesehen davon steigen die Beiträge zur Arbeitslosenversicherung für niedrigere Einkommen. Auch das trifft Frauen stärker als Männer. Frauen arbeiten öfter in Teilzeit und verdienen im Schnitt generell weniger. Sogar dort, wo die Regierung finanziell entlasten möchte, steigen Frauen schlechter aus als Männer. Das zeigt sich etwa bei der Lohnnebenkostensenkung für Unternehmen, sagt Oliver Pizek vom gewerkschaftsnahen Momentum-Institut.
3: Da bekommen halt die Männer wiederum sehr viel Geld zurück, weil Unternehmensbesitz eher männlich ist.
2: Das Finanzministerium betont hingegen, die geschlechtergerechte Budgetplanung sei berücksichtigt worden.
1: 5 Jahre lang war Alfred Stern Chef der OMV. Ab heute wird der teilstaatliche Öl-, Gas- und Chemiekonzern von einer Frau geleitet. Die gebürtige Irin Emma Delaney war zuvor 30 Jahre lang beim britischen Mineralölkonzern BP tätig. Maria Kern berichtet.
4: Das Öl- und Gasgeschäft ist immer noch der größte Gewinnbringer für die OMV. Aber wie kann der Konzern, der zu einem knappen Drittel dem Staat gehört, langfristig Dividenden liefern? Immerhin soll sich die OMV auf lange Sicht von Öl und Gas verabschieden. Diese Frage soll nun die neue OMV-Chefin Emma Delaney beantworten. Anlegervertreter Florian Beckermann ortet einige neue Geschäftsfelder, etwa Erdwärme fürs Heizen.
5: Alle kennen das Projekt hier in der Nähe von Wien mit der Geothermie-Erforschung. Es gibt große Projekte für die Erzeugung von Wasserstoff, um auch andere Energieträger für die Industrie bereitzustellen.
4: Ob diese Projekte langfristig Gewinne sichern können, bleibt abzuwarten. Fix ist jedenfalls eines: Mit der Irin Emma Delaney sitzt an der Spitze der OMV nun erstmals eine Frau.
1: Indiens Wirtschaft ist zuletzt unerwartet stark gewachsen, um 7,8% angetrieben von einem Investitionsboom und starker Industrieproduktion. Ministerpräsident Narendra Modi bezeichnete das Wachstum auf X als Herkulesleistung. Indien ist nach China und Japan die drittgrößte Volkswirtschaft der Welt. Nach der Sturzflut im Grand Canyon werden noch etwa 15 Menschen vermisst. Bis jetzt wurden die Leichen von 2 Wanderern geborgen. Die Wassermassen haben auch die einzige Trinkwasserpipeline in den Canyon beschädigt. Die Überflutungen folgten auf schwere Regenfälle im Bereich des Bright Angel Canyon, ein bei Touristen besonders beliebter Teil des US-Nationalparks. Weltweit geraten die Korallenriffe zunehmend unter Druck. Auf jedes große Bleicheereignis folgt ein weiterer Rückgang der Korallen. Und die Erholungsphasen dazwischen werden immer kürzer, heißt es in einem aktuellen Bericht. Mehr von Cornelia Krebs.
6: 4 große weltweite Korallenbleichereignisse gab es seit 1998, ausgelöst durch marine Hitzewellen. Diese führten zu einem deutlichen Rückgang der Hartkorallen. Im Vergleich zum Durchschnitt der Jahre 1980 bis 2009 ist die weltweite Bedeckung mit Hartkorallen bereits um mehr als 9% gesunken. Das geht aus dem Bericht des Global Coral Reef Monitoring Network hervor. Die Wissenschaftler warnen davor, dass den Riffen zunehmend die Zeit fehle, sich zu erholen. Das täten sie nämlich, wenn zwischen Bleicheereignissen ausreichend Zeit liege. Mittlerweile seien die Erholungsphasen aber immer kürzer. Dadurch entstehe eine Abwärtsspirale, die mit jedem neuen Bleicheereignis immer schwieriger umzukehren sei.
1: Das Wrack des vergangene Woche in den Attersee gestürzten Flugzeugs ist geborgen worden. 2 Rettungstauchern gelang es, in 165 Metern Tiefe Seile an der Propellermaschine zu befestigen. Ein Feuerwehrkran hob das Flugzeug dann aus dem Wasser und setzte es auf einer Straße ab. Die beiden toten Insassen, der Pilot und eine Flugschülerin, wurden einem Bestatter übergeben. Die Bergeaktion hatte zuvor mehrmals verschoben werden müssen. Das waren die Nachrichten. Und jetzt zum Wetter.
7: Noch regnet es in vielen Regionen zeitweise besonders in der Osthälfte von Österreich und vereinzelt sind auch Blitz und Donner dabei. Zum Ende der Nacht hin beruhigt sich das Wetter langsam und tagsüber geht es heute überhaupt recht freundlich weiter. Der Dienstag bringt uns einige Stunden Sonnenschein, nur gelegentlich ziehen auch dichtere Wolken durch. Und die Temperaturen steigen auf sommerliche 22 bis 28 Grad. Am Nachmittag sind dann vereinzelt Gewitter möglich, am ehesten über den Bergen im Süden von Österreich. So viel zum Wetter mit Thomas Wostal.
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1: Im Studio Daniel Theissl. Es ist 1 Uhr. Ein neues Sparmodell zum steuererleichterten Vermögensaufbau für Kinder und Jugendliche. Das hat Bundeskanzler Christian Stocker von der ÖVP im ORF-Sommergespräch vorgeschlagen. Ein sogenanntes Zukunftsdepot für junge Menschen. Astrid Petermann berichtet.
2: Der Kanzler bringt eine Idee mit in die Sommergespräche. Neben einem staatlichen Pensionsfonds zur Absicherung der Pensionen sollte es künftig auch ein Zukunftsdepot geben, so Stocker, für Kinder unter 18.
3: Das heißt, es soll spesenfrei sein, es soll gebührenfrei sein und es soll steuerfrei sein. Und die Einzahlungen pro Jahr auf dieses Zukunftsdepot können bis zu 5.000 Euro pro Jahr betragen.
2: Die ÖVP aus dem Umfragetief holen will der Parteichef etwa mit einer harten Linie in der Migrations- und Integrationspolitik. Ein verfassungsrechtliches Verbot des sogenannten politischen Islam sieht Stocker nicht als Symbolpolitik.
3: Und so wie wir die Ausübung der Religion schützen, müssen wir auch unsere Demokratie schützen.
2: So der Bundeskanzler.
1: Amazon soll Werbekunden abgezockt haben. Die US-Wettbewerbsbehörde verklagt den Online-Händler wegen angeblicher Preismanipulation. Amazon habe heimlich den Mindestpreis angehoben, der für die Platzierung von Anzeigen zu bezahlen ist. Dadurch sei den Kunden ein Schaden in Milliardenhöhe entstanden. Mehr als 20 US-Bundesstaaten haben sich der Klage angeschlossen. Lionel Messi hört auf. Im legendären blau-weiß gestreiften Trikot der argentinischen Nationalmannschaft wird man den 39-Jährigen in Zukunft nicht mehr sehen, berichtet Christoph Ott.
4: Der 39-Jährige verkündet seinen Rücktritt von der Albiceleste, wie die argentinische Fußballnationalmannschaft auch genannt wird, via den sozialen Medien. Dabei schreibt Messi, es war eine Entscheidung, die in der Seele wehgetan hat und immer noch wehtut, aber ich verstehe, dass jetzt der richtige Zeitpunkt gekommen ist. Der achtfache Weltfußballer hat mit Argentinien alles gewonnen, was es zu gewinnen gibt, unter anderem zweimal die Copa America, Olympiagold und ganz oben steht natürlich der WM-Titel von 2022. Mit 207 Länderspielen und 125 Toren ist Messi auch Argentiniens Rekordfußballer. In seinem Statement betont Lionel Messi auch, ich habe es geliebt, in der Nationalmannschaft zu sein, ich habe alles gegeben. Nun will Messi Platz machen für andere junge, talentierte Spieler, die, wie er schreibt, es verdient haben, dabei zu sein.
1: Jetzt zum Wetter und zu Thomas Wostal.
5: Noch regnet es stellenweise, besonders in der Osthälfte von Österreich. Das ist aber bald vorbei und tagsüber wird es heute recht freundlich, denn überall scheint für einige Stunden die Sonne und nur gelegentlich ziehen auch dichtere Wolken durch. Sommerlich warm wird es auch wieder, die Temperaturen steigen auf 22 bis 28 Grad. Am Nachmittag sind dann vereinzelt Gewitter möglich, am ehesten über den Bergen im Süden. Am Mittwoch ebenfalls sommerlich warm und für einige Zeit auch überall sonnig, am Nachmittag aber dann stellenweise Regenschauer und Gewitter.
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1: Im Studio Daniel Teissel. Es ist 2 Uhr. Ab sofort geht für Schülerinnen bis 14 Jahre in Österreich ein Kopftuchverbot. Kopfbedeckungen, die das Haupt nach islamischen Traditionen verhüllen, sind an öffentlichen und Privatschulen verboten. Andreas Jölli berichtet.
2: Die Schule beginnt zwar erst in einer Woche in Wien, Niederösterreich und im Burgenland, aber bereits jetzt findet die Sommerschule statt, etwa Deutschförderunterricht in ganz Österreich. Und da gilt nun ein Kopftuchverbot. Sollten sich Mädchen bis zum Alter von 14 Jahren nicht daran halten, müssen Lehrerinnen und Lehrer diese Schülerinnen auffordern, das Kopftuch abzunehmen. Passiert das nicht, folgt ein Gespräch der Schulleitung mit dem Mädchen und seinen Eltern. Bei weiteren Verstößen wird die Bildungsdirektion eingeschaltet bzw. ein Verwaltungsstrafverfahren eingeleitet. In letzter Konsequenz sind Geldstrafen möglich. Zwischen 150 und 800 Euro. Dieses neue Kopftuchverbot ist allerdings umstritten. Eine ähnliche Regelung für Volksschulen ist vom Verfassungsgericht 2020 aufgehoben worden, weil sie gegen den Gleichheitsgrundsatz und die Religionsfreiheit verstoßen hat. Auch die aktuelle Regelung dürfte wieder vor dem Höchstgericht landen.
1: Weltweite Störung am Abend bei Microsoft Outlook. Millionen Menschen haben mehrere Stunden lang keine E-Mails verschicken und empfangen können. Auch beim Login soll es Probleme gegeben haben. Betroffen waren laut Angaben von Microsoft private User und auch Unternehmenskunden. Es handle sich um einen Fehler in der Cloud-Infrastruktur. Festnahme nach der Schießerei bei einem Ravefest am Wochenende im Schweizer Kanton Aargau. Die Polizei hat einen 43-jährigen Mann festgenommen. Er soll die Schüsse abgefeuert haben. Hartmut Fiedler berichtet.
3: Die Polizei in der Schweiz geht inzwischen von einem Einzeltäter aus, will über die Umstände des Verbrechens in der Nacht von Samstag auf Sonntag aber vorerst nicht viel sagen. Nur, dass sie einen 43 Jahre alten Schweizer in der vergangenen Nacht festgenommen hat. Er war in einem Auto unterwegs. Wo, ist nicht bekannt. Auf dem Gelände der Pferderennbahn in Schachen in Aarau, westlich von Zürich, wo der Rave mit mehreren tausend Menschen stattfand, wurden zahllose Patronen gefunden. Zwei Kaliber, die zu einer Pistole und einem Sturmgewehr gehören. Eine 22 Jahre alte Italienerin, die in der Schweiz lebte, wurde getötet. Weitere 5 Personen erlitten Verletzungen. In Lebensgefahr ist niemand mehr.
1: Jetzt zum Wetter und zu Thomas Wostal.
4: In den nächsten Stunden werden die Regenschauer und Gewitter langsam, aber sicher überall seltener. Und tagsüber ist es heute überhaupt recht freundlich, denn der Dienstag, der bringt uns einige Stunden Sonnenschein und nur gelegentlich ein paar Wolken. Warm wird es auch wieder, die Temperaturen steigen auf sommerliche 22 bis 28 Grad. Am Nachmittag sind dann vereinzelt wieder Gewitter möglich, am ehesten über den Bergen im Süden. Ähnliche Temperaturen am Mittwoch und für einige Zeit auch überall sonnig, am Nachmittag stellenweise Schauer und Gewitter.
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